0: Feiertagsfahrverbot für Lkw lockern. Nach Angaben des Verkehrsministeriums in Schwerin wird die Ausnahmeregelung kommendes Wochenende in Kraft treten. Aus der Nachrichtenredaktion Birgit Bröcheler.
1: Mit Mecklenburg-Vorpommern haben nun insgesamt 7 Bundesländer das Fahrverbot für Lkw an Sonn- und Feiertagen ausgesetzt. Seit dem vergangenen Wochenende gilt die Lockerung bereits in Nordrhein-Westfalen, Niedersachsen, Rheinland-Pfalz und dem Saarland. Baden-Württemberg und Bayern setzen es wie Mecklenburg-Vorpommern zum kommenden Wochenende um. Sachsen lehnt eine generelle Lockerung derzeit noch ab, hält aber Ausnahmegenehmigungen für möglich. Grund für die Aussetzung des Sonntagsfahrverbots ist das Niedrigwasser in vielen großen Flüssen wie Rhein und Elbe. Der Warentransport per Schiff ist dadurch massiv beeinträchtigt.
0: Passagiere der Lufthansa müssen vorerst keine weiteren Streiks der Piloten befürchten. Wie die Gewerkschaft Vereinigung Cockpit mitteilte, hat sie sich mit dem Unternehmen auf ein Schlichtungsverfahren geeinigt. Dabei geht es um offene Tariffragen bei den Gesellschaften Lufthansa, Lufthansa Cargo und Eurowings. Die Gewerkschaft hat die Lufthansa-Piloten im laufenden Jahr schon an 7 Tagen zum Streik aufgerufen. Hunderte Flüge fielen aus. Bei der Leichtathletik-Europameisterschaft im britischen Birmingham hat das deutsche Team gestern Abend die ersten Medaillen gewonnen. Im Finale über 5000 Meter holte Florian Brem Silber. Kugelstoß-Olympiasiegerin Yemisi Mabry hatte zuvor Bronze geholt. Dagegen hat die deutsche Topsprinterin Gina Lückenkämper das Finale über 100 Meter bei der EM in Birmingham deutlich verpasst. Die 29-Jährige landete im Halbfinale nur auf Platz 5. Das Wetter in Deutschland. Nachts fast überall trocken, noch letzte Schauer, Tiefstwerte 19 bis 7 Grad. Am Tage oft heiter, im Norden zeitweise dichtere Wolken, im Süden einzelne Schauer oder Gewitter. 18 Grad in Nordfriesland bis 34 Grad am Oberrhein. Es ist gleich 2:03 Uhr.
2: Hallo auf die Straßen. A7 Kassel Richtung Hannover. Zwischen Kassel Nord und Hedemünden immer noch 6 Kilometer Stau nach einer Sperrung. Und die A96 München Richtung Lindau ist zwischen Memmingen Nord und Aitrach wegen einer Nachtbaustelle noch etwa 2 Stunden gesperrt. Gute Fahrt!
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2: Von MDR Thüringen mit Klaus Schrädergrau. Und jetzt gibt's ein Original. 6 Minuten 38. Die Dire Straits. Brothers in Arms.

Name of the Game von ABBA an diesem Dienstag, den 11. August. Wir haben noch gar nicht auf unsere prominente Geburtstagsliste geguckt heute. Und da starten wir mit Jorge González von Let's Dance. Der Mann ist ja auch Choreograf aus Kuba und Model. Er wird heute 59 Jahre alt. Hulk Hogan, der Wrestler und Schauspieler, ist schon gestorben. Und zwar im vergangenen Jahr mit nur 71 Jahren. Heute wäre er 73 geworden. Nee, 2025, irgendwas stimmt da nicht, sehe ich gerade. Muss ich nochmal nachgucken. Irgendwas stimmt nicht. Annette Blyton, den kennen wir noch. Sie kennen wir noch als Kinderbuchautorin von den 5 Freunden. Sie wurde 1897 geboren und starb 1968 mit 71 Jahren. Das war ihre erfolgreichste Reihe. Und dann haben wir Eric Carmen, der Mann, der die hungrigen Augen, The Hungry Eyes, zum Dirty Dancing Soundtrack beigetragen hat. Auch er ist leider schon verstorben, 2004. Wäre heute 77 Jahre alt geworden. Und alle, die heute ihren Ehrentag haben, sagen wir natürlich auch Gratulation.

0: Allen. So, jetzt haben wir mal ein bisschen gerechnet. Hulk Hogan wäre tatsächlich heute 73 Jahre alt geworden. Er verstarb im vergangenen Jahr kurz vor seinem 72. Geburtstag eben dann mit 71. Und einen haben wir tatsächlich auch noch vergessen. Wir erinnern gerne immer wieder mal an den Schauspieler und Kabarettisten Dieter Krebs. Er wäre heute 79 Jahre alt geworden. Er wurde leider nur 52. Und einer meiner Lieblingssketche ist der, wo er mit Dieter Pfaff im Baumarkt unterwegs ist. Dieter Krebs als Verkäufer und Dieter Pfaff brauchte eine Gardinenstange. Der Sketch ist stark eingekürzt, aber trotzdem noch verständlich und lustig.
1: Guten Tag, was darf es sein?
2: Ich hätte gerne eine Gardinenstange.
1: Wie lang?
2: Also circa 80 cm ungefähr.
1: Ja, circa nützt mir nichts, ne? Muss schon die genauen Maße haben. Was soll ich Ihnen jetzt bringen? Die 70er mit Muffe oder die genormte 90er zum Abwinkeln mit eingefasster Mutter und bündig abschließender Verlängerungsstange?
2: Ja, ich glaube, ich hätte dann doch lieber eine Tube Alleskleber.

0: 2.31 Uhr. Hallo auf die Straßen. Wir haben nur noch eine Meldung, und zwar von der A96 München Richtung Lindau. Die Autobahn ist zwischen Memmingen Nord und Aitrach wegen einer Nachtbaustelle noch bis etwa 4 Uhr gesperrt. Kommen Sie gut durch.
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0: Mit Klaus Schredder-Grau und jetzt eine Nummer aus dem Jahre 1992, ein großer Hit für Matu, You Never Walk Alone. Und im Interview hat er uns mal verraten, dass er diesen Song zu einer Zeit geschrieben hatte, wo es ihm wirklich sehr, sehr schlecht ging. Denn da hatte er sich von seiner Familie getrennt. Und mit diesem Song, den er seinen drei Söhnen gewidmet hat, David, Luca und Leon, wollte er sagen, okay, der Papa ist zwar nicht mehr zu Hause, aber ich bin immer für euch da.

Wenn sich in einem Bandnamen das Wort Brother verbirgt, dann heißt das noch lange nicht, dass die Mitglieder auch wirklich Brüder sind. Das war auch bei den Doobie Brothers hier nicht der Fall. Die haben sich einfach nur gut verstanden, wie Brüder eben. Und die Musik war ja auch wirklich wunderbar, wirklich klasse. Und deshalb sind sie auch in die Rock'n'Roll Hall of Fame eingezogen. Ist schon ein paar Jahre her. Die ARD-Hitnacht um 2.41 Uhr. Jetzt gleich Musik aus Belgien von Milo. Wenn man den mal live sehen will, da muss man auch schon Glück haben und auch weit fahren. Der einzige Auftritt in diesem Jahr, den wir im Moment gefunden haben, der ist im Dezember. Und zwar in Langenthal. Und da muss man über die Grenze. Und da gibt es auch noch Tickets am 13. Dezember im Old Capitol. Wenn Sie Lust und Laune haben, immerhin. Jetzt ist er erstmal bei uns. Little in the Middle.

Milo. Im Dezember ist er in Langenthal in der Schweiz. Das habe ich, glaube ich, gerade vergessen zu sagen. Da müssen Sie über die Grenze in die Schweiz. Liegt im Kanton Bern. 13. Dezember tritt er dort auf. Eine Warnmeldung für die Autofahrer. Auf der A3 Frankfurt Richtung Köln ist zwischen Kelsterbach und dem Mönchhofdreieck aufgrund eines Waldbrands mit Sichtbehinderungen zu rechnen. Hier bitte ganz besonders vorsichtig fahren. Auf der A3 Frankfurt Richtung Köln ist zwischen Kelsterbach und dem Mönchhofdreieck aufgrund eines Waldbrands mit Sichtbehinderungen zu rechnen. Hier bitte vorsichtig fahren.

Filmmusik von Berlin, Take My Breath Away. Bis zu den Nachrichten um drei gibt's noch Police und jetzt Elton John, The Crocodile Rock.

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1: Um 3 Uhr mit Olaf Knapp. Ein Erdbeben der Stärke 7,4 hat den Westen Kolumbiens erschüttert. Dabei sind nach aktuellen Informationen mehr als 110 Menschen getötet und viele weitere verletzt worden. Aus Mexiko-Stadt Christina Fee Möbus.
2: Vor allem viele Städte im Süden und im Westen Kolumbiens sind betroffen. Besonders hart getroffen hat es den Ort Pereira. Das ist etwa 65 Kilometer Luftlinie vom Epizentrum des Erdbebens entfernt. Eine 500.000 Menschen lebt dort. Und nach Angaben des lokalen Bürgermeisters sind allein in Pereira mindestens 40 Menschen ums Leben gekommen. Viele Tote werden auch vermeldet rund um die Großstadt Cali im Süden Kolumbiens. In Teilen der betroffenen Gebiete ist auch die Internet- und Stromversorgung zusammengebrochen.
1: Inzwischen haben mehrere Länder ihre Unterstützung zugesagt, darunter die USA und Mexiko, aber auch Venezuela, wo es erst Ende Juni ein verheerendes Erdbeben mit tausenden Toten gegeben hat. Die Ukraine meldet neue russische Raketenangriffe auf Kiew und andere Großstädte. Wie der Militärgouverneur von Saporischschja mitteilte, sind allein dort mindestens 5 Menschen getötet und weitere 20 verletzt worden. Demnach hat die russische Luftwaffe unter anderem Industrieanlagen angegriffen. Aus Kiew wurde zunächst ein Verletzter gemeldet. Bürgermeister Vitali Klitschko schrieb auf Telegram, die Stadt stehe unter Beschuss, die Menschen sollten in den Schutzräumen bleiben. Immer mehr Bundesländer setzen das Sonntagsfahrverbot für Lastwagen aus. Jetzt haben auch Mecklenburg-Vorpommern, Bayern und Baden-Württemberg bekannt gegeben, dass in ihren Bundesländern Lkw vorerst an Sonn- und Feiertagen fahren dürfen. Grund sind die niedrigen Wasserstände in den Flüssen, die für den Warentransport wichtig sind. Zuvor hatten schon 4 andere Bundesländer das Sonntagsfahrverbot für Lastwagen vorerst aufgehoben, darunter Niedersachsen und Nordrhein-Westfalen. Die deutschen Leichtathletinnen und Leichtathleten sind gut in die Europameisterschaften in Großbritannien gestartet. Das Team hat am ersten Tag 2 Medaillen geholt. Aus Birmingham Jens-Jörg Rieck.
3: Tränen nach dem größten Erfolg seiner Karriere für Florian Brem. Der Bayer holt Silber über die 5000 Meter. Bislang ist er 2-mal deutscher Meister gewesen. Jetzt sein größter Erfolg hinter Jakob Ingebrigtsen, dem Titelverteidiger und großen Favoriten in dieser Entscheidung. Die zweite deutsche Medaille, die holte Yemisi Mabry. Im Kugelstoßen wurde sie Bronzemedaillengewinnerin, wie schon bei den letzten Europameisterschaften, hinter den beiden Niederländerinnen Jessica Skilder und Jorinde van Klinken.
1: Das Wetter in Deutschland. Am Tage ist es oft heiter, im Norden zeitweise dichtere Wolken, im Süden einzelne Schauer oder Gewitter. Höchstwerte 18 Grad in Nordfriesland bis 34 Grad am Oberrhein. Morgen dann freundlich an den Alpen Gewitter bis 36 Grad. Es ist 3.03 Uhr.
4: Hallo auf die Straßen, hier ist der Verkehrsservice in der ARD-Hitnacht. Die A96 München Richtung Lindau ist zwischen Memmingen Nord und Aitrach wegen einer Nachtbaustelle bis etwa 4 Uhr gesperrt. Das war's auch schon, gute Fahrt für Sie.
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4: Mit Klaus Schräder-Grau, hallo.

0: Swedish Tigers in der ARD Hitnacht. I wonder why. 14 Minuten nach drei haben wir es. Ja, und der Sommer wird ja in dieser Woche nochmal richtig Vollgas geben. Heute ist es ja noch ganz erträglich, aber bis zum kommenden Samstag gibt es insbesondere im Südwesten unseres Landes Temperaturen bis zu 37 Grad. Und da geht es am kommenden Sonntag auch wieder steil runter. Aber bis dahin müssen wir die Hitze erst einmal irgendwie verarbeiten wieder. Und viele suchen ja kühle Orte auf. Welcher ist denn Ihr Lieblingskühlort, sag ich mal?
1: Erstmal im Schatten sowieso und dann vielleicht mal noch ein Eis essen und heute im späten Nachmittag unter die Bäume. Zu Hause ist eh nicht auszuhalten.
2: Wir gehen hier ins Allee-Center oder zu Karstadt oder Galeria und da ist es sowieso angenehmer. Da kann man sich aufhalten, kann ein bisschen durchlaufen.
3: Am Meer, aber da bin ich ja nun leider nicht.
4: Der AWG-See in Gommern, da kann man rings um den See rumlaufen, überall ganz viele Bäume und es sind nicht so viele Menschen da.
5: Bei meiner Oma im Garten eigentlich. Ja, da ist halt ein riesen Pool und da mal ein bisschen plänscheln.

The Steven Miller Band and the Joker. Vorsicht bitte auf der A48 Koblenz-Dernbach. Zwischen Hör-Grenzhausen und dem Dreieck Dernbach kommt Ihnen ein Falschfahrer entgegen. Bitte äußerst rechts fahren, nicht überholen. Falschfahrer auf der A48 Koblenz-Dernbach zwischen Hör-Grenzhausen und dem Dreieck Dernbach. Äußerst rechts fahren, nicht überholen. Wir melden, wenn die Gefahr vorüber ist.

0: Das war ja seinerzeit eine südeuropäische Co-Produktion zwischen dem Italiener Eros Ramazzotti und der Schweizerin Tina Turner. 2013 nahm sie ja die Schweizer Staatsbürgerschaft an. Und damit ist es 3:30. Erst einmal die Entwarnung für die A48 Koblenz-Dernbach. Kein Falschfahrer mehr zwischen Höhr-Grenzhausen und dem Dreieck Dernbach. Und das war's dann auch schon. Allen unterwegs wünschen wir eine gute Fahrt.
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0: Mit Klaus Schredergau. Einen schönen guten Morgen.

0: schwingt ordentlich Country mit in der Nummer von High South, One Night at a Time. Ein Österreicher hat das allerdings produziert, und zwar Christian Seitz, der eigentlich sonst so für DJ Ötzi zuständig ist. Die ARD Hitnacht um 3.38 Uhr, gleich mit einem Song von Marius Müller, Westernhagen. Den Song hat er natürlich selbst geschrieben. Engel heißt er, und seine Texte sind ja auch manchmal etwas abstrus.
1: Also das darf mich natürlich nicht interessieren. Ich kann natürlich nicht unter der Prämisse schreiben, dass ich sage, wer versteht das? Und ich kann natürlich nicht mit Kalkül arbeiten. Es gibt viele Leute, die haben das Talent, aber das sind für mich eigentlich keine Künstler, weil künstlerische Arbeit muss immer egoistisch sein, weil sie sonst nicht ehrlich ist. Weiterhin glaube ich aber trotzdem, dass zum Beispiel es auch nicht gut ist, wenn jemand, der Songs schreibt oder auch jemand, der Bilder malt, das erklärt, was er da gemacht hat. Weil es ist immer nur die eigene Interpretation für dich selbst wichtig.

0800 80 80 110, das ist unsere Telefonnummer für unseren Anrufbeantworter. Und da hat uns gerade der Peter auf Band gesprochen. Er ist mit seinem LKW unterwegs und sagte: Mensch, ich hätte gerne auch mal deutschen Schlager gehört. Ja, diese Idee haben manche Hörer, die uns hier eingeschaltet haben. Aber dafür gibt es ja die ARD Schlagernacht. Wir sind ja die Hitnacht. Und der Schlager ist dort zu Hause und die Schlagernacht wird beispielsweise auch übertragen von den Kollegen von der MDR Schlagerwelt über DAB+ oder auch von HR4, BR Schlager, NDR Schlager. 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Können Sie sich das auch gerne anhören. 4:10, gleich die Nachrichten. Bei uns gibt's jetzt gleich Michael the Mechanics, Pink Floyd und jetzt Garland Jeffries.

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1: Um 4 Uhr mit Olaf Knapp. Der Westen Kolumbiens ist von einem schweren Erdbeben erschüttert worden. Mehr als 110 Menschen kamen nach aktuellen Angaben der Behörden ums Leben. Die Zahl der Opfer könnte aber noch steigen. Aus der Nachrichtenredaktion Christoph Johansen.
2: Das Beben der Stärke 7,4 ereignete sich am frühen Morgen Ortszeit um kurz nach 7:30. Menschen liefen in Panik aus ihren Häusern, um sich in Sicherheit zu bringen. Bilder von vor Ort zeigen eingestürzte Gebäude, Trümmerhaufen und den umgeknickten Turm einer Kathedrale. Noch immer suchen Einwohner und Einsatzkräfte in den Trümmern nach Überlebenden und Opfern. Zum Teil fielen die Mobilfunknetze und die Stromversorgung aus. Es ist das stärkste Erdbeben in Kolumbien seit mindestens 10 Jahren. Betroffen ist vor allem der mittlere Westen zwischen Cali und Medellin.
1: Inzwischen haben mehrere Länder ihre Unterstützung zugesagt, darunter die USA und Mexiko, aber auch Venezuela, wo es erst Ende Juni ein verheerendes Erdbeben mit tausenden Toten gegeben hatte. Die Ukraine meldet neue russische Raketenangriffe auf Kiew und andere Großstädte. Wie der Militärgouverneur von Saporischschja mitteilte, sind allein dort mindestens 5 Menschen getötet und weitere 20 verletzt worden. Demnach hat die russische Luftwaffe unter anderem Industrieanlagen angegriffen. Aus Kiew wurde zunächst ein Verletzter gemeldet. Bürgermeister Vitali Klitschko schrieb auf Telegram, die Stadt stehe unter Beschuss. Die Menschen sollten in den Schutzräumen bleiben. Immer mehr Bundesländer setzen das Sonntagsfahrverbot für Lastwagen aus. Jetzt haben auch Mecklenburg-Vorpommern, Bayern und Baden-Württemberg bekannt gegeben, dass in ihren Bundesländern Lkw vorerst an Sonn- und Feiertagen fahren dürfen. Grund sind die niedrigen Wasserstände in den Flüssen, die für den Warentransport wichtig sind. Zuvor hatten schon 4 andere Bundesländer das Sonntagsfahrverbot für Lastwagen vorerst aufgehoben, darunter Niedersachsen und Nordrhein-Westfalen. Die deutschen Leichtathletinnen und Leichtathleten sind gut in die Europameisterschaften in Großbritannien gestartet. Das Team hat am ersten Tag 2 Medaillen geholt. Aus Birmingham Jens-Jörg Rieck.
3: Tränen nach dem größten Erfolg seiner Karriere für Florian Brem. Der Bayer holt Silber über die 5000 Meter. Bislang ist er 2-mal deutscher Meister gewesen. Jetzt sein größter Erfolg hinter Jakob Ingebrigtsen, dem Titelverteidiger und großen Favoriten in dieser Entscheidung. Die zweite deutsche Medaille, die holte Yemisi Mabry. Im Kugelstoßen wurde sie Bronzemedaillengewinnerin, wie schon bei den letzten Europameisterschaften, hinter den beiden Niederländerinnen Jessica Skilder und Jorinde van Klinken.
1: Das Wetter in Deutschland. Am Tage oft heiter, im Norden zeitweise dichtere Wolken, im Süden einzelne Schauer oder Gewitter, 18 Grad in Nordfriesland bis 34 Grad am Oberrhein. Und morgen am Mittwoch freundlich an den Alpen ein paar Gewitter, 19 bis 36 Grad. Es ist 4.03 Uhr.
4: Einen schönen guten Morgen auf die Straßen. Wir haben eine Meldung und zwar von der A38 Leipzig Richtung Göttingen. Die Autobahn ist zwischen Leipzig Südwest und Lützen nach einem Unfall gesperrt. Das war's, gute Fahrt.
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4: Mit Klaus Schredergau, hallo.

Faithful, The Ballad of Lucy Jordan in der ARD-Hitnacht. Leiden Sie auch unter Schlagzeilen-Burnout? Ja, was kann das sein? Nachrichtenmüdigkeit nennt man das auch. Also wenn man völlig überdreht ist von zu vielen Nachrichten, wenn man zu viel liest, ja, das kann auch zu chronischem Stress führen. Und viele haben ja auch auf ihren Smartphones sogenannte Push-Benachrichtigungen aktiviert von vielen Diensten, die dann ruckzuck Eilmeldungen aufs Handy schicken, wenn es ganz besonders wichtig und schnell gehen muss. Aber manchmal ist das dann auch nicht ganz so tragisch, was da immer abgesondert wird. Von daher sollte man sich tatsächlich auch mal eine Pause gönnen, was Nachrichten angeht. Ist gar nicht mal so schlimm. Da kriegt man auch die nächsten Tage noch ausreichend mit. Aber sollte man tatsächlich mal tun. Ich war ja damals oder vor vielen Jahren auch mal Nachrichtenredakteur im Hörfunk und ein Nachrichtenjunkie. Mir wurde das am Ende auch zu viel, diese ganzen Kriegs- und Krisenberichte. Das kann einen schon anpacken. Ja, und deshalb habe ich es mir auch mittlerweile angewöhnt, nur noch einmal am Tag die Nachrichten zu lesen im Netz. Und eine Nachrichtensendung im Fernsehen muss am Tag ja dann auch mal reichen. Machen Sie es doch auch mal, falls Ihnen das alles zu viel werden sollte. Gleich Maroon 5 und die Memories, zuvor der gute alte Eddie Grant in der ARD-Hitnacht I Don't Wanna Dance.

0: Maroon 5. In der ARD-Hitnacht. Jetzt geht's in die 80er zu einer Ikone, kann man ja sagen. Sie war immer ein bisschen schräg, ein bisschen zu farbig, ein bisschen zu laut, Cyndi Lauper. Und zu Anfang ihrer Karriere hatte sie es auch nicht einfach.
1: I had people come up to me once and tell me I sang like a rat.
2: Ich hatte Leute, die sagten, du klingst wie eine Ratte. Mir war es egal, weil der Sound gut war, klang ich gut und dachte irgendwann, ich bin gut.
1: I would actually think I was great.
0: Cyndi Lauper, Girls Just Want to Have Fun war ja ihr allererster großer Hit, aber sie kann ja auch anders mit dieser wunderbaren Ballade True Colors.

0: Charts um 16:30. Schönen guten Morgen auf die Straßen. Eine Meldung haben wir von der A38 Leipzig Richtung Göttingen. Die Autobahn ist zwischen Leipzig Südwest und Lützen nach einem Unfall gesperrt. Das war's. Gute Fahrt.
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0: Mit Klaus Schrader-Grau. Einen schönen guten Morgen. Ja, und wenn Sie noch keine süßen Träume hatten, hier gibt's sie zumindest musikalisch von den Eurythmics.

0: Die ARD Nacht, allerdings ohne Regen. Um 4.37 Uhr. Heute ist in den USA der nationale Tag der Präsidentenwitze. Ja, der Gedenktag erinnert an den Humor, den einige US-Präsidenten im Amt zeigten, oder feiert den politischen Humor rund um das Weiße Haus. Ja, bei der derzeitigen politischen Lage in den USA und bei dem Präsidenten, den wir da im Moment haben, dürfte es durchaus schwerfallen, diesen Tag heute ernst zu nehmen.
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Vor knapp 25 Jahren war das ein Hit für Orange Blue, She's Got That Light. Ja, und die beiden Jungs, der Vince und der Volkan, machen auch weiterhin Musik zusammen. Letztes Werk datiert aus dem Jahre 2020. Das Album Ride schaffte es zumindest für eine Woche in die deutschen Albumcharts. Für viele geht die ARD-Hitnacht gleich zu Ende. Um 5 Uhr starten in vielen Landesrundfunkanstalten die Morningshows. Da wünsche ich Ihnen viel, viel Spaß. Die ARD-Hitnacht gibt es noch eine Stunde zwischen 5 und 6 auf SWR 4 und WDR 4. Ich bin Klaus Schredergau und wünsche Ihnen einen guten Start in den Dienstag.

Wichtige Warnmeldung für die Autofahrer auf der A46 Heinsberg-Düsseldorf. Im Dreieck Mönchengladbach-Wanloh kommt Ihnen ein Falschfahrer entgegen. Bitte äußerst rechts fahren, nicht überholen. Auf der A46 Heinsberg-Düsseldorf im Dreieck Mönchengladbach-Wanloh ist ein Falschfahrer unterwegs. Vorsicht bitte in beiden Richtungen.

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1: Mit Tatjana Gropius. Guten Morgen. Wer in Sachsen-Anhalt Mitglied der AfD ist oder die Partei unterstützt, der muss jetzt damit rechnen, dass ihm oder ihr der Waffenschein weggenommen wird. Das ist ein Urteil des Oberverwaltungsgerichts in Magdeburg. Damit hatten die Beschwerden von 2 AfD-Mitgliedern und einem ehemaligen Mitglied keinen Erfolg. Christoph Gido aus der Nachrichtenredaktion. Wie wurde das begründet und was bedeutet das Urteil?
2: Ja, das Oberverwaltungsgericht kam wie die Vorinstanz zu dem Schluss, dass die AfD in ihrer Gesamtausrichtung gegen die Menschenwürde und das Demokratieprinzip arbeitet. Entscheidend war auch die Einstufung des AfD-Landesverbands als gesichert rechtsextrem. Die Kläger hatten argumentiert, die Partei sei nicht kämpferisch aggressiv und müsse erst verboten werden. Das Gericht stellte aber klar, eine verfassungsfeindliche, kämpferisch aggressive Haltung setzt keine Gewalt voraus. Auch wer die demokratische Grundordnung schleichend untergräbt oder Bevölkerungsgruppen systematisch entwürdigt, kann darunter fallen.
1: Der Drohnenvorfall am Flughafen Leipzig-Halle hat weitere Konsequenzen. Denn Führungen für Besucher gibt es vorerst nicht mehr. Auch die Aussichtsterrasse bleibt zu. Das steht in einer Mitteilung auf der Webseite des Airports. Es wird demnach weiter ermittelt. Auf der Besucherplattform ist jetzt spezielle Abwehrtechnik installiert. Letzte Woche war in der Nähe von einem ukrainischen Frachtflugzeug eine mit Sprengstoff beladene Drohne entdeckt worden. Dazu schreibt die Bild, dass dort nun DNA gesichert wurde, die auch mit dem Brandanschlag auf das DHL-Logistikzentrum von vor 2 Jahren übereinstimmt. Zu wem sie gehört, ist aber noch unklar. In der Regionalbahn Tickets kontrollieren, das wird für Zugbegleiter immer gefährlicher. Die Deutsche Bahn hat in den ersten 6 Monaten dieses Jahres fast 1000 Übergriffe auf Mitarbeiter im Regionalverkehr registriert. Ein Plus von 14% im Vergleich zum Vorjahreszeitraum. Meistens wurden die Zugbegleiter dabei von Fahrgästen bespuckt, geschubst, manche auch schwer verletzt. Ein Mann starb. Die Deutsche Bahn will etwas dagegen tun und die Mitarbeiter mit Bodycams ausstatten, die auch den Ton aufzeichnen. Ab Oktober soll das dann getestet werden. Mehr als 6 Wochen nach der Katastrophe in Venezuela gibt es wieder ein schlimmes Erdbeben im Norden von Südamerika. Dieses Mal ist Kolumbien betroffen. Bei dem schweren Erdbeben der Stärke 7,4 gestern sind bislang mehr als 100 Menschen gestorben. Außerdem hat der Präsident de la Espriella gesagt, dass das ganze Ausmaß noch unklar ist. Die Zahl der Opfer könnte noch steigen. Die Suche nach Überlebenden unter den Trümmern läuft auf Hochtouren. Und bei der Schwimm-Europameisterschaft in Paris gibt es eine weitere Medaille für Deutschland. Am ersten Tag der Beckenwettbewerbe hat die Männerstaffel um den Magdeburger Schwimmer Lukas Mertens am Abend Bronze geholt. Heute gibt es weitere Medaillenchancen. Isabel Gose, die auch in Magdeburg trainiert, startet im Finale über die 800 Meter Freistil. Soweit zu den Nachrichten. Jetzt geht's weiter im Programm mit dir, Julia.
3: Ja, cool. Dann sagen wir doch schon mal herzlichen Glückwunsch und drücken weiter die Daumen. Ne? Danke dir, Tatjana. Wir möchten, dass Sie gut ankommen. Hier ist der MDR Sachsen-Anhalt Verkehrsservice. 3 Minuten nach 5 A2 Richtung Hannover. Zwischen Irxleben und Bornstedt stockt es auf 4 Kilometern an der Baustelle. Eine Viertelstunde dauert es länger. Die A38 Richtung Göttingen ist zwischen Leipzig Südwest und Lützen nicht mehr gesperrt. Die Unfallstelle ist geräumt. Und wenn Ihnen schon was auffällt, dann freuen wir uns, wenn Sie Bescheid sagen. Kostenfrei unter 0800 94 6 94 6 und die 1. Ich wünsche eine gute Fahrt. Ja, so ein Tag, so ein bisschen zum Durchatmen heute, ne? Und jetzt vor allem auch erstmal noch schön durchlüften. 12 Grad sind es aktuell in Wernigerode und in Stendal in Magdeburg, 13 in Naumburg und Weißenfels jeweils 16 Grad. Das werden heute höchstens 26, dazu gibt es oft Sonne. Na und dann wird es dann wieder langsam wärmer ab morgen. Donnerstag landen wir wieder bei mehr als 30 Grad.
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3: Juhu! Kurz nach 5 am Dienstag. Na, da haben wir ja doch was für einen guten Start zum Wach und Wacher werden. Hier sind KISS. I was made for love.

0: Moin! Schönen Start in den Dienstag. Hier ist der MDR Sachsen-Anhalt, 5.12 Uhr. Ja, es ist die letzte Woche der Sommerferien und auch richtiges Sommerwetter. Das freut natürlich alle, ja, die Urlaub haben und vor allem auch die Kinder, die viel ins Freibad gehen. Aber ja, kein Regen, das ist natürlich auch ein großes Problem. Zu wenig Regen. Seit März hat die Böden ausgetrocknet. Das merken ja viele von Ihnen auch im Garten. Statt Rasen ist das eher nur noch Steppe. Und Bärbel aus Sandersdorf Rena hat sich auch schon gemeldet bei uns und schreibt nämlich genau das, was für Rasen, seit Wochen nur noch Steppe. Ja, was können wir da machen gegen die Trockenheit im Garten? Wie können wir den Pflanzen, wie können wir dem Garten helfen? Da haben wir Tipps von Gartenexperte Markus Bosian aus Dahlen-Warsleben. Zum Beispiel bei mir. Ich habe es mal wieder versucht mit Tomaten. Klappt ja eigentlich auch immer ganz gut. Cocktailtomaten sollten es werden. Es sind aber mehr so kleine Tomatenbeeren. Was ist denn da los?
1: Wenn die Tomaten anständig Wasser kriegen und Wärme, und das haben sie momentan ja, wenn wir auch gießen, und keinen Pilz, dann sind die Sorten eigentlich so, dass sie ziemlich groß werden. Mhm. Wenn die Tomate also klein ist, dann kann das eigentlich nur daran liegen, dass du eine Sorte hast, die halt nicht groß wird.
0: Ach so, jetzt bin ich wieder schuld. Nein, die sollten schon so richtige kleine Cocktailtomaten werden, aber sind wirklich eben deutlich winziger. Aber gut, okay, vielleicht auch eine ganz kleine Sorte, sagt der Gartenexperte. Wir haben heute noch mehr Tipps von Markus Bosian und Sie können selbstverständlich uns auch gerne erzählen, wie sieht es denn bei Ihnen aus im Garten? Was machen denn die Tomaten zum Beispiel, die Kartoffeln, sind die, ja, wie sieht es da aus, werden vielleicht auch nicht die größten? Erzählen Sie uns das sehr gern per WhatsApp oder in der MDR Sachsen-Anhalt-App. 5.14 Uhr gleich. Guten Morgen.
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0: 5.20 Uhr. So, jetzt sind wir alle in Stimmung, oder? Fürs Sommerwetter. Hier ist MDR Sachsen-Anhalt und im MDR Wetterstudio ist Diana Weise. Guten Morgen, Diana.
1: Guten Morgen, Julia.
0: Sommerwetter, ja, bis 26 Grad gibt es ja heute, geht also als Sommer durch. Aber vergleichsweise ist das ja heute ein Tag zum Durchatmen.
1: Ja, und früh vielleicht doch eine dünne Jacke anziehen, habe ich gemerkt auf dem Fahrrad. Wir haben es auf dem Brocken sogar nur mit 6 Grad zu tun.
0: Oh.
1: Mansfeld hat 11 Grad, Jesnitz 14 Grad. Dazu gibt es so ein ganz kleines bisschen Wolken, also gerade über dem Saalekreis, der Altmark. Im Harz sind auch ein paar Nebelfelder mit entstanden, aber das trübt alles nicht weiter ein. Also die Sonne scheint den ganzen Tag, auch wenn da noch ein paar Quellwolken dazukommen, da lässt sie sich nicht stören, bringt auch heute wieder kein Regen, dieses Hochdruckgebiet, was für dieses Wetter verantwortlich ist. Und somit eben die 22 bis 26 Grad. Es ist noch recht windig, dieser Nordwestwind, der weht schwach bis mäßig.
0: Also heute so ein Tag, ja, den man auch mal nutzen kann, dann um vielleicht das im Garten zu machen, was eben bei mehr als 30 Grad dann irgendwie echt gar nicht mehr geht.
1: Aha.
0: Oder gar keinen Spaß mehr macht. Und ja, ab morgen wird es dann eben wieder wärmer und Stichwort Garten, was da angesagt ist, du hast es gesagt, Regen ist nicht da, ist vor allem auch Gießen.
1: Gießen und am Abend ja auf die Sonnenfinsternis die partielle sich vielleicht vorbereiten. Früh können wir sogar eine Planetenparade sehen. Also wer da ja immer mal nachts oder abends eben unterwegs ist, der kann auch mal hochgucken. Tagsüber ja ein paar dünne Wolken gibt's, aber sonst mit Hochdruckeinfluss eben wieder sonniges Wetter. 24 bis 28 Grad. Donnerstag schon wieder bis 33 Grad, Freitag die Spitze diese Woche mit wahrscheinlich 35 Grad.
0: Ui, da wissen wir, worauf wir uns einstellen. Diana, ich danke dir. Bis in einer Stunde.
1: Bis nachher.

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1: Um 5.30 Uhr im Studio begrüßt Sie Linus Benedikt Zosel. Guten Morgen. Wer in Sachsen-Anhalt Mitglied der AfD ist oder die Partei unterstützt, muss möglicherweise seine Waffen abgeben. Das hat das Oberverwaltungsgericht in Magdeburg entschieden. Hintergrund war die Beschwerde zweier aktueller AfD-Mitglieder und eines ehemaligen Mitglieds, weil ihnen ihr Waffenschein entzogen wurde. Die Richter bestätigten nun, der Staat darf hier eingreifen, um Leben und Gesundheit zu schützen. Als Grund nannte das Gericht die Gesamtausrichtung der AfD in Sachsen-Anhalt. Diese richte sich demnach etwa gegen grundlegende Prinzipien wie die Verfassung, zum Beispiel die Menschenwürde und die Demokratie. Ein Parteiverbot ist dafür nicht erforderlich, so das Gericht. Entscheidend sei, ob von den Betroffenen ein Risiko ausgehen könnte, gerade beim Umgang mit Waffen. Der tödliche Unfall auf einem Auto-Tuning-Treffen in Altstädt in Mansfeld-Südharz beschäftigt weiter die Ermittler. Vergangenen Freitag sei demnach ein Fahrmanöver schiefgegangen. Nun hat die Polizei alle Spuren gesichert. MDR Sachsen-Anhalt-Reporter Clemens Kral, was konnten die Beamten denn bislang herausfinden?
2: Ja, wie mir die Polizei gesagt hat, saß ein 20-Jähriger am Steuer und auf dem Beifahrersitz ein 17-Jähriger. Der Fahrer habe dann bei einem Manöver die Kontrolle über das Auto verloren und ist auf die rechte Seite gekippt. Der 17-jährige Beifahrer wurde dann eingequetscht, das Auto fiel quasi auf ihn drauf. Er kam dann mit einem Hubschrauber ins Krankenhaus, dort ist er dann an seinen Verletzungen gestorben. Wie genau der Unfall passieren konnte, dazu muss die Polizei diese Woche noch alle Zeugen anhören.
1: Noch 27 Tage, dann wird in Sachsen-Anhalt ein neuer Landtag gewählt. Wir stellen die Spitzenkandidaten der Parteien vor und sprechen mit ihnen über ihre politischen Ziele. Nach den Grünen, der SPD, der Linken und der AfD ist heute Sven Schulze von der CDU an der Reihe. Im Gespräch geht es unter anderem um die Rente nach 45 Beitragsjahren. Auf Bundesebene will die CDU diese Möglichkeit abschaffen. Schulze hält dagegen und sagt:
3: Wer 45 Jahre hier eingezahlt hat, das muss gerade bei den Menschen hier in Ostdeutschland auch honoriert werden. Das ist keine Kehrtwende. Ich habe gesagt, wir brauchen Reformen. Wir brauchen die wirklich auch im Rentensystem. Aber eines ist auch klar, ich bin nicht dafür da, die Themen aus Berlin hier in Sachsen-Anhalt durchzusetzen, sondern es geht darum, die Themen Sachsen-Anhalts, der Menschen in Sachsen-Anhalt in Berlin durchzusetzen.
1: Einige Aussagen aus dem Gespräch mit Sven Schulze haben wir dem Faktencheck unterzogen. Nachzulesen ist der bei uns im Netz unter mdrsachsenanhalt.de. In Dessau ermittelt die Polizei wegen einer mysteriösen Diebstahlserie. In einem Mehrfamilienhaus in Dessau-Nord wird laut Polizei seit 6 Monaten immer wieder Kinderkleidung geklaut. Unbekannte Täter stehlen die Sachen dabei von einem Wäscheständer im Hausflur. Eine 27 Jahre alte Mutter hat nun Anzeige bei der Polizei erstattet. Ihr wurden bisher 180 Euro an Kinderkleidung geklaut. Und zum Sport. Bei der Schwimm-EM in Paris hat es die nächsten Medaillen für Sachsen-Anhalt gegeben. Am ersten Tag der Beckenwettbewerbe hat die Männerstaffel um den Magdeburger Schwimmer Lukas Mertens am Abend Bronze geholt. Heute gibt es auch weitere Medaillenchancen. Isabel Dose, die auch in Magdeburg trainiert, startet im Finale über die 800 Meter Freistil. Soweit die neuesten Meldungen aus Sachsen-Anhalt. Wetter und Verkehr gibt's jetzt mit Julia.
4: Jo, ich danke dir. Wir möchten, dass Sie gut ankommen. Hier ist der MDR Sachsen-Anhalt Verkehrsservice. 3 Minuten nach 5:30. A2 Richtung Hannover zwischen Irxleben und Bornstedt stockt's an der Baustelle. 4 Kilometer aktuell, dauert eine Viertelstunde länger. Hier kommen die Blitzer. Vielen Dank fürs Bescheidsagen. Auf der A9 Richtung Berlin zwischen Halle und Bitterfeld-Wolfen. Auf der A9 Richtung München zwischen Niemeck und Kleinmarzehns. Und in Halle in der Sebener Straße in beiden Richtungen Blitzer. Ja, vielen Dank und gern weiter anrufen 0800 94.6, 94.6 und die 1 natürlich kostenfrei. Ich wünsche eine gute Fahrt. 12 Grad aktuell in Seehausen, also das sind doch Temperaturen zum Durchlüften. Wir bekommen bis 26 Grad, aber im Moment ist es eben noch frischer. In Zerbst und Quedlinburg 13 Grad, in Querfurt 14, in Zeitz 15 Grad. Sonnig wird es heute auch und das bleibt auch so und trocken bleibt es auch und wird jetzt Schritt für Schritt wieder wärmer. Donnerstag geht es dann wieder über die 30 Grad hinaus. Hier ist der schönste Morgen. Ich bin Julia Rosebrock und wünsche einen guten und noch frischen Start in den Dienstag.
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0: wach und wacher werden mit Clowns und Helden. Ich liebe dich. Hier ist MDR Sachsen-Anhalt. Guten Morgen, 5.41 Uhr. Ja, wach und wacher werden oder auch schon so richtig wach sein.
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0: Schienenersatzverkehr-Laune, denn wir sind selbstverständlich schon ganz früh wach und unterwegs. Und ab heute, da ist ja die wichtige Bahnverbindung in den Harz zwischen Magdeburg und Halberstadt gesperrt. Kurzfristig für 6 Wochen. Was das für Reisende bedeutet, das hören wir heute von Morgenreporter Nils Sänger. Nils macht sich auf den Weg mit Ersatzfahrplänen.
2: Ja, Julia, die neuen Fahrpläne sind immer noch nicht in der Deutsche Bahn-App zu finden, aber ich habe sie hier ausgedruckt auf Papier. Manchmal ist analog eben doch besser. Und hier steht's: Von Magdeburg geht's mit dem Zug nach Dodendorf, dann mit dem Bus nach Halberstadt und dann weiter in den Harz. Ich selbst komme ja ursprünglich aus Wernigerode und pendle oft immer noch dorthin und ich bin die Strecke, glaube ich, auch schon in allen möglichen Ersatzvarianten gefahren, die man sich vorstellen kann. Also mich kann nichts mehr schockieren, aber mal sehen, wie es mit den Pendlerinnen und Pendlern an diesem Morgen aussieht und ja, wie die Situation an diesem Umstiegsbahnhof ist in Dodendorf, das schaue ich mir nachher mal an.
0: Nils testet das Ganze mal und das hören wir dann später hier bei uns. 5.43 Uhr. Guten Morgen.
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Huhu. Hier ist MDR Sachsen-Anhalt, 5.46 Uhr. In diesen Minuten geht die Sonne auf. Ach, da kommen auch schon die wunderschönen Sonnenaufgangshimmelbilder rein. In Pastellfarben von Tommy zum Beispiel. Also jetzt ein bisschen Sonnenaufgang genießen und Musik von Barry Manilow.

0: Sommergefühl aus den 70ern. Musikalischer Form von Barry Manilow, Copacabana. Hier ist MDR Sachsen-Anhalt, 5.50 Uhr.
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2: Die Bibel. Eine Sammlung von alten und sehr alten Texten und Geschichten. Mehrere tausend Jahre alt. Was genau hat das denn eigentlich mit uns heute zu tun? Wir leben doch völlig anders, haben eine andere Kultur, Gesellschaftsordnung, im Vergleich zu den Menschen in den Texten schier unendliche Möglichkeiten und Technik in jedem Lebensbereich. Die Liste der Unterschiede ist definitiv länger als die der Gemeinsamkeiten. Und trotzdem fühlen sich manche Passagen erschreckend modern an und scheinen sich die Menschen in ihrem Handeln in all den Jahrhunderten dann doch wenig verändert zu haben. Der Apostel Paulus schrieb die folgenden Zeilen etwa 50 nach Christus an die christliche Gemeinde in der Stadt Korinth im heutigen Griechenland. Er schreibt: Ihr lebt nach dem Grundsatz, alles ist erlaubt. Ich antworte darauf, aber nicht alles, was erlaubt ist, ist auch gut. Alles ist erlaubt, aber nicht alles baut auf. Ein gelebter Grundsatz, alles ist erlaubt. Das sind doch wir, das ist doch heute. Ein kleiner Blick in Social Media reicht da. Videos und Reels, millionenfach, von absolut belanglosem bis hin zu krassen, menschenverachtenden Inhalten. Alles ist erlaubt. Nur die ganz heftigen Sachen werden vielleicht mal gelöscht. Die Beispiele ließen sich fortführen. Politik, Gesellschaft, Privatleben. Wer hat, der kann und macht. Alles ist erlaubt. Zumindest scheint es so an vielen Stellen. Paulus hält dagegen. Aber nicht alles, was erlaubt ist, ist auch gut. Alles ist erlaubt, aber nicht alles baut auf. Gutes tun, etwas aufbauen, produktiv Positives bewirken, nicht egoistisch agieren. Das soll der Grundsatz, die Haltung sein, die Paulus befürwortet und in seinem Brief empfiehlt. Auch das ist topaktuell. In einer Welt aus schier unendlichen Möglichkeiten, sowohl real als auch virtuell, ist das heute vielleicht sogar eine vielfach schwerere Aufgabe als damals. Gutes im Blick behalten und tun. Sich selbst und den persönlichen Vorteil mal hinten anstellen. Klar, immer gelingt das nicht. Es klappt offenbar seit Jahrhunderten nicht wirklich, wie der Paulusbrief deutlich macht. Aber es immer wieder versuchen und sich ins Gedächtnis rufen, schadet sicher nicht. Julia Lehnert, Jugendbildungsreferentin im Bistum Magdeburg.
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0: 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Hey.

0: Einen hoffentlich entspannten Start in den Dienstag. Hier ist MDR Sachsen-Anhalt. Nach den Nachrichten um 6 gibt's einen Energieschub. Aus den 70ern von den Rubettes. 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
2: Mit Tatjana Gropius. Guten Morgen. Wer in Sachsen-Anhalt Mitglied der AfD ist oder die Partei unterstützt, der muss jetzt damit rechnen, dass ihm oder ihr der Waffenschein weggenommen wird. Das ist ein Urteil des Oberverwaltungsgerichts in Magdeburg. Damit hatten die Beschwerden von 2 AfD-Mitgliedern und einem ehemaligen Mitglied keinen Erfolg. Und so wird das Urteil begründet. Wie auch schon die Vorinstanz kam das Oberlandesgericht zu dem Schluss, dass die AfD in ihrer Gesamtausrichtung gegen die Menschenwürde und das Demokratieprinzip arbeitet. Entscheidend war auch die Einstufung des AfD-Landesverbands als gesichert rechtsextrem. Der Drohnenvorfall am Flughafen Leipzig-Halle hat weitere Konsequenzen. Denn Führungen für Besucher gibt es vorerst nicht mehr. Auch die Aussichtsterrasse bleibt zu. Das steht in einer Mitteilung auf der Webseite des Airports. Es wird demnach weiter ermittelt. Auf der Besucherplattform ist jetzt spezielle Abwehrtechnik installiert. Letzte Woche war in der Nähe von einem ukrainischen Frachtflugzeug eine mit Sprengstoff beladene Drohne entdeckt worden. Dazu schreibt die Bild, dass dort nun DNA gesichert wurde, die auch mit dem Brandanschlag auf das DHL-Logistikzentrum von vor 2 Jahren übereinstimmt. Zu wem sie gehört, ist aber noch unklar. In der Regionalbahn Tickets kontrollieren, das wird für Zugbegleiter immer gefährlicher. Die Deutsche Bahn hat in den ersten 6 Monaten dieses Jahres fast 1000 Übergriffe auf Mitarbeiter im Regionalverkehr registriert, ein Plus von 14% im Vergleich zum Vorjahreszeitraum. Meistens wurden die Zugbegleiter dabei von Fahrgästen bespuckt, geschubst, manche auch schwer verletzt. Ein Mann starb. Die Deutsche Bahn will etwas dagegen tun und die Mitarbeiter mit Bodycams ausstatten, die auch den Ton aufzeichnen. Ab Oktober soll das getestet werden. Wer plant demnächst in Stendal zu übernachten, muss draufzahlen, denn bald wird da eine Beherbergungssteuer fällig. Die gibt es schon in Magdeburg, Halle und Wittenberg. Andrea Poschwald aus der Nachrichtenredaktion. Wie hoch ist die Steuer in Stendal und für welche Art von Unterkünften gilt sie denn?
3: Also um die Stadtkasse auch etwas aufzufüllen, da muss es sich ja lohnen. Ja, und deshalb erhebt die Stadt Stendal auch für seine Ortschaften ab nächstem Jahr die Beherbergungssteuer für alle Übernachtungsformen. Das heißt für Hotels, Pensionen, Ferienunterkünfte, Gästewohnungen, Zimmervermietungen und auch für Campingplätze. Und nach Angaben der Stadtverwaltung werden dann 1,50 Euro pro Gast und Übernachtung fällig. Kinder bis zum vollendeten 14. Lebensjahr sind davon befreit. Und übrigens müssen dann auch Dienstreisende die Beherbergungssteuer zahlen.
2: Und wir schauen noch ins Ausland. Mehr als 6 Wochen nach der Katastrophe in Venezuela gibt es wieder ein schlimmes Erdbeben im Norden von Südamerika. Dieses Mal ist Kolumbien betroffen. Bei dem schweren Erdbeben der Stärke 7,4 gestern sind bislang mehr als 100 Menschen gestorben. Außerdem hat Kolumbiens Präsident gesagt, dass das ganze Ausmaß noch unklar ist. Die Zahl der Opfer könnte also noch steigen. Die Suche nach Überlebenden unter den Trümmern läuft auf Hochtouren. Soweit zu den Nachrichten. Jetzt geht's weiter mit Verkehr, Wetter und dir, Julia.
0: Jo, ich danke dir, Tatjana. Wir möchten, dass Sie gut ankommen. Hier ist der MDR Sachsen-Anhalt Verkehrsservice. 3 Minuten nach 6 A2 Richtung Hannover. Zwischen Irxleben und Bornstedt stockt es auf 6 Kilometern an der Baustelle. Eine Viertelstunde kommt dazu und die B86 Hettstedt-Straußfurt ist zwischen Mansfeld und Siebigerode in beiden Richtungen wegen Aufräumarbeiten gesperrt. Sie sagen uns immer, wo Blitzer stehen. Vielen Dank. Auf der A9 Richtung Berlin zwischen Halle und Bitterfeld-Wolfen. Auf der A9 Richtung München zwischen Niemeck und Kleinmarzehns und in Halle in der Sebener Straße in beiden Richtungen Blitzer. 0800 94 6 94 6 und die 1, unsere kostenfreie Nummer für Ihre Infos von den Straßen. Also wenn noch was ist, gern Bescheid sagen. Ich wünsche eine gute Fahrt. Noch ist das frisch, um nicht zu sagen kühl vergleichsweise. 11 Grad aktuell in Lutherstadt-Wittenberg, in Klötze und in Aschersleben 12, in Laucha und Landsberg 13 Grad. Und es bleibt auch vergleichsweise kühl, nur 26 Grad gibt es heute höchstens. Also wenn man das mal vergleicht mit dem, was wir ja schon hatten. Temperaturen zum Teil hatten wir schon die 40 Grad geknackt. Und auch jetzt geht es wieder langsam in Richtung 30 Grad. Und Donnerstag geht es dann auch wieder über die 30 Grad hinaus.
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0: Hey! Schönen Start in den Dienstag.

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0: 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Sommerwetter in den Sommerferien. Ja, eine Woche sind noch die Sommerferien. Also eine Woche noch Planschen, Pommes im Freibad oder auch ein sehr schönes Wort in der Badeanstalt. Und auch MDR-Nörgler Leonard Schubert findet viel Schönes daran.
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2: Ja toll, jetzt muss ich auch noch zu diesem Thema einen Beitrag machen. Badeanstalt. Als ob ich nicht schon genug zu tun hätte. Schon beim Wort Badeanstalt sollte man stutzig werden, denn Anstalten heißen meistens aus gutem Grund so. Als ich mich dem Eingang nähere und eine Horde Teenager sehe, die sich gegenseitig mit nassen Handtüchern peitscht, heimlich raucht und vor ein paar Mädchen Schattenbox, die betont, desinteressiert Lipgloss auftragen und Kaugummi kauen, ist ja noch alles okay. Aber schon der Eintrittspreis lässt mich zusammenzucken. Noch schlimmer wird es, als ich aus Versehen mein Handtuch 2 Zentimeter zu weit über meinen Fleck Wiese ragen lasse und zum Dank den Spazierstock eines älteren Herrn abbekomme. Ameisen fallen über meine Melone her, als ich mich im Wasser abkühlen will. Ein muskelbepackter Glatzkopf macht seinen Bauchplatscher halb auf mich drauf. Und anschließend pfeift mich der Bademeister an, weil ich nach dem Zusammenprall beinahe ins Becken blute. Im Nichtschwimmerbecken pinkeln Kleinkinder ins Wasser und die Tischtennisplatte ist von 3 Kindern belegt, die Pokémon-Karten tauschen. Seufzend beschließe ich zu gehen und bezahle einen gewaltigen Aufpreis, weil ich beim Reingehen das Einstempeln vergessen habe.
3: Leonard, das klingt doch alles in allem sehr schön. Wie toll, dass du mal unter Menschen gekommen bist. Schreib das doch gleich mal auf,
2: freut sich meine Chefin. Murmel ich und beginne zu tippen. Badeanstalt. Für mich ist das nichts. Aber was soll ich sagen? Hauptsache, sie ist glücklich.
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0: 6.21 Uhr. Schönen Start in den Dienstag mit Temperaturen zum Durchlüften. Diana Weise im MDR-Wetterstudio. Morgen.
1: Guten Morgen, Julia.
0: Ja, Temperaturen locker, naja, im, ich sag mal, niedrigen zweistelligen Bereich, ne?
1: So ist es ja. Mansfeld hat 11 Grad, Zeitz noch 14 Grad. Also es ist deutlich weniger als gestern früh.
0: Ja, du, ich musste richtig allen Mut zusammennehmen heute. Noch mal in kurzen Sachen los, aber ich wusste, es wird noch wärmer. Aber es ist wirklich frisch. Ja.
1: Also meine kurzen Sachen in der Wohnung, waren die noch gut? Dann habe ich aber die Jacke doch draufgezogen auf dem Fahrrad. Mhm. Auf dem Brocken brauchen wir vielleicht sogar mehr. 6 Grad dort mit Nebel.
0: Da brauche ich einen Schal.
1: Und eine Mütze. Also ist schon mal erfrischend, auch sehr schön. Mhm. So ein paar dünne Wölkchen sind zwar da, aber die Sonne scheint wieder. Es kommen tagsüber auch noch ein paar Quellwolken dazu. Also gerade im Harz, von der Altmark bis zum Fleming und zur Dübner Heide. Aber auch da scheint die Sonne meistens trotzdem rundherum und es bleibt trocken. Und am Abend sind die wieder weg und die Temperaturen des Nachmittags bei Bögen, Nordwestwind, dann aber wärmer, 22 bis 26 Grad.
0: Da werden viele sagen, oh, das ist ja mal angenehm. Mhm. Und alle, die sagen, oh, das kann ruhig ein bisschen mehr werden, ja, das geht ab morgen dann wieder.
1: Morgen, ja, also früh ist auch noch frisch. Am Nachmittag dann gibt es 24 bis 28 Grad. Die partielle Sonnenfinsternis sollte gut zu sehen sein. Ein paar dünne Wölkchen können dann am späten Abend mal aufziehen. Und bis dahin haben wir es meistens sonnig und trocken. Dann wird es wieder heiß. Also am Donnerstag 33 Grad, am Freitag erwarten wir bis 35 Grad.
0: Diana, wir müssen wieder die Eiswürfelproduktion starten, würde ich sagen.
1: Ja, ne? Ja, gute Idee.
0: Damit wir das dann

0: hier, zwischen den Äpfeln. 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
3: Um 6.30 Uhr im Studio Magdeburg begrüßt Sie Leines Benedikt Zosel. Guten Morgen. Wer in Sachsen-Anhalt Mitglied der AfD ist oder die Partei unterstützt, muss vielleicht bald seine Waffen abgeben. Das entschied das Oberverwaltungsgericht Magdeburg. Hintergrund waren die Beschwerden von zwei AfD-Mitgliedern und einem ehemaligen Mitglied. Christoph Jedo aus der Nachrichtenredaktion, wie wurde das denn begründet?
4: Ja, das Oberverwaltungsgericht kam wie die Vorinstanz zu dem Schluss, dass die AfD in ihrer Gesamtausrichtung gegen die Menschenwürde und das Demokratieprinzip arbeitet. Entscheidend war auch die Einstufung des AfD-Landesverbands als gesichert rechtsextrem. Die Kläger hatten argumentiert, die Partei sei nicht kämpferisch aggressiv und müsse erst verboten werden. Das Gericht stellte aber klar, eine verfassungsfeindliche, kämpferisch aggressive Haltung setzt keine Gewalt voraus. Auch wer die demokratische Grundordnung schleichend untergräbt oder Bevölkerungsgruppen systematisch entwürdigt, kann darunter fallen.
3: In Halberstadt im Harz halten die Menschen zusammen. Nach dem Brand in einem Mehrfamilienhaus werden jetzt nämlich Spenden für die Betroffenen gesammelt. Bei dem Feuer am Sonntag wurden 34 Menschen evakuiert, 15 Wohnungen sind jetzt nicht mehr bewohnbar. Sören Tümmler, wer organisiert den Spendenaufruf denn?
5: Ja, der kommt direkt aus dem Halberstädter Rathaus. Direkt bei der Stadt sollen dann die finanziellen Unterstützungsangebote gebündelt werden. Die Hilfe soll denen zugutekommen, die beim Brand am Sonntag ihre komplette Wohnungseinrichtung verloren haben. Bei dem Brand waren rund 90 Einsatzkräfte der Feuerwehren Halberstadt, Wegeleben, Klein-Quenstedt und Emersleben im Einsatz. 4 Menschen wurden ins Krankenhaus gebracht, auch 2 Feuerwehrleute mussten ambulant behandelt werden. 7 evakuierte Personen wurden in einer Notunterkunft untergebracht.
3: Auch einem Erdgeschoss untergebrachtes Therapiezentrum ist nicht mehr nutzbar. Zur Brandursache ermittelt wie immer die Polizei, die auch gestern mit der Spurensicherung vor Ort war. Die anhaltende Trockenheit setzt der Elbe in Magdeburg weiter zu. Gestern wurden an der Strombrücke 38 cm Wassertiefe gemessen. Bislang waren 45 cm der Allzeit-Negativrekord. In Zukunft muss das Wasser, nicht nur der Elbe, effektiver genutzt werden, wenn es im Überfluss da ist, sagt Professor Dietrich Borchardt vom Helmholtz-Zentrum für Umweltforschung.
6: Wir müssen das sehr konsequent machen. Und wir müssen auch Nutzer mit ins Boot kriegen. Und da ist vor allen Dingen die Landwirtschaft zu nennen. Humusaufbau der Böden ist zum Beispiel so ein Schlüssel im Ackerbau, wo man die Wasserspeicherfähigkeit des Bodens gezielt verbessern kann.
3: Bei der Schwimm-EM in Paris hat es die nächsten Medaillen für Sachsen-Anhalt gegeben. Am ersten Tag des Beckenwettbewerbs hat die Männerstaffel um den Magdeburger Schwimmer Lukas Mertens am Abend Bronze geholt. Soweit die neuesten Meldungen aus dem Studio Magdeburg.
7: Wir möchten, dass Sie gut ankommen. Hier ist der MDR Sachsen-Anhalt Verkehrsservice. 3 Minuten nach 6:30 A2 Richtung Hannover. Zwischen Irxleben und Bornstedt stockt es auf 6 Kilometern an der Baustelle. Eine Viertelstunde dauert es länger. Vorsicht auf der A9 Richtung Berlin. Zwischen Niemeck und Brück liegen Fahrzeugteile auf der Fahrbahn. Vorsicht auch auf der A38 Richtung Göttingen. Zwischen Bleicherode und Breitenworbis liegen Metallteile auf der linken Fahrspur. Und die B86 Hettstedt-Straußfurt ist zwischen Mansfeld und Siebigerode in beiden Richtungen wegen Aufräumarbeiten gesperrt. Hier kommen die Blitzer. Vielen Dank fürs Bescheidsagen auf der A9 Richtung Berlin zwischen Halle und Bitterfeld-Wolfen, auf der A9 Richtung München zwischen Niemeck und Klein-Marzens. Außerdem Blitzer in Halle in der Sebener Straße in beiden Richtungen. Haben Sie auch was gesehen? Dann freuen wir uns, wenn Sie anrufen. Kostenfrei unter 0800 94 6 94 6 und die 1. Ich wünsche eine gute Fahrt. So langsam kommt die Sonne raus. Naja, sie ist schon da jetzt, aber sie steigt jetzt langsam höher. Die Temperaturen gehen auf 26 Grad heute höchstens und jetzt sind es noch 11 in Thale und in Diesdorf, in Gommern 12, in Sandersdorf, Brena und Bad Lauchstädt 13 Grad. Also schön nochmal frische Luft reinlassen. Es wird jetzt dann nach und nach wieder wärmer. Donnerstag wieder mehr als 30 Grad. Hier ist der schönste Morgen. Ich bin Julia Rosebruck. Guten Start in den Dienstag.
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0: gleich 6.42 Uhr. Schönen Start in den Dienstag hier auf MDR Sachsen-Anhalt. Beifall an Bahn 4. Ja, die deutsche Schwimmstaffel um Lukas Mertens vom SC Magdeburg hat es am Abend ja gepackt. Lukas kam zuerst ins Becken und dann hat sich die Viererstaffel zu Bronze gekrault bei einem Kopf-an-Kopf-Schwimmen. Und das endete im Jubel auch für unsere Reporter. Bereit für Instant Gänsehaut.
1: Wird Silber oder Bronze für Deutschland. Großbritannien gewinnt. Deutschland auf 3 und sie holt es am Jubel.
2: Deutschland holt die Medaille mit Cornelius Jahn. Deutschland hat die erste Medaille. Bronze.
1: Jetzt gibt's den Klaps, jetzt gibt's das Shake Hands mit dem Teamkameraden, mit Lukas Mertens, mit Timo Sorgius und Jano Beschnitt.
3: Ein irres Rennen.
4: Unfassbar stolz. Ich kann es gar nicht beschreiben, was wir da heute geschaffen haben, was die Jungs gemacht haben. Ich habe das ja nur auf den Weg gegeben, aber wie wir das beendet haben, wie das Cornelius vor allem beendet hat, also es ist unbeschreiblich, das kann ich gar nicht in Worte fassen. Dafür, dass er nicht 200 Kreuz macht, muss man eigentlich Angst haben. Also es ist richtig genial.
0: Das sagt Lukas Mertens vom SC Magdeburg und damit haben die deutschen Schwimmer auch den Rekord von 2009 geknackt. Damals hatte die EM-Staffel um Paul Biedermann aus Halle Gold geholt. Ja, und auch heute richten sich alle Blicke auf Sachsen-Anhalt-Schwimmer. Doppel-Europameisterin Isabel Gose vom SC Magdeburg startet im Finale über die 800 Meter Freistil. Ihre Eltern in Osterburg in der Altmark, die werden auch mitfiebern. Isabel gilt als Goldkandidatin, denn sie hatte gestern die zweitbeste Vorlaufzeit hingelegt. Also heute auch wieder Chancen für unsere Schwimmer bei der Schwimm-EM in Paris und zu sehen auch im ZDF. Heute Abend dann live ab 7:30, 6.43 Uhr. Guten Morgen.
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0: Huhu. 6.48 Uhr, hier ist MDR Sachsen-Anhalt an einem weiteren Sommertag. Bis 26 Grad heute, okay, das geht ja noch vergleichsweise, wird aber wieder wärmer und vor allem fehlt der Regen. Ja, wir sehen es an den niedrigen Flusspegeln, an den verbrannten Rasenflächen. Der Sommer ist trocken, seit März kam einfach zu wenig Regen bei uns an. Und das sehen Sie auch bei sich im Garten, so wie Katrin aus Haldensleben.
1: Unser Apfelbaum ist eingegangen. Wir haben ihn erst vor 3 Jahren gepflanzt. Letztes Jahr hatte er noch ein paar kleine Äpfel dran. Dies Jahr kein einziges Blatt. Mein Mann hat ihn heute rausgenommen und gesagt, dass die Wurzeln total trocken waren. So viel kann man im Garten gar nicht gießen, um alles zu retten.
0: Ja, ist traurig, ne? Und bei Bärbel in Sandersdorf-Brehna, da hat die Trockenheit dem Obst auch zu schaffen gemacht.
2: Da, wo wir wohnen, an der Grundschule in Sandersdorf, ist so eine Wetterscheide im Dorf. Da regnet stellenweise noch. Bei uns kommt kaum mehr Regen an. Also wird uns da auch nicht weiter geholfen werden können, weil es fehlt einfach am Wasser. Wir haben einen kleinen Apfelbaum, der schmeißt ja schon die Äpfel ab, obwohl wir denen immer mal zwischendurch noch Wasser geben, aber es reicht halt nicht.
0: Trockenheit im Garten, beziehungsweise Trockenheit und was können wir tun im Garten, ist unser Thema heute früh. Und Sigrun aus Röbling am See hat auch schon mal lauter gemacht.
3: Hallo ihr Lieben, ich finde das Thema sehr interessant, weil bei uns das auch so ist. Der Rasen verbrannt, die Beeren schrumpelig. Also sind sehr gespannt, was wir machen können, dass es vielleicht ein bisschen besser wird. Also die Hitze wirkt auch bei uns im Garten.
0: Und dafür haben wir ja Gartenexperte Markus Bursian aus Dahlen-Warsleben. Von ihm gibt es heute hier im schönsten Morgen Tipps zum Gärtnern bei anhaltender Trockenheit. Und die gibt es auch jetzt schon bei uns in der MDR Sachsen-Anhalt-App. 6.50 Uhr jetzt.
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Kurz vor sieben, guten Morgen, hier ist MDR Sachsen-Anhalt. Wir reden ja heute über Gärten und vor allem, was tun bei Trockenheit. Da hat gerade Jürgen aus Rogetz auch Bilder geschickt. Das sieht auch bei ihm im Garten. Ja, der Rasen sieht schon recht trocken aus und vor allem hat er ein Bild geschickt jetzt von so einer kleinen Feuertonne und schreibt, heute früh kann man ein kleines Feuer zum Aufwärmen gebrauchen. Genau, kühl ist es. Mehr Tipps zum Garten gibt es dann um kurz nach sieben. Und erstmal gibt es direkt nach den Nachrichten um sieben Musik von ILO.

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3: Mit Tatjana Gropius. Guten Morgen. Für alle, die mit der Bahn in den Harz unterwegs sind, wird es ab heute deutlich umständlicher. Die Strecke zwischen Magdeburg und Halberstadt wird wegen Bauarbeiten für 6 Wochen gesperrt. Das bedeutet, wer mit dem Zug unterwegs ist, muss sich auf einen Umstieg einstellen. Die Züge fahren zunächst nur noch von Magdeburg bis Dodendorf in der Börde. Von dort geht es mit Ersatzbussen weiter nach Halberstadt und natürlich auch in die andere Richtung. Außerdem gibt es jede Stunde Direktbusse, die ohne Zwischenstopp zwischen Magdeburg und Halberstadt fahren. Ganz ohne zusätzliche Fahrzeit geht es aber nicht. Rund 30 Minuten kommen obendrauf. Die Fahrpläne für Ersatzbusse gibt es in der MDR Sachsen-Anhalt-App. In der Regionalbahn Tickets kontrollieren, das wird für Zugbegleiter immer gefährlicher. Die Deutsche Bahn hat in den ersten 6 Monaten dieses Jahres fast 1000 Übergriffe auf Mitarbeiter im Regionalverkehr registriert. Ein Plus von 14% im Vergleich zum Vorjahreszeitraum. Meistens wurden die Zugbegleiter dabei von Fahrgästen bespuckt, geschubst, manche auch schwer verletzt. Ein Mann starb. Die Deutsche Bahn will etwas dagegen tun und die Mitarbeiter mit Bodycams ausstatten, die auch den Ton aufzeichnen. Ab Oktober soll getestet werden. Sachsen-Anhalts Ministerpräsident und CDU-Spitzenkandidat Sven Schulze bleibt dabei. Er verteidigt die abschlagsfreie Rente nach 45 Beitragsjahren. Dem MDR sagte er, die Lebensleistung der Ostdeutschen müsse honoriert werden. Seine Rolle sei, die Themen aus Sachsen-Anhalt an richtiger Stelle in Berlin anzubringen. Mit Blick auf eine mögliche Zusammenarbeit mit den Linken oder AfD, sagte Schulze, die Wahl sei noch längst nicht entschieden. Wichtig sei, das Land auch künftig aus der Mitte heraus nach vorne zu bringen. Dafür müsse man anschlussfähig bleiben. Bis zur Landtagswahl am 6. September sind es nur noch wenige Wochen. In diesen Tagen stellen wir alle Spitzenkandidaten vor. Heute Sven Schulze für die CDU. Das Interview finden Sie in der MDR Sachsen-Anhalt-App. Wer in Sachsen-Anhalt ein Mitglied der AfD ist oder die Partei unterstützt, der muss jetzt damit rechnen, dass ihm oder ihr der Waffenschein weggenommen wird. Das ist ein Urteil des Oberverwaltungsgerichts in Magdeburg. Damit hatten die Beschwerden von 2 AfD-Mitgliedern und einem ehemaligen Mitglied keinen Erfolg. Christoph Gido aus der Nachrichtenredaktion, wie wurde das denn begründet und was bedeutet das Urteil denn?
4: Ja, das Oberverwaltungsgericht kam wie die Vorinstanz zu dem Schluss, dass die AfD in ihrer Gesamtausrichtung gegen die Menschenwürde und das Demokratieprinzip arbeitet. Entscheidend war auch die Einstufung des AfD-Landesverbands als gesichert rechtsextrem. Die Kläger hatten argumentiert, die Partei sei nicht kämpferisch aggressiv und müsse erst verboten werden. Das Gericht stellte aber klar, eine verfassungsfeindliche, kämpferisch aggressive Haltung setzt keine Gewalt voraus, auch wer die demokratische Grundordnung schleichend untergräbt oder Bevölkerungsgruppen systematisch entwürdigt, kann darunter fallen.
3: Und die Magdeburger Doppel-Europameisterin Isabel Gose hat bei der Schwimm-Europameisterschaft in Paris heute ihre erste Medaillenchance im Becken. Sie geht im Finale über 800 Meter Freistil an den Start. Im Vorlauf gestern hatte Gose die zweitbeste Zeit. Zum Start der Beckenwettbewerbe hatte die Männerstaffel um Olympiasieger und Magdeburger Lukas Mertens über die 4x200 Meter gestern Bronze geholt. Soweit zu den Nachrichten. Jetzt geht's zurück ins Programm. Zu dir, Julia.
0: Jo, ich danke dir, Tatjana. Wir möchten, dass Sie gut ankommen. Hier ist der MDR Sachsen-Anhalt Verkehrsservice. 3 Minuten nach 7 A2 Richtung Hannover zwischen Irxleben und Bornstedt. 7 Kilometer Stau nach einem Unfall auf der linken Fahrspur und das im Baustellenbereich. Eine halbe Stunde dauert es aktuell länger. Die B86 Hettstedt-Straußfurt ist zwischen Mansfeld und Siebigerode in beiden Richtungen wegen Aufräumarbeiten gesperrt. Und hier kommen die Blitzer. Vielen Dank fürs Bescheidsagen. Auf der A9 Richtung Berlin zwischen Halle und Bitterfeld-Wolf auf der A9 Richtung München zwischen Niemeck und Kleinmarzins und dann noch Blitzer in Halle in der Sebener Straße in beiden Richtungen. 0800 94 6 94 6 und die 1. Gerne weiter Bescheid sagen, wenn Sie auch eine Info haben von den Straßen. Ich wünsche eine gute Fahrt. 22 bis 26 Grad gibt's heute. Das ist ein Sommertag, aber eben, naja, ich sag mal, mit Temperaturen zum Durchatmen, vor allem jetzt noch, um nicht zu sagen, zum leichten Frösteln. Ja, ich habe eben ein bisschen gefroren. Wir waren eben draußen, haben das Guten-Morgen-Video aufgenommen. Können Sie sich dann demnächst angucken bei uns im WhatsApp-Status. Wir haben 11 Grad aktuell in Burg, in Gardelegen und in Halberstadt, in Lutherstadt-Eisleben und Halle 12 Grad. Und das wird jetzt wieder mehr mit den Temperaturen. Donnerstag gibt es wieder mehr als 30 Grad.
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0: Moin. Also wenn es jetzt rausgeht, vielleicht doch noch das leichte Pulloverchen anziehen oder eben durchziehen und dann nachher freuen, dass sie eben nichts mit sich rumschleppen müssen bei 26 Grad.

0: 7.12 Uhr, einen hoffentlich entspannten Start in den Dienstag mit MDR Sachsen-Anhalt. Na, waren Sie vielleicht auch schon kurz draußen, haben Ihre Pflanzen gewässert? Denn ja klar, gerade früh morgens und abends gießen, das hilft ja schon mal, dass eben auch nicht so viel Wasser verdunstet für die Pflanzen. Denn Regen, den gibt's ja nun gerade nicht, ist auch erstmal nicht in Sicht. Und die Pflanzen, die Gärten leiden unter der anhaltenden Trockenheit sehr. Sieht's eben auch an dem, was man da so erntet. Also meine sowieso schon kleinen Cocktailtomaten im Garten, die sind eher so Tomatenbeeren. Also die sind ganz winzig geblieben, obwohl wir auch gut eigentlich gewässert haben. So, aber dafür haben wir ja den Profi, nämlich Gartenexperte Markus Bursian aus Dahlen-Warsleben. Er hat heute Tipps fürs Gärtnern bei anhaltender Trockenheit, auch für Ihre Geschichten, was Sie uns gesagt haben, zum Beispiel Kartoffeln. Haben ja auch viele und die Vorahnung, werden wohl auch eher klein bleiben. Können wir da noch was machen?
1: Bei den Kartoffeln, wenn die nicht mehr richtig wachsen, dann haben die natürlich einen Trockenstress. Durch den wenigen Regen, den wir jetzt haben, sterben die früher ab im oberen Bereich und bilden auch keine großen Knollen. Kann man natürlich verhindern, indem man künstlich wässert. Man kann aber auch viel mulchen. Das lässt sich bei Kartoffeln super machen. Die werden gerne angehäufelt. Kannst du mit Rasenschnitt mulchen, mit Laub. Du kannst Holzhäcksel nehmen. Mist geht auch, sollte aber mindestens ein Jahr alt sein, der Mist, weil frischen Mist vertragen die Kartoffeln nicht so.
0: Und wie sieht's aus mit dem Gießen? Ute aus Schadeleben hat uns auch erzählt, sie kommt da gar nicht mehr hinterher.
2: Ich bin nur mit der Gießkanne unterwegs, meine Blümchen zu retten, meine Bäumchen zu retten. Der Rasen ist natürlich auch tot, so ein bisschen.
0: Das sieht bei Tobias aus Üchteritz ganz ähnlich aus.
3: Unser Rasen ist braun, gelb und knirscht und ist staubtrocken.
0: Ja, auch dafür hat Gartenprofi Markus Bursian einen Tipp.
1: Wenn es aber denn passiert ist, der Rasen ist verbrannt, dann kann man den ganz einfach sanieren. Am besten auf den September warten, wenn es also wieder ein bisschen feuchter wird. In den toten Rasen einfach Samen reinstreuen und ganz dünn mit Erde bedecken und immer schön feucht halten. Wobei, wenn ich jetzt sage, der Rasen ist tot, stimmt das nicht ganz. Also der treibt im Frühjahr in der Regel wieder aus, aber du möchtest ja eigentlich im Oktober schon grünen Rasen wieder haben. Darum ist die Neuansaat eigentlich mit das Beste.
0: Und es gibt noch eine Möglichkeit, nämlich statt Rasen vielleicht eher eine Wiese anpflanzen, also neben Gras auch mit Kräutern.
1: Diese Mischung kann man bestellen. Da ist also viel Klee drin, dann ist der Gundermann drin, Wegerich, Gänseblümchen, Kuhblumen. Das sind alles Pflanzen mit langen, tiefen Wurzeln, die praktisch das ganze Jahr lang diese Fläche grün halten. Brauchst kaum mähen. Und auch gar nicht wässern. Und duften tut's auch noch. Die Bienen freuen sich, alles schick.
0: Gärtnern bei anhaltender Trockenheit, das waren Tipps von Markus Bursian. Und Tipps, dafür gibt's auch bei uns in der MDR Sachsen-Anhalt-App. 7.15 Uhr jetzt.

0: mit MDR Sachsen-Anhalt. Guten Morgen, Tommy aus Langendorf.
1: Guten Morgen, liebe Julia. Die Milchkutsche rollt. Das macht natürlich richtig Spaß. Wir ziehen heute noch mal richtig durch und morgen noch mal richtig durch. Und dann haben wir uns verdient Urlaub. Urlaub.

0: 7.21 Uhr. Guten Morgen, hier ist MDR Sachsen-Anhalt. Im MDR Wetterstudio ist Diana Weise. Hallo nochmal, liebe Diana.
1: Hallo Julia.
0: Und wir freuen uns ja auch über die Nachrichten der MDR Sachsen-Anhalt-Hörerinnen und Hörer, auch gerade zum Wetter. Guck mal, Theo aus Alrode hat sich gemeldet.
2: Guten Morgen, liebes MDR-Team, liebe Julia. Ja, wir hier in Alrode heute Morgen, so kurz vorm Sonnenaufgang, naja, 5 Grad. Das war schon so ein bisschen mit so ein paar Nebelschwaden, so spät sommerlich, als ob der Herbst schon so langsam mal die Fühler ausstreckt. Wir dringend brauchen, wäre Regen für die ganze Natur, für unsere Bäume, die alle wieder wachsen sollen.
0: Ja, das stimmt natürlich, Diana, aber Regen ist nicht in Sicht, ne?
1: Erstmal nicht, nein. Am Wochenende wahrscheinlich in Form von ein paar Schauern und Gewittern, aber nicht allzu viele. Und bis dahin haben wir es trocken mit Hochdruckeinfluss. Ja, bei mir sind die Mauersegler schon weggeflogen, also so ein bisschen.
0: Ich war auch schon beunruhigt, weil Theo ja auch sagte, schon so ein leichter Herbsthauch. Ja, aber ich muss auch sagen, so, man merkt es, ne, dass der Sommer auf jeden Fall jetzt schon weiter fortgeschritten ist, sagen wir mal so.
1: Ja, und trotzdem ist er noch warm. Heute mit 22 bis 26 Grad, morgen geht es bis 28, Donnerstag, Freitag auch über die 30 Grad Marke, so bis 35 Grad.
0: Okay, also die Hitze, ja, die haben wir erstmal noch, mit der haben wir es erstmal noch zu tun. Danke dir, Diana, wir hören uns in einer Stunde wieder.
1: Bis nachher.

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2: Um 7.30 Uhr im Studio Magdeburg begrüßt Sie Leines Benedikt Sose. Guten Morgen. Wenn Sie heute mit dem Zug in den Harz fahren wollen, müssen Sie mehr Zeit einplanen. Wie die Deutsche Bahn mitteilte, ist die Strecke zwischen Magdeburg und Halberstadt wegen Bauarbeiten gesperrt für ganze 6 Wochen. Für Zugreisende und Pendler bedeutet das Umsteigen. Die Züge fahren zunächst nur noch von Magdeburg bis nach Dodendorf in der Börde. Von dort geht es mit Ersatzbussen weiter nach Halberstadt und natürlich auch in die andere Richtung. Außerdem gibt es jede Stunde Direktbusse, die ohne Zwischenstopp zwischen Magdeburg und Halberstadt fahren. Ganz ohne zusätzliche Fahrzeit geht es aber nicht. Rund 30 Minuten kommen obendrauf. Die Fahrpläne für die Ersatzbusse gibt es in der MDR Sachsen-Anhalt-App. Und wir bleiben in Halberstadt. Nach dem Brand in einem Mehrfamilienhaus werden jetzt nämlich Spenden für die Betroffenen gesammelt. Bei dem Feuer am Sonntag wurden 34 Menschen evakuiert. 15 Wohnungen sind jetzt nicht mehr bewohnbar. Sören Tümmler, wer organisiert die Spendenaktion denn?
3: Ja, der kommt direkt aus dem Halberstädter Rathaus. Direkt bei der Stadt sollen dann die finanziellen Unterstützungsangebote gebündelt werden. Die Hilfe soll denen zugutekommen, die beim Brand am Sonntag ihre komplette Wohnungseinrichtung verloren haben. Bei dem Brand waren rund 90 Einsatzkräfte der Feuerwehren Halberstadt, Wegeleben, Klein-Quenstedt und Elmersleben im Einsatz. 4 Menschen wurden ins Krankenhaus gebracht, auch 2 Feuerwehrleute mussten ambulant behandelt werden. 7 evakuierte Personen wurden in einer Notunterkunft untergebracht.
2: Wer in Sachsen-Anhalt Mitglied der AfD ist oder die Partei unterstützt, muss vielleicht bald seine Waffen abgeben. Das entschied das Oberverwaltungsgericht Magdeburg. Hintergrund waren die Beschwerden von 2 AfD-Mitgliedern und einem ehemaligen Mitglied. Christoph Jedo aus der Nachrichtenredaktion, wie wurde das begründet?
4: Ja, das Oberverwaltungsgericht kam wie die Vorinstanz zu dem Schluss, dass die AfD in ihrer Gesamtausrichtung gegen die Menschenwürde und das Demokratieprinzip arbeitet. Entscheidend war auch die Einstufung des AfD-Landesverbands als gesichert rechtsextrem. Die Kläger hatten argumentiert, die Partei sei nicht kämpferisch aggressiv und müsse erst verboten werden. Das Gericht stellte aber klar, eine verfassungsfeindliche, kämpferisch aggressive Haltung setzt keine Gewalt voraus. Auch wer die demokratische Grundordnung schleichend untergräbt oder Bevölkerungsgruppen systematisch entwürdigt, kann darunter fallen.
2: Bei der Schwimm-EM in Paris hat es die nächsten Medaillen für Sachsen-Anhalt gegeben. Am ersten Tag der Beckenwettbewerbe hat die Männerstaffel um den Magdeburger Schwimmer Lukas Mertens am Abend Bronze geholt. Heute startet außerdem die Magdeburger Schwimmerin Isabel Dose in das Finale über 800 Meter Freistil. Soweit die neuesten Meldungen aus dem Studio Magdeburg mit Leines Benedikt Sosel. Wetter und Verkehr folgt mit Julia.
5: Wir möchten, dass Sie gut ankommen. Hier ist der MDR Sachsen-Anhalt Verkehrsservice. 3 Minuten nach 7:30 A2 Richtung Hannover. Zwischen Irxleben und Bornstedt stockt es auf 7 Kilometern. Hier hat es im Baustellenbereich einen Unfall gegeben. 20 Minuten kommen obendrauf. Die B86 Hettstedt-Straußfurt ist zwischen Mansfeld und Siebigerode in beiden Richtungen wegen Aufräumarbeiten gesperrt. Und B107 Richtung Gentin. Vorsicht am Ortsausgang Coswig. Steht ein kaputter Wohnwagen. Bitte besonders aufpassen. Hier kommen die Blitzer. Vielen Dank fürs Anrufen. Auf der A9 Richtung Berlin zwischen Halle und Bitterfeld-Wolfen. Auf der A9 Richtung München zwischen Niemeck und Klein-Marzehns. Außerdem Blitzer in Halle, in der Sebener Straße in beiden Richtungen, in Magdeburg am Schleinufer Richtung Askanischer Platz und in Wernigerode in der Feldstraße. Haben Sie auch was gesehen? Dann freuen wir uns, wenn Sie Bescheid sagen. Kostenfrei unter 0800 94 6 94 6 und die 1. Ich wünsche eine gute Fahrt. Sonnig ist es, sonnig bleibt es. Temperaturen gehen rauf bis auf 26 Grad und sind jetzt noch im Durchlüft-Erfrischungsbereich. 7 Grad nur in Stiege, in Stendal 11, in Naumburg und Magdeburg 13, in Köthen 14 Grad. Das geht jetzt weiter bergauf mit den Temperaturen in Richtung Wochenende. Donnerstag sind wir schon bei mehr als 30 Grad wieder. Hier ist der schönste Morgen. Ich bin Julia Rosebrock. Guten Start in den Dienstag.
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0: 7.37 Uhr, hier ist MDR Sachsen-Anhalt. Guten Morgen.
1: Ja, guten Morgen, liebe Julia. Hier ist Cornelia aus Dröglitz. Bei uns lacht die Sonne. Gott sei Dank ist es nicht sehr heiß heute. Da kann ich meinen Rasen mähen. Also Julia, bei uns in Dröglitz hat es ja immer ab und zu mal geregnet. Bei uns ist die Ernte sehr gut. Die Tomaten, die Johannisbeeren, die Erdbeeren. Also ich kann mich nicht beklagen, muss ich ehrlich sagen.

0: Catch hier auf MDR Sachsen-Anhalt, 7.41 Uhr. Und ja, heute, wenn Sie unterwegs sein wollen auf der wichtigen Bahnstrecke von Magdeburg aus in den Harz nach Halberstadt, ja, das wird länger dauern. Für 6 Wochen ist diese wichtige Bahnstrecke gesperrt. Und Nils Sänger, unser Morgenreporter, kümmert sich heute drum.
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0: Denn er kennt den Weg nach Wernigerode gut, denn er kommt von dort und seit heute früh muss auch er umsteigen auf den Ersatzbus und macht für uns den Test, wie gut das funktioniert. Sein Ziel heute Morgen, Dodendorf in der Börde, denn da geht's vom Zug in den Schienenersatzverkehr. Also theoretisch. Nils, bist du gut angekommen?
2: Ja, Julia, ich bin in Dodendorf angekommen. Endlich, kann man sagen. Ich habe mir hier die Papierfahrpläne ausgedruckt. Und da steht es, es geht mit dem Zug RE11 nach Dodendorf. Also stand ich pünktlich heute Morgen um 5.42 Uhr am Bahnsteig. Aber der Zug, der kam nicht, beziehungsweise fuhr einer ein, in den wir nicht einsteigen durften. Knapp 20 Menschen haben mit mir gewartet, manche in Arbeitskleidung, andere mit einem Kaffee in der Hand. Und die haben dann genauso verwirrt geschaut wie ich. Und als ich mich dann an einen Bahnmitarbeiter gewendet habe, hieß es, da bin ich jetzt überfragt. Und 20 Minuten später kam dann die Meldung, die Verbindung fällt aus. Zum Glück gibt es aber einen Bus, der nach Kalbe fährt und auch in Dodendorf hält. Den habe ich dann um 6.30 Uhr genommen, zusammen mit ein paar anderen Pendlern. Wolltest du auch mit dem Zug nach Dodendorf?
3: Genau. Ja, wollte ich. Aber heute ist er ausgefallen.
2: Und wie geht's dir so? Wie ist die Stimmung?
3: Ja, es geht. Man ist gewohnt.
2: Also schon abgestumpft?
3: Ja, auf jeden Fall.
2: Und wo willst du hin, wenn ich fragen darf?
3: Hier nach Dodendorf. Ich arbeite dort in der Getränkelogistik.
2: Na dann auch gut. Dann schönen Arbeitstag dir.
3: Danke, ebenso.
2: Ja, und eigentlich sollte jetzt der nächste Zug von Magdeburg aus ankommen, aber hier am Bahnübergang sind die Schranken noch oben. Einen Ersatzbus in Richtung Halberstadt sehe ich auch noch nicht. Also mein erster Eindruck, es muss sich noch einiges einspielen hier am frühen Morgen in Dodendorf. Ich melde mich in der Stunde nochmal und mal sehen, wie es dann aussieht.
0: Und mal sehen, von wo, ne? Nils Sänger heute unterwegs auf der Bahnstrecke von Magdeburg aus in den Harz, beziehungsweise die ist ja für 6 Wochen gesperrt und Nils testet den Schienenersatzverkehr und ja, wir haben es gehört, Züge, die fahren sollen, aber nicht fahren, Ersatzbusse, die noch nicht da sind, da sind also gute Nerven gefragt.
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0: Und bei uns in der MDR Sachsen-Anhalt-App, da gibt es auch die gültigen Fahrplantabellen. Oh.

0: Ist einfach ein cooler Song, ne? Sunny, hier in der Version von Boney M. Ja, auf MDR Sachsen-Anhalt, 7.50 Uhr. Ein bisschen Ruhe können wir den Nachbarn noch gönnen, oder? Und dann kann es aber auch wieder losgehen mit Werkeln, Basteln, Verschönern.
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0: 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Wo stecken Sie ganz viel Zeit, ganz viel Arbeit rein, damit es dann eben schön wird am Ende? Sie erzählen uns das und dafür gibt es mit etwas Glück von uns ein wirklich spitzenmäßiges Baustellenradio. 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
2: Wir sind hier in Seehausen und sind hier in so einer kleinen Spatenanlage. Und da haben wir von der Tafel Gärten übernommen, die wir bearbeiten. Und dann an der Tafel das Obst und Gemüse, was wir so als Ernten dann abliefern. Kohlrabi, Tomaten, Spitzkohl, Radieschen, Kartoffeln, Birnen, Kirschen, Sonnenblumen, alles, was der Boden so hergibt.
0: Und was ist das bei Ihnen? 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

0: Guten Start in den Dienstag nach den Nachrichten um 8, auch mit Desmond Decker. Motivationsschub in den Dienstagmorgen hier auf MDR Sachsen-Anhalt. 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
8: Mit Tatjana Gropius. Guten Morgen. Für alle, die mit der Bahn in den Harz unterwegs sind, ist es seit dem Morgen deutlich umständlicher. Die Strecke zwischen Magdeburg und Halberstadt ist wegen Bauarbeiten für 6 Wochen gesperrt. Statt Züge fahren Busse. André Plaul, wie ist das Bahn- und Ersatzkonzept denn am Morgen angelaufen?
9: Ja, mit erheblichen Schwierigkeiten. Das Konzept sieht ja so aus, dass zwischen Magdeburg und Dodendorf weiterhin Züge fahren und ab dann Ersatzbusse den Rest der Strecke. Unsere Beobachtungen heute Morgen zeigen ein ziemliches Auskunftschaos. In der App der Bahn wurden Züge als pünktlich angezeigt, die gar nicht gefahren sind. Oder umgekehrt, die App zeigt Ausfall, doch der Zug fährt. Die Fahrzeiten der Ersatzbusse, die werden gar nicht erst angezeigt. Die sollen laut Sachsen-Anhalts Nahverkehrsplanern erst morgen eingepflegt sein. Reisende informieren sich weiterhin am besten direkt vor Ort und müssen dann sehen, was fährt. Die gültigen Fahrplantabellen für die Ersatzbusse, die gibt's in unserer MDR Sachsen-Anhalt-App.
8: Noch 27 Tage, dann wird in Sachsen-Anhalt ein neuer Landtag gewählt. Wir stellen die Spitzenkandidaten der Parteien vor und sprechen mit ihnen über ihre politischen Ziele. Nach den Grünen, der SPD, den Linken und der AfD ist heute Sven Schulze von der CDU dran. Im Gespräch ging es unter anderem um die Rente nach 45 Beitragsjahren. Auf Bundesebene will die CDU diese Möglichkeit abschaffen. Schulze hält dagegen und sagt:
10: Wer 45 Jahre hier eingezahlt hat, das muss gerade bei den Menschen hier in Ostdeutschland auch honoriert werden. Das ist keine Kehrtwende. Ich habe gesagt, wir brauchen Reformen. Wir brauchen die wirklich auch im Rentensystem. Aber eines ist auch klar, ich bin nicht dafür da, die Themen aus Berlin hier in Sachsen-Anhalt durchzusetzen, sondern es geht darum, die Themen Sachsen-Anhalts, der Menschen in Sachsen-Anhalt in Berlin durchzusetzen.
8: Einige Aussagen aus dem Gespräch mit Sven Schulze haben wir, wie auch bei den anderen Kandidaten, dem Faktencheck unterzogen. Nachzulesen bei uns auf mdrsachsenanhalt.de. Wir schauen ins Ausland. Mehr als 6 Wochen nach der Katastrophe in Venezuela gibt es wieder ein schlimmes Erdbeben im Norden von Südamerika. Dieses Mal ist Kolumbien betroffen. Bei dem schweren Erdbeben der Stärke 7,4 gestern sind bislang mehr als 100 Menschen gestorben. Außerdem hat der kolumbianische Präsident gesagt, dass das ganze Ausmaß noch unklar ist. Die Zahl der Opfer könnte noch steigen. Und Deutschland ist mit einem Erfolg in die Beckenwettbewerbe bei der Schwimm-Europameisterschaft in Paris gestartet. In der Staffel über die 4x200 Meter haben die Männer um den Magdeburger Olympiasieger Lukas Mertens am Abend Bronze geholt. Er sagte dazu:
11: Unfassbar stolz. Ich kann es gar nicht beschreiben, was wir da heute geschaffen haben, was die Jungs gemacht haben. Ich habe das ja nur auf den Weg gegeben, aber wie wir das beendet haben, wie das Cornelius vor allem beendet hat. Also es ist unbeschreiblich, das kann ich gar nicht in Worte fassen. Dafür, dass er nicht 200 Kreuz macht, muss man eigentlich Angst haben. Also es ist richtig genial.
8: Heute hat Isabel Gose, die auch in Magdeburg trainiert, über die 800 Meter Freistil eine Medaillenchance. Soweit zu den Nachrichten. Jetzt geht's weiter im Programm mit dir, Julia.
0: Wir freuen uns mit und drücken weiter die Daumen, ne?
8: Ja, auf jeden Fall.
0: Danke dir, Tatjana. Wir möchten, dass Sie gut ankommen. Hier ist der MDR Sachsen-Anhalt Verkehrsservice. 3 Minuten nach 8 A2 Richtung Hannover zwischen Irxleben und Bornstedt stockt's auf 7 Kilometern an der geräumten Unfallstelle. 20 Minuten kommen dazu und B107 Richtung Gentin. Vorsicht am Ortsausgang Coswig. Hier steht ein kaputter Wohnwagen. Hier kommen die Blitzer. Vielen Dank fürs Anrufen. In Halle, in der alten Heerstraße, in beiden Richtungen. Auf der A9 Richtung Berlin zwischen Halle und Bitterfeld-Wolfen. Auf der A9 Richtung München zwischen Niemeck und Kleinmarzehns. Dann weitere Blitzer auf der A14 Richtung Schwerinhöhe Stendal Süd, auf der B243 Höhe A38 Richtung Bad Lauterberg, in Halle in der Sebener Straße in beiden Richtungen Blitzer, in Magdeburg am Schleinufer Richtung Askanischer Platz und in Wernigerode in der Feldstraße. Haben Sie auch was gesehen? Na dann einfach mal auch anrufen, kostenfrei unter 0800 94 6 94 6 und die 1. Ich wünsche eine gute Fahrt. Temperaturen bis 26 Grad bekommen wir heute. Das ist also ein Sommertag und dazu gibt es auch viel Sonne. Die Temperaturen im Moment noch durchaus frisch. In Seehausen 12 Grad, in Quedlinburg und Zerbst 13, in Querfurt und Zeitz jeweils 14 Grad. Heute also noch mal so ein bisschen zum Durchatmen, zum Durchlüften, denn ab morgen krabbeln die Temperaturen langsam aber sicher wieder über die 30 Grad hinaus. Das wird dann am Donnerstag der Fall sein.
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0: Juhu! Einen schönen Start in den Dienstag. Jetzt mit Musik von Desmond Dekker. 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

0: 11:30. Einen schönen Start in den Dienstag. Heute bis 26 Grad. Das wird dann wieder mehr in Richtung Wochenende. Da ja, geht es locker über die 30 Grad hinaus, wo Sie sich erfrischen können. Im Freibad oder im Badesee, das sehen Sie bei uns in der MDR Sachsen-Anhalt-App. Und was das Tolle ist an so einer Badeanstalt, was für ein schönes Wort auch, das bringt MDR-Nörgler Leonard Schubert mal auf den Punkt.
1: Kannst du nicht meckern?
2: Och nö.
1: Absurdes aus Leos Alltag.
2: Ja toll, jetzt muss ich auch noch zu diesem Thema einen Beitrag machen. Badeanstalt. Als ob ich nicht schon genug zu tun hätte. Schon beim Wort Badeanstalt sollte man stutzig werden, denn Anstalten heißen meistens aus gutem Grund so. Als ich mich dem Eingang nähere und eine Horde Teenager sehe, die sich gegenseitig mit nassen Handtüchern peitscht, heimlich raucht und vor ein paar Mädchen Schattenboxt, die betont desinteressiert Lipgloss auftragen und Kaugummi kauen, ist ja noch alles okay. Aber schon der Eintrittspreis lässt mich zusammenzucken. Noch schlimmer wird es, als ich aus Versehen mein Handtuch 2 Zentimeter zu weit über meinen Fleck Wiese ragen lasse und zum Dank den Spazierstock eines älteren Herrn abbekomme. Ameisen fallen über meine Melone her, als ich mich im Wasser abkühlen will. Ein muskelbepackter Glatzkopf macht seinen Bauchplatscher halb auf mich drauf. Und anschließend fällt mich der Bademeister an, weil ich nach dem Zusammenprall beinahe ins Becken blute. Im Nichtschwimmerbecken pinkeln Kleinkinder ins Wasser und die Tischtennisplatte ist von 3 Kindern belegt, die Pokémon-Karten tauschen. Seufzend beschließe ich zu gehen und bezahle einen gewaltigen Aufpreis, weil ich beim Reingehen das Einstempeln vergessen habe.
3: Leona, das klingt doch alles in allem sehr schön. Wie toll, dass du mal unter Menschen gekommen bist. Schreib das doch gleich mal auf,
2: freut sich meine Chefin. Murmle ich und beginne zu tippen. Badeanstalt. Für mich ist das nichts. Aber was soll ich sagen? Hauptsache, sie ist glücklich.
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0: und auch mit Diana Weise hier auf MDR Sachsen-Anhalt. Hallo Diana.
1: Hallo Julia.
0: Und natürlich auch mit Gartentipps von Ihnen, denn unser Thema ist ja heute der Garten bei der anhaltenden Trockenheit. Das merken wir alle, da haben wir schon Tipps gehört von Gartenexperte Markus Bosian aus Dahlen-Warsleben. Liebe Grüße. Und Diana, soll ich mir mal einen Tipp hier loslassen?
1: Ja, ich bin gespannt.
0: Also ich vielmehr, jetzt übertreibe ich schon wieder, ne? Ich will mich hier nicht mit fremden Federn schmücken. Andreas aus Wittenberg hat einen Tipp.
2: Ich habe gute Erfahrungen gemacht mit dieser Tröpfchenbewässerung. Auch im Gemüsegarten. Man kann das sogar auch mit einer Zeitschaltuhr gut einstellen und ist auch nicht unbedingt immer auf Schatten angewiesen, wenn dann mal die Sonne hochkommt, weil man eben immer nur von unten bewässert.
0: So ein Tröpfchenschlauch, ne? Ja, ja.
1: Ja,
0: habe ich auch schon mal gesehen.
1: Ja, bewässern, ja,
0: genau.
1: Gut.
0: Ja, und die Tröpfchen, die müssen wir halt auch selber erzeugen, denn da kommt erstmal nichts.
1: Nein, also sind ja die Flüsse auch sehr tief und sogar schon Hungersteine aufgetaucht. Und es bleibt beim Hochdruckeinfluss. Die nächsten Schauer und Gewitter erwarten wir Sonnabendabend in der Nacht zum Sonntag. Wieder nichts Flächendeckendes, aber da ist mal was in Sicht. Und heute haben wir nur wenige Wolken, ein paar Quellwolken kommen da noch dazu, aber die Sonne scheint weiter. Zumindest ist mal polare Luft bei uns eingeflossen und die Temperaturen sind nicht ganz so hoch heute Nachmittag, aber zwischen 22 und 26 Grad wieder zu finden.
0: Das ist dann für alle, denen das reicht. Und naja, sagen wir mal so, für alle ist was dabei diese Woche und vor allem auch am Wochenende auch für die Hitzefans.
1: Bis dahin, ja, der Freitag. Wahrscheinlich der heißeste Tag mit bis zu 35 Grad. Am Wochenende ist auch noch sehr warm, aber ein bisschen weniger heiß.
0: Okay, dann wissen wir schon mal, worauf wir uns vorbereiten können. Also dafür sorgen, vor allem, dass genug Wasser da ist. Also zum Trinken auch und auch für die Pflanzen.
1: Ganz wichtig, ja, immer genug trinken.
0: Liebe Grüße, Diana.
1: Gruß zurück.

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2: Um 8.30 Uhr im Studio Magdeburg begrüßt Sie Linus Benedikt Zose. Guten Morgen. Bahnreisende in den Harz müssen mehr Zeit einplanen. Die Strecke zwischen Magdeburg und Halberstadt ist wegen Bauarbeiten für 6 Wochen gesperrt. Statt Zügen fahren Busse. André Plaul, wie ist das Bahn- und Ersatzkonzept am Morgen denn angelaufen?
3: Ja, mit erheblichen Schwierigkeiten. Das Konzept sieht ja so aus, dass zwischen Magdeburg und Dodendorf weiterhin Züge fahren und ab dann Ersatzbusse den Rest der Strecke. Unsere Beobachtungen heute Morgen zeigen ein ziemliches Auskunftschaos. In der App der Bahn wurden Züge als pünktlich angezeigt, die gar nicht gefahren sind. Oder umgekehrt, die App zeigt Ausfall, doch der Zug fährt. Die Fahrzeiten der Ersatzbusse, die werden gar nicht erst angezeigt. Die sollen laut Sachsen-Anhalts Nahverkehrsplanern erst morgen eingepflegt sein. Reisende informieren sich weiterhin am besten direkt vor Ort und müssen dann sehen, was fährt. Die gültigen Fahrplantabellen für die Ersatzbusse, die gibt's in unserer MDR Sachsen-Anhalt-App.
2: In Magdeburg ist am vergangenen Wochenende die Kontrolle eines Spätshops von Beamten des Ordnungsamtes eskaliert. Ein Fahrer eines Motorrollers hätte dabei fast einen schweren Unfall provoziert. Sören Tümmler, was genau ist denn dort passiert?
4: Ja, bei dieser Kontrolle des Spätis in Olvenstedt kam den Beamten plötzlich der Motorroller mit einem 45-jährigen Fahrer auf dem Gehweg entgegen. Anschließend kam es fast zum Zusammenstoß, da der Fahrer offensichtlich unter Alkoholeinfluss unterwegs war und der Verdacht auf Straftaten bestand, wurde die Polizei informiert. Bei der Kontrolle reagierte der Fahrer dann aggressiv und flüchtete zu Fuß. Später wurde er von der Polizei in seiner Wohnung aufgefunden. Nun gibt es eine Anzeige wegen des Fahrens ohne Versicherungsschutz, Gefährdung des Straßenverkehrs und versuchter Körperverletzung.
2: Sammelkarten können ja ein recht teures Hobby sein. Das hat auch Diebe in Hohenmarsleben auf den Plan gerufen. Dort sind Unbekannte Montagnacht in die Räume eines Online-Händlers eingedrungen und haben Karten im Wert von rund 50.000 Euro gestohlen. Die Polizei in der Börde ermittelt und sucht Zeugen. Mit dem Hummel Cup eröffnet der deutsche Handballmeister aus Magdeburg heute offiziell die neue Saison in der heimischen Arena. Frank Martin aus unserer Sportredaktion, was ist denn alles geplant heute Abend rund um die GTEC Arena?
5: Tja, zunächst natürlich fliegt endlich wieder in der guten Magdeburger Handballstube der Ball. Ab 19 Uhr trifft der SCM da auf Altmeister GWD Minden. Im Vorlauf ab 16.30 Uhr testen sich bereits die SCM-Youngsters gegen Grün-Weiß-Wittenberg-Piesteritz. Dazu wird rund um die GTEC Arena den Fans eine ganze Menge geboten, so etwa eine Autogrammstunde mit dem aktuellen Bundesliga-Team. Das erste Pflichtspiel der neuen Saison steigt dann am 22. August. Der SCM trifft im Supercup auf die Füchse aus Berlin.
2: Soweit die neuesten Meldungen aus dem Studio Magdeburg.
6: Wir möchten, dass Sie gut ankommen. Hier ist der MDR Sachsen-Anhalt Verkehrsservice. 3 Minuten nach 8:30. A2 Richtung Hannover zwischen Irxleben und Bornstedt stockt es auf 7 Kilometern. An der geräumten Unfallstelle noch 20 Minuten mehr einplanen. Und hier kommen die Blitzer. Vielen Dank fürs Bescheidsagen. Auf der A9 Richtung Berlin zwischen Halle und Bitterfeld-Wolfen. Auf der A9 Richtung München zwischen Niemek und Kleinmarzehns. Auf der A14 Richtung Schwerin, Höhe Stendal Süd ist ein Blitzer. Dann auf der B2 243 in Höhe A38 Richtung Bad Lauterberg. In Halle einmal in der Alten Heerstraße und in der Sebener Straße, jeweils in beiden Richtungen Blitzer. In Magdeburg am Schleinufer Richtung Askanischer Platz und in Wernigerode in der Feldstraße. 0800 94 6 94 6 und die 1, unsere kostenfreie Nummer für Ihre Infos von den Straßen. Also, wenn noch was ist, gerne anrufen. Gute Fahrt! Sonnig bei bis 26 Grad, so kann man den heutigen Tag eigentlich ganz schnell zusammenfassen. Jetzt sind wir bei 16 Grad in Laucha, also so langsam geht es ein bisschen bergauf mit den Temperaturen. In Aschersleben und Landsberg 15, Lutherstadt-Wittenberg 14, Klötze 13 Grad. Und ja, Stichwort, es geht mit den Temperaturen bergauf, auch dann bis zum Ende der Woche. Wir haben es von Diana Weise aus dem MDR-Wetterstudio eben gehört. Freitag wohl der heißeste Tag mit deutlich mehr als 30 Grad. Hier ist der schönste Morgen. Ich bin Julia Rosebrock und wünsche einen hoffentlich entspannten Start in den Dienstag.
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0: 8.41 Uhr. Hier ist MDR Sachsen-Anhalt um 8.41 Uhr, habe ich schon gesagt. Aber schon längst sind wir unterwegs.
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0: Genau genommen ist das heute Nils Sänger. Und unterwegs ist Nils auch heute ein bisschen länger. Das wird wahrscheinlich einigen so gehen, denn da geht wochenlang nichts auf der Schiene, auf der wichtigen Harzverbindung von Magdeburg nach Halberstadt, seit der Nacht für 6 Wochen gesperrt. Also Sie kommen da noch von Magdeburg mit dem Zug nach Dodendorf in der Börde. Ab da geht es dann mit dem Bus weiter, also in der Theorie. Ne? Nils ist da auf einer ziemlichen Odyssee heute früh davor. Fuhren weder Zug noch Ersatzverkehr. Wie sieht's denn jetzt aus in Dodendorf?
2: Ja, Julia, auch eine Stunde später ist hier in Dodendorf Totentanz. Also heute Morgen hatte ich erwartet, dass hier Züge aus Magdeburg ankommen und die Menschen dann zu den Ersatzbussen in Richtung Halberstadt rennen. So hat es mir zumindest der offizielle Fahrplan der Deutschen Bahn versprochen. Aber dem ist nicht so. Seit 7 Uhr bin ich jetzt hier und ich habe noch keinen einzigen Zug aus Magdeburg und keinen Ersatzbus nach Halberstadt gesehen. Schilder, die auf einen Schienenersatzverkehr hinweisen, gibt es ebenfalls nicht. Die sind hier nicht angebracht. Und mein Zug nach Dodendorf, der kam ja auch nicht. Der ist ausgefallen. Deswegen bin ich mit dem Bus von Magdeburg hierher gefahren. Also der neue Fahrplan, der existiert momentan nur auf dem Papier. Eben kam zudem die Ansage, dass der Zug von Oschersleben nach Magdeburg ausfällt. Ja, und man merkt, die Pendler, die von hier nach Magdeburg wollten, die sind frustriert.
3: Ja, Zug fällt aus, Personal ist krank.
2: Und wie geht's dir jetzt so?
3: Arsch, ich muss zur Arbeit.
2: Wo musst du hin genau?
3: Uni Magdeburg.
2: Was machst du jetzt?
3: Weiß ich noch nicht. Erstmal kurz Plan machen, meine Oma holt mich jetzt ab und dann gucken wir.
4: Naja, jetzt muss ich das anders organisieren. Und das ist gut, dass darüber berichtet wird, finde ich. Denn das ist auch ehrlich gesagt nicht das erste Mal, dass auf diesem Bahnhof die Anschlüsse fragwürdig sind.
2: Also sind Sie es eher gewohnt oder immer noch verärgert?
4: Ehrlich gesagt bin ich es eigentlich schon gewohnt. Also natürlich ist es gerade jetzt ärgerlich, weil ich gerade jetzt einen dringenden Termin habe. Aber es ist schon, ja, häufig.
2: Und wie machen Sie es jetzt?
4: Über die Firma, die mir dann jetzt ein Auto organisiert.
2: Dann viel Erfolg. Kommen Sie gut zum Termin.
4: Dankeschön.
0: Oh Mann, ja, da kann man auch schon verstehen, dass man da langsam genervt ist. Ja, und ansonsten fällt mir dazu ein, Morgenreporter Nils Sänger auf dem Weg nach Wernigerode. Odyssee Teil 2. Guten Morgen, 8.44 Uhr. Hier ist MDR Sachsen-Anhalt.

0: 8.47 Uhr. Guten Morgen, hier ist MDR Sachsen-Anhalt. Wir kümmern uns ja heute um Gärtnern bei Trockenheit. Wir haben Tipps, was Sie tun können bei uns in der MDR Sachsen-Anhalt-App. Und wir wollten ja auch wissen, wie ist denn das bei Ihnen mit der Ernte? Da hat Conny aus Scheuder sich gemeldet und sie hat eine gute Kartoffelernte, hat auch ein Bild geschickt und auch noch ein paar Tipps.
1: Ja, hallo Julia. Seit einigen Jahren stecke ich die Kartoffeln recht frühzeitig. Also üblich anhäufeln. Und noch ein Tipp, gerade bei Tomaten und Gurken macht es sich gut, einen kleinen Blumentopf neben die Pflanze in die Erde zu tun und da in den Blumentopf immer zu gießen. Das ist sehr effektiv, spart Wasser und das ist recht sinnvoll.
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0: 8.53 Uhr. Hier ist MDR Sachsen-Anhalt. Und wir haben ja doch noch was. So ein schickes Baustellenradio.
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0: Sie erzählen uns von Ihrer Sommerbaustelle und dann gibt's mit etwas Glück dieses super Teil. Und das möchte auch gerne haben Martina Frenzel aus Spielberg. Guten Morgen.
2: Guten Morgen, das ist aber schön.
0: Was ist bei Ihnen zurzeit angesagt? Wo stecken Sie ganz viel Arbeit, ganz viel Herzblut rein?
2: Also ich bin zurzeit dabei, ich bin ja nicht Mitglied, aber mein Mann war mit beim Dingsburschenverein. Und für diesen Verein bereite ich gerade eine Tischdekoration vor. Wir haben jetzt ein Pfingstburschentreffen am 5. September.
0: Da muss ich sofort mal kurz einhaken. Also Deko kann ich was mit anfangen. Aber Martina, Pfingstburschen, was genau ist das?
2: Würden zu Pfingsten Birken hingestellt mit Musik. Dann ist Tanzabend und auf unserem Anger finden dann so Veranstaltungen. Zum Beispiel Entenrennen haben wir und dann haben wir auch jedes Jahr unser Dorffest. Wir haben dieses Jahr 55 Jahre Pfingstburschenverein und 30 Jahre Dorffest in unserem kleinen Ort. Wir sind ja bloß 84 Einwohner hier und es ist immer ganz toll und wird ganz toll besucht auch.
0: Ja, 84 Einwohner, die aber eine Menge losmachen. Martina, ich merke schon, da können Sie für die Vorbereitung auf jeden Fall glasklaren Klang gebrauchen. Das MDR Sachsen-Anhalt Baustellenradio geht zu Ihnen nach Spielberg.
2: Das ist super, ganz toll, danke schön, da freuen wir uns.
0: Dann geht das alles noch ein bisschen besser.
2: Genau. Genau.
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0: Die nächste Chance auf ein Baustellenradio gibt's morgen, hier im schönsten Morgen wieder um 10 vor 8. Und gleich ab 9 gibt's Julian Mengler, der mit Ihnen hier den Vormittag verbringt, hier bei MDR Sachsen-Anhalt.

0: Hier läuft die Musik für die gewissen Momente im Leben. Wenn man mal wieder auf den Zug wartet oder auf den Paketboten oder auf einen Handwerker. Naja, sehen wir es einfach so, mehr Zeit für richtig gute Musik. Uriah Heep aus den 70ern. Läuft nur bei uns. Gleich nach 9.
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4: Mit Tatjana Gropius. Guten Morgen. 6 Wochen fahren zwischen Magdeburg und Halberstadt Busse statt Züge. Für Passagiere bedeutet das Umplanen. Morgen ist das Ersatzkonzept aber mit deutlichen Problemen angelaufen. Mit dem Konzept war geplant, dass zwischen Magdeburg und Dodendorf weiterhin Züge fahren und ab dann die Ersatzbusse auf dem Rest der Strecke. Aber laut unseren Beobachtungen herrschte ein ziemliches Chaos. Beispielsweise wurden in der App Züge als pünktlich angezeigt, die gar nicht gefahren sind. Beste Möglichkeit, sich vor Ort informieren. Die Fahrpläne für die Ersatzbusse gibt es in unserer MDR Sachsen-Anhalt-App. In der Regionalbahn Tickets kontrollieren, das wird für Zugbegleiter immer gefährlicher. Die Deutsche Bahn hat in den ersten 6 Monaten dieses Jahres fast 1000 Übergriffe auf Mitarbeiter im Regionalverkehr registriert. Ein Plus von 14% im Vergleich zum Vorjahreszeitraum. Meistens wurden die Zugbegleiter dabei von Fahrgästen bespuckt, geschubst, manche auch schwer verletzt. Ein Mann starb. Die Deutsche Bahn will etwas dagegen tun und die Mitarbeiter mit Bodycams ausstatten, die auch den Ton aufzeichnen. Ab Oktober soll das Ganze getestet werden. Der Drohnenvorfall am Flughafen Leipzig-Halle hat jetzt weitere Konsequenzen, denn Führungen für Besucher gibt es vorerst nicht mehr. Auch die Aussichtsterrasse bleibt zu. Da steht in einer Mitteilung auf der Webseite des Airports, es wird demnach weiter ermittelt. Auf der Besucherplattform ist jetzt spezielle Abwehrtechnik installiert. Letzte Woche war in der Nähe von einem ukrainischen Frachtflugzeug eine mit Sprengstoff beladene Drohne entdeckt worden. Dazu schreibt die Bild, dass dort nun DNA gesichert wurde, die auch mit dem Brandanschlag auf das DHL-Logistikzentrum von vor 2 Jahren übereinstimmt. Zu wem sie aber gehört, ist noch unklar. Sachsen-Anhalts Ministerpräsident und CDU-Spitzenkandidat Sven Schulze bleibt dabei. Er verteidigt die abschlagsfreie Rente nach 45 Beitragsjahren. Dem MDR sagte er, die Lebensleistung der Ostdeutschen müsse honoriert werden. Seine Rolle sei, die Themen aus Sachsen-Anhalt an richtiger Stelle in Berlin anzubringen. Mit Blick auf eine mögliche Zusammenarbeit mit Linken oder AfD sagte Schulze, die Wahl sei noch längst nicht entschieden. Wichtig sei, das Land auch künftig aus der Mitte heraus nach vorn zu bringen. Dafür müsse man anschlussfähig bleiben. Bis zur Landtagswahl am 6. September sind es nur noch wenige Wochen. In diesen Tagen stellen wir alle Spitzenkandidaten vor. Heute Schulze für die CDU. Das Interview finden Sie in der MDR Sachsen-Anhalt-App. Und Deutschland ist mit einem Erfolg in die Beckenwettbewerbe bei der Schwimm-Europameisterschaft in Paris gestartet. In der Staffel über die 4x200 Meter haben die Männer um den Magdeburger Olympiasieger Lukas Mertens am Abend Bronze geholt. Er sagte dazu:
5: Unfassbar stolz. Ich kann es gar nicht beschreiben, was wir da heute geschaffen haben, was die Jungs gemacht haben. Ich habe das ja nur auf den Weg gegeben, aber wie wir das beendet haben, wie das Cornelius vor allem beendet hat, also so unbeschreiblich, das kann ich gar nicht in Worte fassen. Dafür, dass er nicht 200 Kreuz macht, muss man eigentlich Angst haben. Also ist richtig genial.
4: Heute Abend hat Isabel Gose, die auch in Magdeburg trainiert, über die 800 Meter Freistil eine Medaillenchance. Soweit zu den Nachrichten. Jetzt geht's weiter im Programm mit dir, Julian.
0: Sag mal, wenn man so erfolgreich ist, darf man dann vom Beckenrand springen? Ach, dass du dich so freust, damit habe ich jetzt nicht gerechnet, Tatjana. Dankeschön für die Nachrichten. 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Hier ist der MDR Sachsen-Anhalt Verkehrsservice um 8:35. A2 Richtung Hannover zwischen Irxleben und Bornstedt. 6 Kilometer Stau an der Baustelle plus 20 Minuten gerade. Geblitzt wird auf der A14 Richtung Schwerin Höhe Stendal Süd. Auf der B243 Höhe A38 Richtung Bad Lauterberg. Halle, Alte Heerstraße und Sebener Straße jeweils in beiden Richtungen. Dann noch ein Blitzer in Magdeburg am Schleinufer Richtung Askanischer Platz. Oh, da bin ich auch gerade vorbeigekommen. Die haben sogar ein Tarnnetz drüber gehängt. Also ganz im Ernst. Und ein Blitzer in Wernigerode noch in der Feldstraße. Wenn Sie noch was entdecken, Staus, Blitzer, Verkehrsbehinderung, rufen Sie doch auch durch. Kostenfrei 0800 94 6 94 6 und die 1. Tarnnetz über den Blitzer und dann sagen, es sei für die Sicherheit. Naja, komm so gut durch. Danke fürs Melden. Wir schauen mal kurz auf das Wetter. Und wie wir sehen, sehen wir einen Sommertag zum Durchatmen. 22 bis 26 Grad. Im Laufe des Tages auch immer wieder dicke Wolken. Sonst Sonne. Morgen bis 28 Grad und Sonne. Ab Donnerstag wird es dann wieder richtig heiß.
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0: Und wie versprochen mit Uriah Heep.

0: Bayern Mittwoch, genau. Es ist Dienstag, MDR Sachsen-Anhalt hier. Wie hat Bata Ilic gesungen?
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0: Ja, müssen wir gar nicht bis nach Hawaii. Ich hab Sand in den Schuhen aus dem Garten. Egal wo man hintritt, es staubt. Unsere Flüsse sind leer. Die Elbe in Magdeburg sieht erschreckend aus. Und auch im Garten, alles ganz wild. Seit März misst der Deutsche Wetterdienst deutlich weniger Regen als sonst. Und das spüren wir alle. Katrin aus Haldensleben zum Beispiel muss ihre Äpfel wohl in Zukunft im Supermarkt kaufen, weil pflücken ist nicht.
2: Unser Apfelbaum ist eingegangen. Wir haben ihn erst vor 3 Jahren gepflanzt. Letztes Jahr hatte er noch ein paar kleine Äpfel dran. Dies Jahr kein einziges Blatt. Mein Mann hat ihn heute rausgenommen und gesagt, dass die Wurzeln total trocken waren. So viel kann man im Garten gar nicht gießen, um alles zu retten.
0: Das ist schade, oder? Und auch die Äpfel in der Erde, also die Kartoffeln, wollen vielerorts nicht groß werden. Das hat Landschaftsgärtner Markus Bursian aus Dahlen-Warsleben für uns einen Kartoffeltipp.
3: Bei den Kartoffeln, wenn die nicht mehr richtig wachsen, dann haben die natürlich einen Trockenstress. Durch den wenigen Regen, den wir jetzt haben, sterben die früher ab im oberen Bereich und bilden auch keine großen Knollen. Kann man natürlich verhindern, indem man künstlich wässert. Man kann aber auch viel mulchen. Das lässt sich bei Kartoffeln super machen. Die werden gerne angehäufelt. Kannst du mit Rasenschnitt mulchen, mit Laub. Du kannst Holzhäcksel nehmen. Mist geht auch, sollte aber mindestens 1 Jahr alt sein, der Mist, weil frischen Mist vertragen die Kartoffeln nicht so.
0: So, kein frischen Mist für Kartoffeln. Wir haben auch noch mehr Tipps zum Gärtnern für Sie in unserer MDR Sachsen-Anhalt-App. Zum Beispiel, wie spendet man Pflanzen am besten Schatten? Und welche heimischen Wildblumen müssen eigentlich nicht gegossen werden und lohnen sich vielleicht deshalb für den Garten ganz besonders? Also mehr Tipps zum Gärtnern im trockenen Hochsommer finden Sie zum Nachschauen und Nachhören in unserer MDR Sachsen-Anhalt-App. Ich wünsche uns allen einen gemütlichen Dienstag. Jetzt mit Cat Stevens bei MDR Sachsen-Anhalt.

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2: Um 9.30 Uhr im Studio Magdeburg begrüßt Sie Leines Benedikt-Sose. Guten Tag. Bahnreisende in den Harz müssen mehr Zeit einplanen. Die Strecke zwischen Magdeburg und Halberstadt ist wegen Bauarbeiten für 6 Wochen gesperrt. Statt Zügen fahren Busse. André Plaul, wie ist der Bahn- und Ersatzplan denn am Morgen angelaufen?
3: Ja, mit erheblichen Schwierigkeiten. Das Konzept sieht ja so aus, dass zwischen Magdeburg und Dodendorf weiterhin Züge fahren und ab dann Ersatzbusse den Rest der Strecke. Unsere Beobachtungen heute Morgen zeigen ein ziemliches Auskunftschaos. In der App der Bahn wurden Züge als pünktlich angezeigt, die gar nicht gefahren sind. Oder umgekehrt, die App zeigt Ausfall, doch der Zug fährt. Die Fahrzeiten der Ersatzbusse, die werden gar nicht erst angezeigt. Die sollen laut Sachsen-Anhalts Nahverkehrsplanern erst morgen eingepflegt sein. Reisende informieren sich weiterhin am besten direkt vor Ort und müssen dann sehen, was fährt. Die gültigen Fahrplantabellen für die Ersatzbusse, die gibt's in unserer MDR Sachsen-Anhalt-App.
2: Kommt ihr lieber

0: Lieblingseis bald aus dem Salzlandkreis? Wenn Sie das Florida-Eis mögen, dann ja. Das Unternehmen baut im Industriepark West in Schönebeck nämlich bald einen neuen Standort. Guido Hensch, was wird denn dort alles entstehen?
1: Das Projekt soll das Lebenswerk von Olaf Höhn werden, der Florida Eis in Berlin 1985 übernommen hat. Inzwischen platzt man dort aus allen Nähten. In Schönebeck soll eine große gläserne Produktion mit 50 Eismaschinen entstehen. Dazu ein Café, ein großer Spielbereich und Gewächshäuser, in denen zum Beispiel Vanille angebaut wird. Alles soll energieautark funktionieren. Weil es zunächst aber Finanzierungsprobleme gab und Höhn immer wieder neue Ideen einbrachte, hat sich der Baubeginn immer wieder verzögert. Am 20. August gibt es nun aber definitiv den Startschuss und zum 100-jährigen Firmenjubiläum im kommenden Jahr möchte man dann die Eröffnung feiern.
0: Autofahrer, die zwischen Schwanebeck und Großalsleben in der Börde unterwegs sind, müssen von heute an Umleitungen fahren. In Krottorf werden die Schienen und der Bahnübergang saniert. Die erste Sperrung gilt bis zum 27. August, die nächste von Anfang bis Mitte September. Umleitungen sind ausgeschildert. Mit dem Hummelcup eröffnet der deutsche Handballmeister aus Magdeburg offiziell die neue Saison in der heimischen Arena. Frank Martin aus unserer Sportredaktion, was ist denn alles geplant rund um die GTEC Arena?
2: Tja, zunächst natürlich fliegt endlich wieder in der guten Magdeburger Handballstube der Ball. Ab 19 Uhr trifft der SCM da auf Altmeister GWD Minden. Im Vorlauf ab 16.30 Uhr testen sich bereits die SCM-Youngsters gegen Grün-Weiß-Wittenberg-Piesteritz. Dazu wird rund um die GTEC-Arena den Fans eine ganze Menge geboten, so etwa eine Autogrammstunde mit dem aktuellen Bundesliga-Team. Das erste Pflichtspiel der neuen Saison steigt dann am 22. August. Der SCM trifft im Supercup auf die Füchse aus Berlin.
3: Immer verlässlich, immer aktuell die Nachrichten bei MDR Sachsen-Anhalt. Dank in unsere Regionalstudios. Sie hören ja immer die Stimme für Ihre Region. Katharina in Stendal, Grit in Dessau, Conny in Halle und Leines in Magdeburg. Wir möchten, dass Sie gut ankommen. Hier ist der MDR Sachsen-Anhalt Verkehrsservice um genau 9.33 Uhr. A2 Richtung Hannover zwischen Irxleben und Bornstedt stockt es auf 6 Kilometern an der Baustelle. Verzögerung gerade plus 20 Minuten. Und Vorsicht auf der A9 Richtung München zwischen Coswig und Forkerode. Ein defektes Fahrzeug auf der linken Spur. Blitzer, Dankeschön fürs Bescheidsagen. Auf der A14 stehen Sie Richtung Schwerin, Höhe Stendal Süd. Auf der B243, Höhe A38 Richtung Bad Lauterberg. Halle, Alte Heerstraße in beiden Richtungen. In Magdeburg, hier gegenüber vom MDR-Funkhaus, am Schleinufer Richtung Askanischer Platz. Und in Wernigerode noch in der Feldstraße. Wenn Sie noch was entdecken, Staus, Blitzer, Verkehrsbehinderung, rufen Sie uns gerne eben an. Das Ganze kostenfrei 0800 94 6 94 6 und die 1. Dankeschön, gute Fahrt. Ja, schöner Tag heute. Bis 26 Grad, dazu Sonne und Wolken im Wechsel. Nicht zu heiß, nicht zu kalt. Morgen kriegen wir bis 28 und ab Donnerstag dann wieder Ü30 Hitze.
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0: cooler, entspannter Dienstagshit bei MDR Sachsen-Anhalt. Also während ich mich gestern im Freibad in Langenweddingen bei Magdeburg nicht ins kalte Wasser getraut habe, haben die Profis der deutschen Schwimmstaffel um Lukas Mertens vom SC Magdeburg in Paris abgeräumt. Lukas war der Erste im Becken, dann hat sich die Viererstaffel zu Bronze gekrault. Komm, wir geben es uns nochmal zum Genießen.
1: Wird Silber oder Bronze für Deutschland? Großbritannien gewinnt. Deutschland auf 3 und sie hören es am Jubel.
2: Deutschland holt die Medaille mit Cornelius Jahn. Deutschland hat die erste Medaille. Bronze.
1: Jetzt gibt's den Klaps, jetzt gibt's das Shake Hands mit dem Teamkameraden, mit Lukas Mertens, mit Timo Sorgius und Jano Beschnitt.
3: Ein irres Rennen.
4: Unfassbar stolz. Ich kann es gar nicht beschreiben, was wir da heute geschaffen haben, was die Jungs gemacht haben. Ich habe das ja nur auf den Weg gegeben, aber wie wir das beendet haben, wie das Cornelius vor allem beendet hat, also so unbeschreiblich, das kann ich gar nicht in Worte fassen. Dafür, dass er nicht 200 Kreuz macht, muss man nicht Angst haben. Also ist richtig genial.
0: Wahnsinn, sagt Lukas Mertens vom SC Magdeburg. Damit haben die deutschen Schwimmer auch den Rekord von 2009 geknackt. Damals hatte die EM-Staffel um Paul Biedermann aus Halle Gold geholt. Heute können wir die Daumen gleich gedrückt lassen. Doppel-Europameisterin Isabel Gose vom SC Magdeburg geht an den Start. Und die Schwimm-EM in Paris läuft auch im ZDF heute Abend ab 19:30. 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

0: Hi an die Ampel, die war wirklich wieder sehr, sehr lange rot ist heute. Auch heute haben wir wieder ein paar gute Gedanken zum Tag für Sie. Passt ganz gut vielleicht in diesem Moment.
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2: Die Bibel. Eine Sammlung von alten und sehr alten Texten und Geschichten. Mehrere tausend Jahre alt. Was genau hat das denn eigentlich mit uns heute zu tun? Wir leben doch völlig anders, haben eine andere Kultur, Gesellschaftsordnung, im Vergleich zu den Menschen in den Texten schier unendliche Möglichkeiten und Technik in jedem Lebensbereich. Die Liste der Unterschiede ist definitiv länger als die der Gemeinsamkeiten. Und trotzdem fühlen sich manche Passagen erschreckend modern an und scheinen sich die Menschen in ihrem Handeln in all den Jahrhunderten dann doch wenig verändert zu haben. Der Apostel Paulus schrieb die folgenden Zeilen etwa 50 nach Christus an die christliche Gemeinde in der Stadt Korinth im heutigen Griechenland. Er schreibt: Ihr lebt nach dem Grundsatz, alles ist erlaubt. Ich antworte darauf, aber nicht alles, was erlaubt ist, ist auch gut. Alles ist erlaubt, aber nicht alles baut auf. Ein gelebter Grundsatz, alles ist erlaubt. Das sind doch wir, das ist doch heute. Ein kleiner Blick in Social Media reicht da. Videos und Reels, millionenfach, von absolut belanglosem bis hin zu krassen, menschenverachtenden Inhalten. Alles ist erlaubt. Nur die ganz heftigen Sachen werden vielleicht mal gelöscht. Die Beispiele ließen sich fortführen. Politik, Gesellschaft, Privatleben. Wer hat, der kann und macht. Alles ist erlaubt. Zumindest scheint es so an vielen Stellen. Paulus hält dagegen. Aber nicht alles, was erlaubt ist, ist auch gut. Alles ist erlaubt, aber nicht alles baut auf. Gutes tun, etwas aufbauen, produktiv Positives bewirken, nicht egoistisch agieren. Das soll der Grundsatz, die Haltung sein, die Paulus befürwortet und in seinem Brief empfiehlt. Auch das ist topaktuell. In einer Welt aus schier unendlichen Möglichkeiten, sowohl real als auch virtuell, ist das heute vielleicht sogar eine vielfach schwerere Aufgabe als damals. Gutes im Blick behalten und tun. Sich selbst und den persönlichen Vorteil mal hinten anstellen. Klar, immer gelingt das nicht. Es klappt offenbar seit Jahrhunderten nicht wirklich, wie der Paulusbrief deutlich macht. Aber es immer wieder versuchen und sich ins Gedächtnis rufen, schadet sicher nicht. Julia Lehnert, Jugendbildungsreferentin im Bistum Magdeburg.
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0: ersten Sommersong von Blondie. 1978, Sunday Girl. Schon mal drei große Namen gleich nach 10. Erasure, Silent Circle und ein bisschen Lobo für Ihren Dienstagvormittag bei MDR Sachsen-Anhalt. Wenn der Kopf von links nach rechts wippt, dann sind's die Hits bei MDR Sachsen-Anhalt. Gleich geht's weiter nach den Nachrichten.
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5: Mit Tatjana Grobius. Guten Tag. 6 Wochen fahren zwischen Magdeburg und Halberstadt Busse statt Züge. Für Passagiere bedeutet das Umplanen. Am Morgen ist das Ersatzkonzept aber mit deutlichen Problemen angelaufen. Darin war geplant, dass zwischen Magdeburg und Dodendorf weiterhin Züge fahren und ab dann die Ersatzbusse auf dem Rest der Strecke. Aber laut unseren Beobachtungen herrschte ein ziemliches Chaos. Beispielsweise wurden in der App Züge als pünktlich angezeigt, die gar nicht gefahren sind. Beste Möglichkeit, sich vor Ort informieren. Die Fahrpläne für Ersatzbusse gibt es in unserer MDR Sachsen-Anhalt-App. Deutschland als Urlaubsziel boomt. Im ersten Halbjahr haben Hotels, Pensionen und Campingplätze mit knapp 224 Millionen Übernachtungen einen neuen Rekord eingefahren. Zu diesem Schluss kommt das Statistische Bundesamt, das dafür aktuelle Zahlen verglichen hat. Gleichzeitig versuchen Kommunen beim Geschäft mitzuverdienen. Beispielsweise wird in Stendal bald eine Beherbergungssteuer fällig. Die gibt es schon in Magdeburg, Halle und Wittenberg. Andrea Poschwald aus der Nachrichtenredaktion. Wie hoch ist die Steuer in Stendal und für welche Art von Unterkünften gilt sie denn?
6: Also um die Stadtkasse auch etwas aufzufüllen, da muss es sich ja lohnen. Ja, und deshalb erhebt die Stadt Stendal auch für seine Ortschaften ab nächstem Jahr die Beherbergungssteuer für alle Übernachtungsformen. Das heißt für Hotels, Pensionen, Ferienunterkünfte, Gästewohnungen, Zimmervermietungen und auch für Campingplätze. Und nach Angaben der Stadtverwaltung werden dann 1,50 Euro pro Gast und Übernachtung fällig. Kinder bis zum vollendeten 14. Lebensjahr sind davon befreit. Und übrigens müssen dann auch Dienstreisende die Beherbergungssteuer zahlen.
5: Sachsen-Anhalts Ministerpräsident und CDU-Spitzenkandidat Sven Schulze bleibt dabei. Er verteidigt die abschlagsfreie Rente nach 45 Beitragsjahren. Dem MDR sagte er, die Lebensleistung der Ostdeutschen müsse honoriert werden. Seine Rolle sei, die Themen aus Sachsen-Anhalt an richtiger Stelle in Berlin anzubringen. Mit Blick auf eine mögliche Zusammenarbeit mit Linken oder AfD, sagte Schulze, die Wahl sei noch längst nicht entschieden. Gewählt wird am 6. September. In diesen Tagen stellen wir alle Spitzenkandidaten vor. Heute Schulze für die CDU. Das Interview finden Sie in der MDR Sachsen-Anhalt-App. Und in Halberstadt im Harz halten die Menschen zusammen. Nach dem Brand in einem Mehrfamilienhaus werden jetzt nämlich Spenden für die Betroffenen gesammelt. Bei dem Feuer am Sonntag wurden 34 Menschen evakuiert. 15 Wohnungen sind jetzt nicht mehr bewohnbar. Und jetzt die Frage an meinen Kollegen Sören Tümmler. Wer organisiert denn den Spendenaufruf?
7: Ja, der kommt direkt aus dem Halberstädter Rathaus. Direkt bei der Stadt sollen dann die finanziellen Unterstützungsangebote gebündelt werden. Die Hilfe soll denen zugutekommen, die beim Brand am Sonntag ihre komplette Wohnungseinrichtung verloren haben. Bei dem Brand waren rund 90 Einsatzkräfte der Feuerwehren Halberstadt, Wegeleben, Klein-Quenstedt und Elmersleben im Einsatz. 4 Menschen wurden ins Krankenhaus gebracht, auch 2 Feuerwehrleute mussten ambulant behandelt werden. 7 evakuierte Personen wurden in einer Notunterkunft untergebracht.
5: Auch einem Erdgeschoss untergebrachtes Therapiezentrum ist nicht mehr nutzbar. Die Polizei hat gestern Spuren gesichert. Soweit zu den Nachrichten. Jetzt geht's weiter mit Verkehr, Wetter und dir, Julian.
0: Dankeschön, Tatjana. Wir möchten, dass Sie gut ankommen. Hier ist der MDR Sachsen-Anhalt Verkehrsservice um 3 nach 10. A2 Richtung Hannover zwischen Irxleben und Bornstedt stockt es weiter an der Baustelle. Auf 6 Kilometer mittlerweile eine Viertelstunde mehr die Verzögerung. Vorsicht auf der A9 Richtung München zwischen Dessau Süd und Thurland liegen Fahrzeugteile auf der rechten Spur. Vorsicht auf der A14 Richtung Magdeburg zwischen Wansleben und Magdeburg-Stadtfeld liegen Holzteile über alle Fahrspuren verteilt. Und im Landkreis Börde die Straße zwischen Barleben und Magdeburg-Rotensee ist wegen Baumfellarbeiten gesperrt. geblitzt wird. Auf der A14 Richtung Schwerin, Höhe Stendal Süd. Auf der B243, Höhe A38 Richtung Bad Lauterberg. Halle, Alte Heerstraße in beiden Richtungen. Magdeburg weiter am Schleinufer, wenn Sie Richtung Askanischer Platz fahren. Und Blitzer in Wernigerode in der Feldstraße. Haben Sie noch was entdeckt? Staus, Blitzer, Verkehrsbehinderung? Wir sind Ihre erste Adresse, wenn es was zu melden gibt. Und auch um gut informiert durch den Tag zu kommen. Melden Sie gerne kostenfrei, was im Verkehr so los ist. 0800 94 6 94 6 und die 1. Dankeschön. Also für den Badesee könnte es heute fast ein bisschen zu schattig sein. 22 bis 26 Grad, dazu Sonne und Wolken im Wechsel. Ab morgen dann bis 28 Grad und ab übermorgen kommt die Hitze zurück. Das Wetter ausführlich, das schauen wir uns gleich mal genauer an. 20 nach 10 hier im Radio mit den Profis aus unserem Wetterstudio.
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0: 1971, Lobo, Me and You and a Dog.

0: Oh, der war ein absoluter Frauenschwarm. Glenn Medeiros. Heute sieht er ein bisschen aus wie ein Versicherungsverkäufer. Naja, das ist es halt. Hallo bei MDR Sachsen-Anhalt. 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

0: Disco Fox für den Kopf. Hallo bei MDR Sachsen-Anhalt, gleich 20 nach 10. Dann machen wir uns doch mal ein Bild vom Wetter mit Grit Krämer im MDR Wetterstudio. Grüß dich.
1: Hallo Julian.
0: Du, heute ist mehr so ein Sommertag zum Durchatmen. Nicht kalt, nicht heiß, angenehm.
1: Das haben wir dem Ralf zu verdanken.
0: Ach, der Ralf.
1: Ralf ist nämlich das neue Hoch, dass er von der Nordsee her zu uns rutscht und mit sich eben auch aus Nordwesten diese etwas frischere, angenehme Sommerluft mit reinträgt. Gestern war es ja recht windig, heute ist es immer noch teilweise böig, windig, aber eben dadurch angenehm. Wir haben jetzt nur 17 bis 19 Grad, am Nachmittag dann 20 bis vereinzelt 25 Grad, die wir erreichen. Dazu gibt es ein paar Wölkchen, die durchziehen. Sonne ist auch dabei. Also wirklich, du hast recht, ein freundlicher Tag.
0: Okay, wie geht's dann morgen weiter?
1: Es wird langsam ein bisschen wärmer. Ralf rutscht ja weiter. Wir kriegen dann morgen schon wieder 24 bis 28 Grad, also sommerliche Werte. Wieder mehr Sonne, weniger Wolken als heute. 14 Stunden lang Sonne sind dann morgen noch möglich. Ja, und dann am Donnerstag bricht das schon wieder, weil das Hochdruckgebiet ja immer weiter nach Osten zieht, liegen wir ab Donnerstag wieder langsam auf der Rückseite und das heißt alles beim Alten. Der Wind dreht wieder auf Südwest und es wird wieder heiß. Donnerstag schon so 32 Grad, Freitag und Samstag bis zu 36 Grad.
0: Wow. Na gut, dann haben wir also nochmal alles drin in dieser letzten Sommerferien.
1: Nur kein Regen, ja.
0: Ja,
1: Regen
0: nur, da wollte ich jetzt gerade fragen, siehst du irgendwas
1: Nein.
0: mit Regen?
1: Also wir sehen am Sonnabend und Sonntag dann mal so ein paar Schauer und Gewitter, aber die würden ja auch nichts wirklich daran ändern, dass wir insgesamt viel zu viel Trockenheit haben.
0: Ja, absolut. Und an der Stelle auch nochmal der Tipp in unserer MDR Sachsen-Anhalt-App. Alle Tipps vom Profi-Gärtner, wie wir mit der Situation am besten im Garten und auf dem Balkon umgehen. Grit, Dankeschön für den Ausblick. Dir heute einen schönen Dienstag.
1: Wünsche ich dir auch.
0: Dankeschön.

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11: Um 10.30 Uhr im Studio begrüßt Sie Leines Benedikt Zosel. Guten Tag. Bahnreisende in den Harz müssen mehr Zeit einplanen. Die Strecke zwischen Magdeburg und Halberstadt ist wegen Bauarbeiten für 6 Wochen gesperrt. Statt Zügen fahren Busse. André Plaul, wie ist das Bahn- und Ersatzkonzept am Morgen denn angelaufen?
12: Ja, mit erheblichen Schwierigkeiten. Das Konzept sieht ja so aus, dass zwischen Magdeburg und Dodendorf weiterhin Züge fahren und ab dann Ersatzbusse den Rest der Strecke. Unsere Beobachtungen heute Morgen zeigen ein ziemliches Auskunftschaos. In der App der Bahn wurden Züge als pünktlich angezeigt, die gar nicht gefahren sind. Oder umgekehrt, die App zeigt Ausfall, doch der Zug fährt. Die Fahrzeiten der Ersatzbusse, die werden gar nicht erst angezeigt. Die sollen laut Sachsen-Anhalts-Nahverkehrsplanern erst morgen eingepflegt sein. Reisende informieren sich weiterhin am besten direkt vor Ort und müssen dann sehen, was fährt. Die gültigen Fahrplantabellen für die Ersatzbusse, die gibt's in unserer MDR Sachsen-Anhalt-App.
11: Was unser Reporter am Morgen im Ersatzverkehr erlebt hat, ist gleich Thema hier im Programm bei Julian. Großer Schaden bei einem LKW-Brand im Saalekreis. Am Montagabend ist bei Nempitz ein Laster in Flammen aufgegangen. Geladen hatte der LKW unter anderem schwere Baumaschinen, die wurden durch das Feuer komplett zerstört. Auch Gasflaschen sind wohl explodiert. Die Polizei spricht nun von etwa 400.000 Euro Schaden. Der Fahrer konnte den Laster noch rechtzeitig verlassen, er blieb unverletzt. Das Feuer brannte allerdings so heiß, dass Teile der Ladung mit dem Asphalt verschmolzen. Die L187 bei Nempitz muss nun repariert werden. Nächste Woche beginnt in Sachsen-Anhalt das neue

0: Schuljahr. Damit die Kinder auch gut in die Schule und zurückkommen, hat die Polizei in Stendal gestern die Busse in der Region kontrolliert. Klaus-Dieter Schröter von Stendal Bus erklärte:
1: Das ist eine freiwillige Maßnahme in Zusammenarbeit mit der Polizei, dass einmal vor dem Schulstart unsere Fahrzeuge alle kontrolliert werden auf technische Zuverlässigkeit. Es gibt keine Schulbusse eigentlich in ganz Sachsen-Anhalt. Es gibt öffentlichen Personennahverkehr. Die Schüler nutzen quasi diesen öffentlichen Personennahverkehr und es sind reine Linienbusse, die letztendlich auch ein Stück weit natürlich auch auf den Schülerverkehr ausgerichtet sind.
0: Bei einigen Bussen musste nach der Kontrolle die ein oder andere Glühlampe gewechselt werden. Gravierende Mängel gab es keine. Mit dem Hummelcup eröffnet heute der deutsche Handballmeister aus Magdeburg offiziell die Saison in der heimischen Arena. Frank Martin aus unserer Sportredaktion, was ist denn alles rund um die DTEC Arena geplant?
2: Tja, zunächst natürlich fliegt endlich wieder in der guten Magdeburger Handballstube der Ball. Ab 19 Uhr trifft der SCM da auf Altmeister GWD Minden. Im Vorlauf ab 16.30 Uhr testen sich bereits die SCM-Youngsters gegen Grün-Weiß-Wittenberg-Piesteritz. Dazu wird rund um die GTEC Arena den Fans eine ganze Menge geboten, so etwa eine Autogrammstunde mit dem aktuellen Bundesliga-Team. Das erste Pflichtspiel der neuen Saison steigt dann am 22. August. Der SCM trifft im Supercup auf die Füchse aus Berlin.
0: Soweit die neuesten Meldungen aus Sachsen-Anhalt mit Leines Benedikt Zosel. Wetter und Verkehr folgt jetzt hier mit Julian.
3: Genau so, danke Leines. Wir möchten, dass Sie gut ankommen. Hier ist der MDR Sachsen-Anhalt Verkehrsservice um 10.33 Uhr. A2 Richtung Hannover. Geduld zwischen Irxleben und Bornstedt. Es stockt weiter an der Baustelle. 6 Kilometer Länge, 15 Minuten die Verzögerung. B80 Richtung Eisleben zwischen Langenbogen und Seeburg steht Höhe Wandsleben, kaputter LKW auf der rechten Spur. Und im Landkreis Börde die Straße zwischen Barleben und Magdeburg-Rotensee ist wegen Baumfellarbeiten gesperrt. Schauen wir auf die Blitzerliste. Dankeschön fürs Melden. Auf der A14 stehen Sie Richtung Schwerin, Höhe Stendal Süd. Auf der B243, Höhe A38 Richtung Bad Lauterberg. Halle in der alten Heerstraße in beiden Richtungen. In Magdeburg, auch ja, bei Durchhaltevermögen am Schleinufer Richtung Askanischer Platz. Und in Magdeburg nochmal in der Herrenkrugstraße Höhe B1 stadteinwärts. Der ist neu. Dankeschön, wenn Sie noch was entdecken. Staus, Blitzer, Verkehrsbehinderung. Ich gebe Ihnen nochmal unsere Nummer. Rufen Sie an, ist kostenfrei. Den Rest machen wir. 0800 94 6 94 6 und die 1. Dankeschön. Gute Fahrt. Erst ein entspannter Sommertag heute, nicht zu heiß, nicht zu kalt, 22 bis 26 Grad an der Spitze, Sonne und Wolken wechseln sich ab. Nachher auch mal ein paar dickere Quellwolken, aber auf Regen warten wir weiter vergebens. Ab morgen gibt's mehr Sonne, wird ein bisschen wärmer. Die Hitze kommt dann ab Donnerstag zurück.
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0: Wie klingt denn so ein ganz normaler Morgen bei Ihnen? Ja, wahrscheinlich so klingt der Morgen bei uns.
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0: Ja, jeden Morgen gibt's zum Start in den Tag Julia, Lars und die MDR Sachsen-Anhalt Morgenreporter. Nils Sänger tobt sich in dieser Woche aus. Gestern ist sein Tag in den Gruson Gewächshäusern in Magdeburg losgegangen, zwischen Pflanzen, Fahnen, Schlangen und Piranhas. Und heute ging's mitten rein ins Bahnchaos. Seit dem Morgen ist doch die Bahnlinie Magdeburg-Halberstadt mehrere Wochen gesperrt. Ja, morgen eins dieser Sperrung und mittendrin unser Nils. Das Ziel, Dodendorf in der Börde. Also gut vorbereitet war er, das muss man ja schon mal sagen.
2: Ich habe mir hier die Papierfahrpläne ausgedruckt und da steht es, es geht mit dem Zug RE11 nach Dodendorf. Also stand ich pünktlich heute Morgen um 5.42 Uhr am Bahnsteig, aber der Zug, der kam nicht. Knapp 20 Menschen haben mit mir gewartet, manche in Arbeitskleidung, andere mit einem Kaffee in der Hand und die haben dann genauso verwirrt geschaut wie ich. Und als ich mich dann an einen Bahnmitarbeiter gewendet habe, hieß es, da bin ich jetzt überfragt. Und 20 Minuten später kam dann die Meldung, die Verbindung fällt aus. Zum Glück gibt es aber einen Bus, der nach Kalbe fährt und auch in Dodendorf hält. Den habe ich dann um 6.30 Uhr genommen, zusammen mit ein paar anderen Pendlern.
3: Man ist gewohnt.
4: Ja, Zug fällt aus, Personal ist krank. Arsch, ich muss zur Arbeit. Meine Oma holt mich jetzt ab und dann gucken wir.
5: Naja, jetzt muss ich das anders organisieren. Und das ist gut, dass darüber berichtet wird, finde ich. Denn das ist auch ehrlich gesagt nicht das erste Mal, dass auf diesem Bahnhof die Anschlüsse fragwürdig sind. Also natürlich ist es gerade jetzt ärgerlich, weil ich gerade jetzt einen dringenden Termin habe. Aber es ist schon, ja, häufig.
0: MDR Sachsen-Anhalt Bahnauskenner André Plaul, hat Nils da jetzt heute Morgen einfach Pech gehabt oder woran hattet ihr gelegen?
6: Ja, ich würde sagen, das war wirklich Pech mit Ansage, denn diese Baustelle war so kurzfristig geplant worden. Wir erinnern uns, Freitagnachmittag kam die Meldung ja erst rein. Die Fahrplandaten in den Apps, die konnten noch nicht mehr aktualisiert werden und heute Nacht hat die Sperrung ja erst begonnen. Das heißt, auch zum Beispiel die Triebfahrzeugführer müssten erst mal gucken, wie sieht jetzt die Disposition der Züge aus, welcher Zug steht wo, wohin muss der fahren und auch die elektronischen Anzeigen müssen ja am Ende auch erstmal programmiert werden. Also Bahnfahren ist ja unter normalen Bedingungen schon gewissermaßen riskant, aber wenn dann außerplanmäßig noch was passiert, dann braucht man, so wie heute, extra viel Geduld.
0: Und aus deiner Erfahrung, ist das denn was, was sich jetzt einspielt, weil wir reden über 6 Wochen Sperrung?
6: Das wird sich einspielen und es wird sich vor allem auch einspielen müssen. Die Fahrplandaten sollen spätestens morgen in den Apps sein, das sagen Sachsen-Anhalts Nahverkehrsplaner. Es gibt immer so Stichtage innerhalb der Woche, ab wann Fahrplandaten eingepflegt werden können. Und die Baustelle war so kurzfristig angekündigt worden, dass eben dieser Stichtag vergangene Woche verpasst wurde. Und deswegen ab morgen, toi toi toi, sollte es wesentlich flüssiger laufen.
0: Morgen ist endlich wieder Stichtag?
6: Mittwochs Fahrplanstichtag.
0: Und den direkten Weg zu den Plänen haben wir jetzt schon in unserer MDR Sachsen-Anhalt-App. Mehr vom Morgenreporter auch morgen früh wieder, immer ab 5 im schönsten Morgen hier bei MDR Sachsen-Anhalt. Denn wenn Sie wach werden, sind wir schon da.

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0: drehen weiter am musikalischen Glücksrad hier bei MDR Sachsen-Anhalt. Oh, gleich nach 11 mit dabei Ringo Starr, ein italienischer Sommermoment mit Andrea Bocelli und Spitzenohrwurm von Elton John und Kiki D. Genauso heißt der Song MDR Sachsen-Anhalt mit den Hits unseres Lebens. Gleich geht's weiter.
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3: Mit Karin Roxer, guten Tag. Mit der Bahn mal schnell in den Harz, das ist seit dem Morgen umständlicher. Die Strecke zwischen Magdeburg und Halberstadt ist wegen Bauarbeiten für 6 Wochen gesperrt. Statt Zügen fahren Busse, allerdings ist das Konzept am Morgen recht holprig angelaufen. André Plaul, was war denn los?
4: Das Konzept sieht ja so aus, dass zwischen Magdeburg und Dodendorf weiterhin Züge fahren und ab dann Ersatzbusse den Rest der Strecke. Unsere Beobachtungen heute Morgen zeigen ein ziemliches Auskunftschaos. In der App der Bahn wurden Züge als pünktlich angezeigt, die gar nicht gefahren sind, oder umgekehrt, die App zeigt Ausfall, doch der Zug fährt. Die Fahrzeiten der Ersatzbusse, die werden gar nicht erst angezeigt, die sollen laut Sachsen-Anhalts Nahverkehrsplanern erst morgen eingepflegt sein. Reisende informieren sich weiterhin am besten direkt vor Ort und müssen dann sehen, was fährt. Die gültigen Fahrplantabellen für die Ersatzbusse, die gibt's in unserer MDR Sachsen-Anhalt-App.
3: Einsamkeit im Alter ist auch in Sachsen-Anhalt ein wachsendes Problem. Die Volkssolidarität bietet Möglichkeiten, dagegen zu steuern, zum Beispiel in ihren Begegnungszentren. Der gemeinnützige Verband kann jetzt im Kreis Mansfeld-Südharz investieren, denn er bekommt rund 1,5 Millionen Euro Fördergeld. Für rund 400.000 Euro soll der Marschstall in Gerbstedt umgebaut werden. In Helbra bekommt die Volkssolidarität mehr als 1 Million Euro. Geplant ist hier der Bau eines modernen, barrierefreien Begegnungs- und Gesundheitszentrums. Das Geld kommt aus Bundes- und aus kommunalen Mitteln. Ein Blick ins Ausland. Kolumbien hat nach dem schweren Erdbeben den landesweiten Notstand ausgerufen. Präsident Abelardo de Esperella sagte, das Ausmaß der Katastrophe sei noch unklar. Bisher wurden offiziell mehr als 100 Tote und fast 90 Verletzte gemeldet. Hunderte weitere Menschen werden vermisst. Der Tourismus ist in Sachsen-Anhalt ein wichtiger Geschäftszweig und auch die Kommunen wollen am Geschäft mitverdienen. Eine Beherbergungssteuer gibt es zum Beispiel bereits in Magdeburg, Halle und Wittenberg. Jetzt wird sie auch bald in Stendal fällig sein. Andrea Poschwald aus der Nachrichtenredaktion. Für welche Unterkünfte müssen Gäste denn dann zahlen?
5: Also um die Stadtkasse auch etwas aufzufüllen, da muss es sich ja lohnen. Ja, und deshalb erhebt die Stadt Stendal auch für seine Ortschaften ab nächstem Jahr die Beherbergungssteuer für alle Übernachtungsformen. Das heißt für Hotels, Pensionen, Ferienunterkünfte, Gästewohnungen, Zimmervermietungen und auch für Campingplätze. Und nach Angaben der Stadtverwaltung werden dann 1,50 Euro pro Gast und Übernachtung fällig. Kinder bis zum vollendeten 14. Lebensjahr sind davon befreit. Und übrigens müssen dann auch Dienstreisende die Beherbergungssteuer zahlen.
3: Insgesamt hat der Tourismus in Deutschland nach einem sehr guten Jahresstart im Juni ein kleines bisschen eingebüßt. Hotels und andere Unterkünfte mit mindestens 10 Betten meldeten bundesweit knapp 49 Millionen Übernachtungen. Das waren 2,9% weniger als im Juni vergangenen Jahres. Laut dem Statistischen Bundesamt kamen im Juni vor allem weniger Gäste aus dem Inland. Dafür kamen mehr aus dem Ausland. Für Sachsen-Anhalt liegen die genauen Zahlen für den Juni dieses Jahres noch nicht vor. Soweit die Nachrichten. Mit Karin Roxer jetzt der Blick auf die Straßen und aufs Wetter mit Julian.
0: Dankeschön, Karin. Wir möchten, dass Sie gut ankommen. Hier ist der MDR Sachsen-Anhalt Verkehrsservice um 11:03. A2 Richtung Hannover zwischen Irxleben und Bornstedt. Es stockt weiter an der Baustelle 6 Kilometer, 15 Minuten mehr. B80 Richtung Eisleben zwischen Langenbogen und Seeburg. Ein defekter LKW auf der rechten Spur. Und im Landkreis Börde die Straße zwischen Barleben und Magdeburg-Rotensee ist wegen Baumfellarbeiten gesperrt. Geblitzt wird auf der A14 Richtung Schwerin, Höhe Stendal Süd. Auf der B81 am Ortsausgang Halberstadt Richtung Blankenburg. Auf der B187 zwischen Griebo und Coswig, neuer Blitzer, danke fürs Bescheid sagen. Auf der B243, Höhe A38 Richtung Bad Lauterberg. Dann in Halle, Alte Heerstraße in beiden Richtungen. in Magdeburg am Schleinufer Richtung Askanischer Platz und nochmal Magdeburg, Herrenkrugstraße Höhe B1 stadteinwärts. Wenn Sie noch was haben, Staus, Blitzer, Verkehrsbehinderung, wir sind und bleiben für Sie kostenfrei erreichbar für alles, was auf den Straßen wichtig ist. 0800 94 6 94 6 und die 1. Herzlichen Dank fürs an MDR Sachsen-Anhalt denken. Kommen Sie gut durch. Naja, es wird jetzt wieder jeden Tag wärmer. Heute bis 26 Grad und Sonne, morgen bis 28, Donnerstag schon bis 34. Ist alles dabei, nur eben kein Regen. Frühestens am Sonnabend mal ein Gewitter, aber das Wasser reicht einfach nicht. 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
0: Ein Karaoke-Song? Am besten im Duett. Elton John und Kiki D. Don't go breaking my heart. Schönen Dienstag wünsche ich.

0: Klingt ja nur bei uns, der Sommer 2026. Hallo bei MDR Sachsen-Anhalt. Und morgen gucken wir alle in den Himmel. Ja, es ist Sonnenfinsternis und ein Riesenthema heute. Hat jemand noch so eine Brille? Man darf doch nicht direkt in die Sonne gucken. Auch eine Sonnenbrille reicht nicht aus. MDR Sachsen-Anhalt-Kollegin Juliane Ort, das ist ja kein Quatsch, ne? Direkt in die Sonne zu schauen kann gefährlich werden.
1: Das Sonnenlicht wird über die Hornhaut der Linse gebündelt und trifft auf die Netzhaut. Die kann dauerhaft geschädigt werden, wenn wir bewusst einen längeren Blick auf die Sonne werfen. Und bei der Sonnenfinsternis am 12. August kommt noch dazu, dass sie in die Abendstunden fällt. Dann ist die Pupille ohnehin geweitet und so kann mehr Strahlung auf die Netzhaut fallen. Das Tückische ist, dass man eine mögliche Schädigung nicht sofort bemerkt, weil die Netzhaut keine Schmerzrezeptoren hat. Das fällt erst Stunden später auf, zum Beispiel, wenn man dann dauerhaft dunkle oder graue Flecken im Sichtfeld hat oder alles verschwommen sieht oder gerade Linien verbogen erscheinen. Dann sollte man sofort zum Augenarzt gehen oder in die Klinik.
0: Na gut, aber im Zweifel ist dann ja schon zu spät. Von 1999, also vom letzten Mal, kennen wir alle noch diese Sonnenfinsternisbrillen mit den Folien vor den Augen. Die sind jetzt schon schwer zu kriegen. Was muss ich denn da beachten?
1: Die Brillen sollten gut sitzen und die Augen so abdecken, dass kein Sonnenlicht an den Seiten eindringen kann. Die Brillen bestehen in der Regel aus Pappe mit einer speziellen Folie. Die Folie darf auf gar keinen Fall verkratzt sein oder Risse aufweisen. Und die Brille sollte der Norm entsprechen. Das ist die DIN EN ISO 123-12-2. Und sie sollte eine CE-Kennzeichnung haben, was bedeutet, dass sie die geltenden EU-Anforderungen erfüllt. Diese Schutzbrillen gibt es unter anderem in Geschäften für Astronomiebedarf, außerdem bei einigen Optikern und Buchhandlungen. Die Preise variieren stark und starten bei etwa 99 Cent. Alternativ kann man sich aus einem Karton und einem Stück Transparentpapier eine einfache Lochkamera basteln. Anleitungen findet man im Internet.
0: Wobei die Sache mit den Experimenten ja immer so eine Sache ist, ne? Also auch so eine rußgeschwärzte Scheibe und so, da sagen Experten auch, besser nicht. Die Brillen sind also gerade gefragt. Eine gute Anlaufstelle sind wohl Optikerfilialen, haben wir gerade gehört. Ich habe auch schon gegoogelt. Morgen Abend ist soweit. Morgen Abend ist Sonnenfinsternis. Tipps von MDR Sachsen-Anhalt Kollegin Juliane Ort. Dankeschön dafür. 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
2: Um 11.30 Uhr im Studio begrüßt Sie Leines Benedikt Zosel. Guten Tag. Seit heute ist die wichtige Bahnstrecke von Magdeburg aus in den Harz nach Halberstadt für 6 Wochen gesperrt. Nach offiziellem Fahrplan der Deutschen Bahn müssen Fahrgäste mit der Bahn von Magdeburg nach Dodendorf fahren. Von dort geht's mit dem Ersatzbus weiter nach Halberstadt. MDR Sachsen-Anhalt-Reporter Nils Sänger ist selber öfter auf der Strecke unterwegs und hat die Ersatzverbindung heute Morgen getestet. Nils, wie ist denn dein Fazit?
3: Also, mein Morgen fing schon abenteuerlich an. Der RE11, mit dem ich um 5.42 Uhr nach Dodendorf wollte, ist ausgefallen. Zum Glück gab es aber einen Linienbus. Der ist allerdings erst um 6.30 Uhr losgefahren. Aber was will man machen als Pendler? Als ich dann in Dodendorf ankam, war ich verblüfft, denn ich habe keine Ersatzbusse nach Halberstadt gesehen und auch keine Züge, die von Magdeburg aus ankamen. Also, meinem Eindruck nach existiert der Fahrplan bisher nur auf Papier. Ich habe mich auch mit Pendlern vor Ort unterhalten. Die meinten, es ist nicht das erste Mal, dass die Anschlüsse in Dodendorf fragwürdig sind.
2: Was genau die Pendler vor Ort gesagt haben, hören Sie dann in einer knappen halben Stunde bei Der Tag in Sachsen-Anhalt. Und wir bleiben in Halberstadt. Nach dem Brand in einem Mehrfamilienhaus werden jetzt nämlich Spenden für die Betroffenen gesammelt. Bei dem Feuer am Sonntag wurden 34 Menschen evakuiert. 15 Wohnungen sind jetzt nicht mehr bewohnbar. Sören Tümmler, wer organisiert den Spendenaufruf denn?
4: Ja, der kommt direkt aus dem Halberstädter Rathaus. Direkt bei der Stadt sollen dann die finanziellen Unterstützungsangebote gebündelt werden. Die Hilfe soll denen zugutekommen, die beim Brand am Sonntag ihre komplette Wohnungseinrichtung verloren haben. Bei dem Brand waren rund 90 Einsatzkräfte der Feuerwehren Halberstadt, Wegeleben, Klein-Quenstedt und Elmersleben im Einsatz. 4 Menschen wurden ins Krankenhaus gebracht, auch 2 Feuerwehrleute mussten ambulant behandelt werden. 7 evakuierte Personen wurden in einer Notunterkunft untergebracht.
2: Die Volkssolidarität bietet älteren Menschen in Sachsen-Anhalt Möglichkeiten, damit sie nicht alleine sein müssen. Dafür gibt es zum Beispiel ihre Begegnungszentren. Der gemeinnützige Verein kann jetzt im Kreis Mansfeld-Südharz investieren. Dafür bekommt er insgesamt 1,5 Millionen Euro Fördergeld. Für rund 400.000 Euro soll zum Beispiel der Marstal in Derbstedt umgebaut werden. In Helbra bekommt die Volkssolidarität mehr als 1 Million Euro. Geplant ist hier der Bau eines modernen, barrierefreien Begegnungs- und Gesundheitszentrums. Das Geld kommt vom Bund und aus kommunalen Mitteln. Wenn es bei Ihnen heute Brot zum Frühstück gab, dann war da möglich.

0: üblicherweise Mehl aus dem Landkreis Anhalt-Bitterfeld drin. Dort sind die Getreidefelder nämlich bereits abgeerntet. Im Landkreis Wittenberg ist die Ernte auf der Zielgeraden. Martin Krause, wie zufrieden sind die Bauern denn?
1: Ja, bis auf die Wintergerste war es insgesamt keine gute Ernte auf den Feldern in Anhalt-Bitterfeld, sagte mir Kreisbauernpräsident Thomas Kühls. Dabei waren die Erwartungen ja nach dem feuchten Frühjahr hoch, doch die Hitzewellen mit 40 Grad und mehr haben vieles zunichte gemacht. Laut Kühls fuhren die Landwirte 20% weniger Weizen ein, zudem sei die Qualität des Korns schlecht. Auch setzen die Marktpreise die Bauern unter Druck. Für eine Tonne Weizen werden etwa 190 Euro gezahlt, rund 280 Euro wäre nötig, um Kostendeckend zu arbeiten, so Kühls.
0: Soweit die neuesten Meldungen aus Sachsen-Anhalt mit Linus Benedikt Zosel. Weitere Informationen finden Sie unter mdr.de oder in der MDR Sachsen-Anhalt-App. Jetzt folgt der Blick auf Wetter und Verkehr mit Julian.
2: Das ist doch mal ein Wort. Dankeschön, Linus. Wir möchten, dass Sie gut ankommen. Hier ist der MDR Sachsen-Anhalt-Verkehrsservice um 11.33 Uhr. Wir schauen auf die A2 Richtung Hannover zwischen Irxleben und Bornstedt. 6 Kilometer stockender Verkehr an der Baustelle plus 15 Minuten die Verzögerung. B80 Richtung Eisleben zwischen Langenbogen und Seeburg steht ein defekter LKW auf der rechten Fahrspur. Im Landkreis Börde ist die Straße zwischen Barleben und der A2-Auffahrt Magdeburg-Rotensee wegen Baumfällarbeiten gesperrt. Und Hallo Halle, im Stadtverkehr auf der Europachaussee Richtung Büschdorf, Höhe Dieselstraße, gibt es gerade Stress nach einem Unfall. Außerdem ist die Reilstraße zwischen Fleischmann und Fasanenstraße ebenfalls nach einem Unfall gesperrt. Dankeschön fürs fleißige Blitzermelden bei MDR Sachsen-Anhalt. Immer kostenfrei am Telefon 0800 94 6 94 6 und die 1. Wir starten auf der A14 Richtung Schwerin, Höhe Stendal Süd. Dann aufgebaut auf der B81, Ortsausgang Halberstadt Richtung Blankenburg. Blitzer auf der B187 zwischen Griebow und Coswig. Auf der B243, Höhe A38 Richtung Bad Lauterberg. Halle, Alte Heerstraße in beiden Richtungen. In Magdeburg, Herrenkrugstraße, Höhe B1 statt einwärts. Merseburg am Brühl in beiden Richtungen, neuer Blitzer. Und ebenfalls neu am Ortsausgang Tornau, wenn Sie vor der Heide sind, Richtung Hinsdorf, da steht der Blitzer. Wenn Sie noch was entdecken, Staus, Blitzer, Verkehrsbehinderung, rufen Sie uns gerne kurz an im Verkehrszentrum. Ich gebe Ihnen unsere Nummer, kostenfrei 0800 94 6 94 6 und die 1. Dankeschön, gute Fahrt. Also heute und morgen haben wir Sommertage, an denen wir auch was schaffen. Mit 26 bis 28 Grad ist es nicht zu heiß. Ab Donnerstag knallt es dann aber wieder von oben. Die Schwitzehitze kommt zurück mit weit über 30 Grad. Das Wetter hält sich dann bis zum Wochenende.
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Ah, es geht doch nichts über richtig gute Musik. Carly Simon, You're So Vain. Schönen Dienstag mit MDR Sachsen-Anhalt. Aus dem Vormittag wird jetzt der Mittag, gleich um 12, das Wichtigste aus der Nachrichtenredaktion in der Zusammenfassung zum Mitreden. Unter anderem der nächste Spitzenkandidat zur Landtagswahl im MDR-Interview. Heute Ministerpräsident Sven Schulze von der CDU. Und alle Kandidateninterviews, bevor es heißt, ihr redet immer nur mit denen. Nee, mdr.de und in der MDR Sachsen-Anhalt-App. Sogar mit dem Faktencheck. Und dann wünsche ich viel Spaß mit Billy Wulff heute Nachmittag. Ein Thema hier bei MDR Sachsen-Anhalt. Der neue Film aus der Reihe Der Osten, entdecke, wo du lebst, spielt in Halle. Es geht um die Frankischen Stiftungen. Wir hören gleich um kurz nach 12:30 schon mal rein und machen Lust auf den Film, der dann heute Abend auch im Fernsehen läuft. Ich bin Julian Mengler, wünsche Ihnen noch einen schönen Dienstag. Machen Sie es gut.

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0: Susi Quattro hier bei MDR Sachsen-Anhalt und mit französischem Charme geht's in die Mittagszeit. Pierre Gokula spielen wir gleich für Sie. Kurz nach 12 und vorher haben wir für Sie natürlich noch den Nachrichtenüberblick.
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0: Im Studio ist jetzt für uns Uli Wittstock. Hallo Uli.
5: Hallo Billy.
0: Uli, es gibt mal wieder Chaos auf der Schiene und das betrifft die Harzstrecke.
5: Ja, 6 Wochen Bauarbeiten sind da angekündigt. Man hat vielleicht auch schon begonnen mit den Bauarbeiten, aber naja, mit dem Ersatzverkehr hat man noch nicht so richtig begonnen. Da gab es heute Probleme. Also das ist schon eine wichtige Bahnstrecke von Magdeburg nach Halberstadt in den Harz. Fahren viele Menschen, das ist jetzt auch Ferienzeit, da nutzen das auch viele jugendliche Kinder und so weiter, um mal eben schnell noch in den Ferien mal vielleicht einen Tag in die Berge zu kommen. Aber geht nicht. 6 Wochen Sperrung. Nach offiziellem Fahrplan der Deutschen Bahn müssen die Fahrgäste mit dem Zug von Magdeburg nach Dodendorf fahren. Und dann geht's mit dem Ersatzbus weiter nach Halberstadt. Klingt jetzt nicht so kompliziert. Wir haben es dennoch getestet. MDR Sachsen-Anhalt-Reporter Nils Sänger kennt die Strecke, ist selber oft unterwegs. Nils, heute Morgen also hast du mal die Testperson gemacht auf dieser Ersatzverbindung. Wie ist denn dein Fazit?
6: Ja, ich dachte auch, es wird nicht so kompliziert, aber mein Morgen, der ging schon gut los. Ich stand pünktlich um 5.42 Uhr am Bahnhof in Magdeburg, um nach Dodendorf zu fahren, aber der Zug, der kam nicht. Knapp 20 Menschen haben mit mir gewartet, manche in Arbeitskleidung, andere mit einem Kaffee in der Hand und die haben genauso ratlos geschaut dann wie ich. Ich habe mich dann an einen Bahnmitarbeiter gewandt, er meinte, er ist überfragt. 20 Minuten später kam die Meldung, die Verbindung fällt aus. Zum Glück fuhr aber ein Linienbus um 6.30 Uhr nach Dodendorf, den habe ich dann genommen. In Dodendorf angekommen habe ich allerdings keine Ersatzbusse gesehen, die nach Halberstadt fahren. Es fuhren auch keine Züge aus Magdeburg ein. Also nach meinem Eindruck von heute Morgen funktioniert die Ersatzverbindung nur auf dem Papier. Ich habe deswegen bei der Deutschen Bahn mal nachgefragt, allerdings habe ich noch keine Antwort bekommen.
5: Also, und du hast heute Morgen auch Fahrgäste getroffen, hast du gesagt.
6: Ja, das stimmt. Ich muss sagen, der Bahnhof in Dodendorf, der war aber relativ leer. Es gab an dem Morgen aber eine Handvoll Menschen, die von Dodendorf nach Magdeburg wollten. Und mit denen habe ich dann gesprochen. Und sie hatten es auch nicht leicht. Ihr Zug kam ebenfalls nicht.
7: Heute ist er ausgefallen. Ja, es geht. Man ist gewohnt.
8: Arsch, ich muss zur Arbeit. Meine Oma holt mich jetzt ab. Und dann gucken wir.
9: Naja, jetzt muss ich das anders organisieren. Und das ist gut, dass darüber berichtet wird, finde ich. Denn das ist auch ehrlich gesagt nicht das erste Mal, dass auf diesem Bahnhof die Anschlüsse fragwürdig sind. Also natürlich ist es gerade jetzt ärgerlich, weil ich gerade jetzt einen dringenden Termin habe. Aber es ist schon, ja, häufig. Ehrlich gesagt bin ich es eigentlich schon gewohnt.
6: Ja, also man hört von Frustration bis Akzeptanz war alles dabei an diesem Morgen. Es wird sich zeigen, was die Bahn dagegen unternimmt und wann Fahrgäste mit einer verlässlichen Verbindung rechnen können.
5: Wir könnten ja mal anrufen und sagen, pass auf, du testest morgen wieder, mal gucken, ob es besser wird. Machen wir so lange, bis wir dann endlich wissen, ob jemand tatsächlich nach Fahrplan ankommt oder nicht. Soweit Nils Sänger, vielen Dank. Spitzenkandidaten zur Landtagswahl im MDR-Interview. Das haben wir in den letzten Tagen betrieben. Heute gibt es das letzte Interview, den Abschluss mit Sven Schulze. Der ist Ministerpräsident und Spitzenkandidat der CDU. Im Gespräch ging es unter anderem um die Rente mit 45 Beitragsjahren. Das ist nichts, was jetzt in Sachsen-Anhalt entschieden wird. Aber auf Bundesebene will ja die CDU diese Möglichkeit abschaffen. Schulze hält dagegen und sagt:
10: Wer 45 Jahre hier eingezahlt hat, das muss gerade bei den Menschen hier in Ostdeutschland auch honoriert werden. Das ist keine Kehrtwende. Ich habe gesagt, wir brauchen Reformen. Wir brauchen die wirklich auch im Rentensystem. Aber eines ist auch klar, ich bin nicht dafür da, die Themen aus Berlin hier in Sachsen-Anhalt durchzusetzen, sondern es geht darum, die Themen Sachsen-Anhalts, der Menschen in Sachsen-Anhalt in Berlin durchzusetzen.
5: Ein wichtiges Thema im Wahlkampf ist ja auch das Thema Migration. Schulze will zum einen an der Zuwanderung von Fachkräften festhalten, spricht sich aber zugleich gegen illegale Migration aus. Auch beim Thema Sicherheit sieht er der Politik in der Pflicht. Sein politisches Ziel: mehr Polizei auf den Straßen.
10: Im letzten Wahlkampf, und das haben wir jetzt, sukzessive umgesetzt, sind fast am Ziel, haben wir gesagt, wir wollen 7000 Polizisten in Sachsen-Anhalt. Wir haben so viele Bewerbungen jetzt, wie wir lange nicht mehr hatten. Die Menschen, junge Menschen wollen in den Polizeidienst. Das heißt, diese Zahl 7000 erreichen wir jetzt bald. Wir werden es aber.
11: Sie wollen aber 8000.
10: Ich möchte 8000 jetzt in der nächsten Legislatur erreichen. Und das werde ich auch hinbekommen. Wissen Sie warum? Weil es mir wichtig ist, dass auch im ländlichen Raum auch Polizisten sind. Die müssen aber auch entlastet werden insgesamt, die Polizei. Die schieben viele Überstunden.
5: Das ganze Interview finden Sie auf den Seiten von mdr.de. Wir blicken jetzt in den Süden des Landes, nach Helbra, Mansfeld-Südharz. Da steht eine ehemalige Grundschule und die steht schon seit 20 Jahren leer. Nicht schön, und deswegen soll es nun mal endlich neues Leben geben. Die Volkssolidarität will das Ganze übernehmen und ein Begegnungszentrum bauen für Jung und Alt. MDR-Reporter Alex Kühne hat geschaut, was da denn konkret entstehen soll.
12: Die rüstige Seniorin Margitta Bayer aus Helbra ist gerne in Gesellschaft. Doch leider sind ihre Mithelbraer da anders gestrickt.
13: Ist was los? Gehen Sie nicht. Ist nichts los? Beschweren Sie sich.
12: Wenn sie was erleben will, muss sie 20 Minuten nach Gerbstedt fahren. Da betreibt die Volkssolidarität ein Begegnungszentrum für Jung und Alt. Und dort steppt der Bär. Vor allem die Keramikwerkstatt ist der Hit, weiß Christian Heidler, der geschäftsführende Vorstand.
14: Wir haben sogar in der Begegnungsstätte in Gerbstedt eine ausgebildete Porzellanmalerin. Die haben wir dort engagiert und die bringt den Menschen so viel bei, dass die tatsächlich sich da richtig einbringen und darin aufgehen. Und genau diese Idee, auch dieses Glücksgefühl, sage ich mal, das übertragen wir dann auf die anderen Begegnungsstätten und es wird immer mehr.
12: Weil die Sogwirkung so gewaltig ist, muss nun auch in Helbra ein Begegnungszentrum gebaut werden, natürlich auch mit Keramikwerkstatt. 3,5 Jahre hat Christian Heidler um die Finanzierung gekämpft. Immerhin 6,5 Millionen Euro sind dafür nötig. Doch zum Glück gab es jetzt knapp 2 Millionen Euro Förderung von Land und Gemeinde. Das war ein steiniger Weg.
14: Man muss sehr hartnäckig sein, man muss auch wissen, wo man hin will. Es gibt Tage, wo man aufgeben will, aber der Tag heute zeigt mir, dass es sich lohnt.
12: Doch immerhin kann nicht nur in Helbra neu gebaut, sondern in Gerbstedt einmal komplett saniert werden. Und wenn 2028 alles fertig ist, wird man auch Margitta Bayer im neuen Begegnungszentrum der Volkssolidarität in Helbra treffen.
13: Ah ja, wenn ich noch da bin, ja.
5: Tja, ist was los, jensinnig, ist nichts los, meckern sie. Das soll sich ändern in Helbra. Und darüber berichtete Alex Kühne. Und das war der Überblick. Ja, ist was los, meckern wir auf die Straße, ist nichts los, kommen wir gut durch, wie es genau aussieht.
0: Das könnte schlimmer sein, wenn ich jetzt mal so gucke, Uli, weißt du?
5: Okay.
0: Ich gucke mal für uns. Das war Uli Wittstock für uns. Wir möchten, dass Sie gut ankommen. Hier ist der MDR Sachsen-Anhalt Verkehrsservice. Es ist 12.07 Uhr und es gibt eine Meldung für die A2 Richtung Hannover. Zwischen Magdeburg-Kannenstieg und Kreuz Magdeburg wird eine Ölspur beseitigt. Dadurch gibt es Stau und stockenden Verkehr. Und nochmal A2 Richtung Hannover zwischen Irxleben und Bornstedt. 7 Kilometer Stau an einer Baustelle, 20 Minuten plus hier. Eine Meldung noch für die A9 Richtung München. Zwischen Niemeck und Kleinmarzins gibt es 4 Kilometer Stau an einer Baustelle. Deshalb auch 20 Minuten, die Sie auf jeden Fall mehr einplanen müssen. Ansonsten haben Sie freie Fahrt, es gibt aber einiges an Blitzern. Und die stehen gerade auf der A14 Richtung Schwerin, Höhe Stendal Süd. Auf der B81 wird am Ortsausgang Halberstadt Richtung Blankenburg geblitzt. B187 zwischen Grimo und Coswig. In Haldensleben in der Schützenstraße, in Langenbogen wird Richtung Seeburg geblitzt. Zwischen Löberitz und Badendorf Höhe Kieswerk. Außerdem noch in Magdeburg in der Herrenkrugstraße Höhe B1 statt einwärts. In Merseburg wird am Brühl in beiden Richtungen geblitzt und am Ortsausgang Tornau vor der Heide Richtung Hinsdorf. Und wenn Sie noch mehr sehen sollten, Staus oder Blitzer, vielleicht auch andere Dinge, oder wenn sich was erledigt, wäre schön, wenn Sie mal durchrufen und bei uns Bescheid sagen. Das geht kostenfrei mit der 0800 94 6 94 6 und die 1. Lieben Dank und gute Fahrt. Na, das ist doch mal ein schöner Tag zum Durchatmen, oder? Es ist freundlich mit Sonne und Wolken bei maximal 25 Grad. Es weht ein schwacher Wind dazu. Und die Mittagstemperaturen, die liegen gerade bei 19 Grad in Lutherstadt-Eisleben, bei 18 in Köthen, Stendal und Zerbst und bei 17 Grad in Harzgerode. Und es gab ja schon Kollegen, die gesagt haben, Mensch, hätte ich noch eine dickere Jacke mitgenommen. Mir ist irgendwie heute ein bisschen frisch. Egal. Morgen wird es schon wieder wärmer, aber mit Sonne und ein paar dünnen Wolken dazu. Also freundlich, maximal 28 Grad Wohlfühltemperatur. Am Donnerstag heiß mit bis zu 33 Grad und der Freitag wird dann der allerheißeste Tag der Woche mit maximal 35.
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0: Wir wünschen weiterhin einen hoffentlich entspannten Dienstag und hier ist er jetzt, Pierre Grokola. Hallo.

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Leo Sayer, When I Need You. Hier ist MDR Sachsen-Anhalt. Es ist 12.19 Uhr und wir haben den Sommer im Radio und spielen gleich Zweiraumwohnungen mit 36 Grad. Und es ist ja wirklich mal eine schöne letzte Sommerferienwoche für unsere Kinder, ne? Wenn sie irgendwie überlegen, was sie noch machen könnten, dann haben wir was für alle, die es lieben, wenn es so ein bisschen glitzert oder schön aussieht. Denn im Bitterfeld kann selber Schmuck gebastelt werden mit Perlen und auch aus Modelliermasse. Das geht bis 14 Uhr in der Schmuckwerkstatt im Kreismuseum und vorher vielleicht noch ganz kurz anrufen oder eine Mail schreiben. Dann kann nichts mehr schief gehen.

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5: Wir möchten, dass Sie gut ankommen. Hier ist der NDR Sachsen-Anhalt Verkehrsservice. Es wird gleich 12.30 Uhr und es gibt immer noch die Meldung für die A2 Richtung Hannover. Zwischen Magdeburg-Kannenstieg und Kreuz Magdeburg wird eine Ölspur beseitigt. Dadurch gibt es Stau und stockenden Verkehr. Sie brauchen ein bisschen Geduld. A2 Richtung Hannover. Zwischen Irxleben und Bornstedt 7 Kilometer Stau an einer Baustelle. Hier müssen Sie eine halbe Stunde mehr einplanen. Und A9 Richtung München. Zwischen Niemeck und Kleinmarzehns 6 Kilometer stockender Verkehr an einer Baustelle. Es dauert eine Viertelstunde länger. Und Blitze haben wir im Moment. Auf der A14 Richtung Schwerin, Höhe Stendal Süd. Auf der B81 wird am Ortsausgang Halberstadt Richtung Blankenburg geblitzt. Auf der B187 zwischen Griebow und Coswig. In Haldensleben in der Schützenstraße, in Langenbogen Richtung Seeburg. Dann zwischen Löberitz und Badendorf Höhe Kieswerk. In Magdeburg wird am Brühl geblitzt und gleich in beiden Richtungen hier. Dann am Ortsausgang Tornau vor der Heide Richtung Hinsdorf. Und wenn das doch noch nicht alles war, wenn Sie noch mehr sehen, gern her damit. Wir sammeln und geben es weiter. Der Anruf ist kostenfrei mit der 0800 94 6 94 6 und die 1. Lieben Dank und eine gute Fahrt für Sie. Heute macht es mal wieder Spaß, Sport zu machen oder Dinge zu erledigen, die körperlich vielleicht ein bisschen anstrengend sind. Maximal 25 Grad, das lässt sich gut aushalten. Sonne und Wolken im Wechsel, das ist der Trend den ganzen Tag. Heute ist es leicht windig und wir haben im Moment 21 Grad in Naumburg, 20 in Flechtingen und Halle und 19 Grad in Magdeburg und Wernigerode. Morgen wird es wieder ein bisschen wärmer, maximal 28 Grad Wohlfühltemperatur mit Sonne und ein paar dünnen Wolken. Am Donnerstag ist dann die Hitze zurück mit bis zu 33 Grad und am Freitag wird der heißeste Tag der Woche mit maximal 35 Grad. Und Sie merken es, Regen ist gar nicht in Sicht. Ich bin Billy Wulff und wir wünschen einen wunderbaren Dienstagmittag. Hallo.
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0: The Cars mit Drive und gleich haben wir Christy für Sie bei MDR Sachsen-Anhalt. Und bei uns geht es jetzt um Bildung, ungeachtet der Herkunft. Es geht um Bildung für alle. Das war vor rund 300 Jahren noch eine Vision, als August Hermann Franke mit einem Waisenhaus vor den Toren der Stadt Halle begonnen hat, das aufzubauen, was heute mehr als 50 Gebäude umfasst, bestehend aus Schulen, Bibliotheken, Internaten und Kindergärten. Aus der Vision von Franke ist eine einzigartige Schulstadt entstanden, die weltweit Bedeutung erlangt hat und bis heute Lebenswege prägt. Beate Gerber und Dörte Hansch erzählen uns jetzt mal mehr dazu.
1: Es sind die frühen 90er Jahre. Claudia Langosch wächst in Halle-Neustadt auf und erliegt dem Charme der barocken Stadt in der Stadt, den frankischen Stiftungen.
2: Ich weiß nicht mehr, ob wir hier mal durchgelaufen sind, aber ich wusste, dass mich diese Gebäude hier faszinieren.
1: Sie schafft es auf die traditionsreiche Latina, die älteste Schule der frankischen Stiftungen, heute Landesgymnasium von Sachsen-Anhalt. Und ihr Lateinlehrer weckt bei Claudia die Begeisterung für die Welt Frankes.
2: Ich habe einen Artikel von Herrn Mies gelesen in der Schülerzeitschrift. Und da stand drin, Herumführer gesucht. Und dann habe ich mich da gemeldet und habe eben so einen Stapel Papier bekommen, den ich mir dann durchlesen sollte. Aber es war wirklich so 10 Zentimeter hoch. Und dann habe ich angefangen, selber herumzuführen.
1: Franke, der Pfarrer und Universitätsgelehrte, gründet 1695 ein erstes Waisenhaus in Glaucha, damals noch vor den Toren der Stadt. Und glaubt an die Idee, Bildung für alle möglich zu machen. Den langjährigen Direktor der Stiftung Thomas Müller-Balke begeistert dieser Ansatz bis heute.
3: Soziale Ungleichheit durch Bildung zu überwinden, es ist grandios. Es ist genau die Diskussion, die wir heute führen.
1: Im Nationalsozialismus werden auch die frankischen Stiftungen von der Ideologie vereinnahmt. Nach dem Zweiten Weltkrieg gliedert die DDR die Einrichtungen der Universität an. Doch die Gebäude verfallen. 1991 werden die Stiftungen neu gegründet und die Schulen, Bibliotheken, Internate und Kindergärten, insgesamt mehr als 50 Gebäude auf dem Gelände der frankischen Stiftungen, Schritt für Schritt saniert und mit neuem Leben gefüllt.
2: Wenn man sich diese ganzen Gebäude hier anschaut, diese Geschichte, die hier ist, sich die Schicksale der Menschen, die hier gelebt und gearbeitet haben, vorstellt, dann kann man eigentlich gar nicht anders, als sich verbunden zu fühlen.
1: Nach ihrem Abitur in den frankischen Stiftungen studiert Claudia als erste in ihrer Familie. Sie promoviert nicht nur zu den Stiftungen, sondern führt Besucherinnen durch die Schulstadt in Halle.
0: Die frankischen Stiftungen ermöglichen seit mehr als 300 Jahren die Chance auf Bildung. Aktuell bewerben sie sich sogar um eine Aufnahme in die UNESCO-Welterbeliste. Und wenn Sie mehr erfahren wollen, können Sie heute Abend einen neuen Film aus der Reihe Der Osten entdecke, wo du lebst, sehen. Der heißt Chance fürs Leben, die Welt der frankischen Stiftungen Halle und startet 21 Uhr im MDR Fernsehen. Und den können Sie auch jetzt gerne schon in der ARD Mediathek streamen.

0: Alice Mouillet hier bei MDR Sachsen-Anhalt. Ja, Born Hermann Meißel, bei Ihnen ist ja wirklich richtig was los. Und bei diesen Temperaturen heute macht es auch wieder Spaß zu bauen und zu renovieren, oder?
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0: 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Und heute früh hat sich Martina aus Spielberg im Burgenlandkreis bei Julia gemeldet. Sie bastelt gerade die Tischdeko für das Pfingstburschentreffen. Das findet am 5. September statt. Und da wird schon fürs nächste Pfingsten vorbereitet und geplant. Und es ist ja richtig was los.
2: Auf unserem Anger finden dann zur Veranstaltung, zum Beispiel Entenrennen haben wir. Und dann haben wir auch jedes Jahr unser Dorffest. Wir haben dieses Jahr 55 Jahre Pfingstburschenverein und 30 Jahre Dorffest in unserem kleinen Ort. Wir sind ja bloß 84 Einwohner hier und es ist immer ganz toll und wird ganz toll besucht auch.
0: Herrlich. Und die nächste Chance fürs tolle Baustellenradio, und zwar für Sie, haben Sie schon morgen früh wieder 10 vor 8 im schönsten Morgen hier bei uns.
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0: Panic Monday, die Bengals hier bei MDR Sachsen-Anhalt. Aber der Montag ist durch und so ein Dienstag fühlt sich schon viel leichter an, ne? Und mit Tight Fit wird's noch besser. Fantasy Island spielen wir in der nächsten Stunde, kurz nach 13 Uhr. Und vorher haben wir noch Verkehr und Wetter und natürlich die wichtigsten Nachrichtenmeldungen. Heute mit Karin Roxer.
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0: Mit Karin Roxer. Guten Tag. Seit heute ist die wichtige Bahnstrecke von Magdeburg nach Halberstadt gesperrt. Wer dorthin will, fährt laut Bahn per Zug zunächst nach Dodendorf und steigt dann in den Bus um. Unser Reporter Nils Sänger hat am Morgen getestet, ob die Ersatzverbindung funktioniert. Nils, wie lief's denn?
7: Der RE11, mit dem ich um 5.42 Uhr nach Dodendorf wollte, ist ausgefallen. Zum Glück gab es aber einen Linienbus. Der ist allerdings erst um 6.30 Uhr losgefahren. Als ich dann in Dodendorf ankam, war ich verblüfft, denn ich habe keine Ersatzbusse nach Halberstadt gesehen und auch keine Züge, die von Magdeburg aus ankamen. Also meinem Eindruck nach existiert der Fahrplan bisher nur auf Papier. Ich habe mich auch mit Pendlern vor Ort unterhalten. Die meinten, es ist nicht das erste Mal, dass die Anschlüsse in Dodendorf fragwürdig sind.
0: Einsamkeit im Alter ist auch in Sachsen-Anhalt ein wachsendes Problem. Die Volkssolidarität bietet Möglichkeiten, dagegen zu steuern, zum Beispiel in ihren Begegnungszentren. Der Verband kann jetzt im Kreis Mansfeld-Südharz investieren. Er bekommt insgesamt rund 1,5 Millionen Euro Fördergeld für Projekte zum Beispiel in Gerbstedt und in Helbra. Geplant ist in Helbra der Bau eines modernen, barrierefreien Begegnungs- und Gesundheitszentrums. Christian Heidler, geschäftsführender Vorstand, hat nach eigenen Angaben mehr als 3 Jahre lang um die Finanzierung des Projekts gekämpft.
8: Man muss sehr hartnäckig sein, man muss auch wissen, wo man hin will. Es gibt Tage, wo man aufgeben will, aber der Tag heute zeigt mir, dass es sich lohnt.
0: Sagt Christian Heidler von der Volkssolidarität. Insgesamt kostet das neue Begegnungszentrum in Helbra rund 6,5 Millionen Euro. 2028 soll alles fertig sein. Magdeburg, Halle und Wittenberg haben sie schon, eine Beherbergungssteuer. Jetzt soll sie auch in Stendal kommen. Ab dem nächsten Jahr müssen Gäste pro Tag und Übernachtung 1,50 Euro zahlen, egal ob im Urlaub oder auf Dienstreise. Es gilt für alle Übernachtungsformen, also Hotel, Pension, Ferienwohnung oder auch Campingplatz. Für Kinder bis zum vollendeten 14. Lebensjahr muss keine Beherbergungssteuer gezahlt werden. Insgesamt hat der Tourismus in Deutschland nach einem guten Jahresstart im Juni etwas eingebüßt. Hotels und andere Unterkünfte mit mindestens 10 Betten meldeten bundesweit knapp 49 Millionen Übernachtungen. Das waren 2,9% weniger als im Juni des vergangenen Jahres. Laut dem Statistischen Bundesamt kamen im Juni vor allem weniger Gäste aus dem Inland. Dafür kamen mehr aus dem Ausland. Syriens früherer Präsident Assad ist in Abwesenheit zum Tode verurteilt worden. Medien berichten, dass das Gericht in Syrien sein Urteil mit Kriegsverbrechen und Verbrechen gegen die Menschlichkeit im syrischen Bürgerkrieg begründet. Assad war Ende 2024 von islamistischen Kämpfern gestürzt worden. Er floh danach ins Exil nach Moskau. Und zum Sport. SCM-Schwimmer Johannes Liebmann hat seine Favoritenrolle bei der EM über 800 Meter Freistil unterstrichen. Der 19-Jährige aus Magdeburg qualifizierte sich als Vorlaufschnellster souverän für das Finale morgen. Vize-Weltmeister Sven Schwarz kam als 4. weiter. Freiwasser-Europameister Oliver Klemmet schied dagegen als 14. aus. Soweit die Nachrichten mit Karin Roxer. Weiter geht's mit Billy.
9: Dankeschön, Karin. Wir möchten, dass Sie gut ankommen. Hier ist der MDR Sachsen-Anhalt Verkehrsservice. Es ist 13.03 Uhr und los geht's mit der Meldung für die A2 Richtung Hannover. Zwischen Magdeburg-Kannensteg und Kreuz Magdeburg gibt es stockenden Verkehr wegen Reinigungsarbeiten. Nochmal A2 Richtung Hannover, zwischen Irxleben und Bornstedt 8 Kilometer stockender Verkehr an einer Baustelle. Deshalb hier 20 Minuten plus. Ansonsten haben Sie freie Fahrt, aber es wird geblitzt im Moment. Und zwar auf der A14 Richtung Schwerin, Höhe Stendal Süd. Auf der B81 am Ortsausgang Halberstadt Richtung Blankenburg. B187 zwischen Kribo und Coswig. In Haltensleben wird in der Schützenstraße geblitzt, in Langenbogen Richtung Seeburg, dann zwischen Löberitz und Wadendorf Höhe Kieswerk. In Magdeburg in der Herrenkrugstraße Höhe B1 Stadt einwärts. In Merseburg am Brühl gleich in beiden Richtungen. Und dann haben wir noch einen Blitzer am Ortsausgang Tornau vor der Heide Richtung Hinsdorf. Und wenn jetzt noch was gefehlt haben sollte, können Sie gerne ergänzen. Wir freuen uns, wenn Sie durchrufen. Das geht kostenfrei mit unserer Verkehrshotline und das ist die 0800 94 6 94 6 und die 1. Lieben Dank und eine gute und sichere Fahrt für Sie. T-Shirt-Temperaturen kriegen wir jetzt so langsam. Maximal 25 Grad sind möglich mit Sonne und Wolken. Also heute nicht das große Schwitzen. Leicht windig ist es und wir haben jetzt inzwischen 22 Grad in Laucha erreicht, 20 in Landsberg, Gardelegen und Dessau-Roßlau. Und für alle Wanderer ist es ganz schön frisch auf dem Brocken mit gerade 13 Grad. Wie geht's weiter? In der Nacht ist es klar und trocken bei Tiefstwerten zwischen 11 und 6 Grad. Und morgen wird's wärmer mit Sonne und ein paar dünnen Wolken. Das Ganze bei maximal 28 Grad. Sommertemperatur. Am Donnerstag heißt es dann aber wieder schwitzen mit bis zu 33 Grad und am Freitag, das wird dann der heißeste Tag der Woche werden mit maximal 35.
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9: Es ist doch heute ein echt schöner Tag, zumal durchatmen, bevor es dann wieder wärmer oder auch heißer wird. Wir haben gleich Foreigner für Sie und jetzt Tight Fit. Schönen Nachmittag.

0: 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Es ist 13 Minuten nach 1. Hier ist MDR Sachsen-Anhalt am Dienstagnachmittag. Und wir wissen ja alle, Krisen, klar, wünschen wir niemandem. Aber Krisen sind doch oft der Anstoß zur Veränderung, nicht selten auch zum Besseren. Und sehr oft ist so ein Tiefpunkt der Anfang für eine große Inspiration. Dave Pirner, der Sänger der amerikanischen Band Soul Asylum, fand sich Anfang der 90er Jahre in einer tiefen Depression und in dieser Zeit wollte er versuchen, seine Gefühle zu beschreiben. Nach und nach ist daraus ein Song entstanden, der weit darüber hinausreicht und Menschen ganz doll geholfen hat.
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2: 1993, im Video zum Song Runaway Train von der Band Soul Asylum werden Bilder vermisster Jugendlicher gezeigt. Durch das Video können immerhin 26 dieser Fälle gelöst werden. Nicht alle, aber viele dieser Teenager waren durchgebrannt, also von zu Hause weggelaufen. Sie haben den Runaway Train genommen, den Ausreißerzug. 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

Ein Song über tiefe Gefühle, Zweifel, Niedergeschlagenheit, über die Sehnsucht nach der richtigen Richtung und dem richtigen Weg und auch nach dem Ticket für den Ausreißerzug, den Runaway Train, wie wir gerade von Peter Hofmann im Hitversteher gehört haben. Und den können Sie sich gerne nochmal anhören, wenn Sie wollen. Den Hitversteher über Soul Asylum finden Sie in der MDR Sachsen-Anhalt App und da gibt's auch alle Hitversteher-Folgen für Sie. Und jetzt haben wir Edison Lighthouse mit Love Grows.

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1: Mit Fabian Brenners, ist 13.30 Uhr. Guten Tag. Bus statt Bahn heißt es seit heute für Zugreisende auf der Bahnstrecke von Magdeburg in den Harz nach Halberstadt. Für 6 Wochen ist die Strecke gesperrt. Nach offiziellem Fahrplan der Deutschen Bahn müssen Fahrgäste mit der Bahn von Magdeburg nach Dodendorf fahren. Von dort geht es mit dem Ersatzbus weiter nach Halberstadt. Dabei gab es heute Zugausfälle und auch eigentlich geplante Ersatzbusse sind am Morgen nicht gefahren. Entsprechend frustriert bzw. resigniert waren die Fahrgäste.
2: Heute ist der ausgefallen.
3: Ja, es geht. Man ist gewohnt.
4: Arsch, ich muss zur Arbeit. Meine Oma holt mich jetzt ab und dann gucken wir.
5: Naja, jetzt muss ich das anders organisieren. Und das ist gut, dass darüber berichtet wird, finde ich. Denn das ist auch ehrlich gesagt nicht das erste Mal, dass auf diesem Bahnhof die Anschlüsse fragwürdig sind. Also natürlich ist es gerade jetzt ärgerlich, weil ich gerade jetzt einen dringenden Termin habe. Aber es ist schon, ja, häufig. Ehrlich gesagt bin ich es eigentlich schon gewohnt.
1: So die Stimmen der auf der Strecke gebliebenen Fahrgäste in Dodendorf. Einsamkeit im Alter ist auch in Sachsen-Anhalt ein wachsendes Problem. Die Volkssolidarität bietet Möglichkeiten, dagegen zu steuern, zum Beispiel in ihren Begegnungszentren. Der gemeinnützige Verband kann jetzt im Landkreis Mansfeld-Südharz investieren. Er bekommt insgesamt 1,5 Millionen Euro Fördergeld. Für rund 400.000 Euro soll der Marstall in Gerbstedt umgebaut werden. In Helbra bekommt die Volkssolidarität mehr als 1 Million Euro. Geplant ist hier der Bau eines modernen barrierefreien Begegnungs- und Gesundheitszentrums. Das MDR-Fernsehen berichtet am Abend aus Pfriemsdorf im Kreis Anhalt-Bitterfeld. Das Mitmachen statt Meckern-Team hat das wohl einzigartige Zollstockdorf besucht. Denn in Pfriemsdorf findet seit Jahrzehnten eine Zollstockbörse statt. Zudem besitzt der Ort den mit 66 Metern größten Zollstock der Welt. Der Pfriemsdorfer Bernd Rogatius hat mehr als 4000 Zollstöcke gesammelt.
6: Die Zollstocksammelei fing bei mir 1994 an. Ja. Wir haben als Firma den Zollstock als Werbeträger mitgeführt. Ja. Und bei einer Messe in Dessau-Roßlau habe ich festgestellt, dass es andere Firmen auch machen. Und so kam ich auf die Idee, ach, sammelst du von den anderen auch den Zollstock ein? Und dann hat sich herausgestellt, dass es auch gerade im Osten Deutschlands ein Riesenhype war, Zollstöcke zu sammeln. Und daraus ist diese Sammlung entstanden. Aber es gibt auch viele Sammler, die ähnlich große Sammlungen haben.
1: Und das ist nicht nur beim Hören beeindruckend, sondern auch noch zum Sehen. Und das gibt es ab 19 Uhr bei den Kollegen von Sachsen-Anhalt heute. Und zum Sport. Mit dem Hummelcup eröffnet heute der deutsche Handballmeister aus Magdeburg offiziell die Saison in der heimischen Arena. Frank Martin aus unserer Sportredaktion. Was ist denn alles rund um die GTEC Arena geplant?
7: Tja, zunächst natürlich fliegt endlich wieder in der guten Magdeburger Handballstube der Ball. Ab 19 Uhr trifft der SCM da auf Altmeister GWD Minden. Im Vorlauf ab 16.30 Uhr testen sich bereits die SCM-Youngsters gegen Grün-Weiß-Wittenberg-Piesteritz. Dazu wird rund um die GTEC-Arena den Fans eine ganze Menge geboten, so etwa eine Autogrammstunde mit dem aktuellen Bundesliga-Team. Das erste Pflichtspiel der neuen Saison steigt dann am 22. August der SCM.

0: trifft im Supercup auf die Füchse aus Berlin.
1: Und das waren die Meldungen aus Ihrer Region mit Fabian Brenner. Hier geht's weiter mit Billy und dem Verkehr.
2: Dankeschön, Fabian. Wir hören uns in einer Stunde wieder. Wir möchten, dass Sie gut ankommen. Hier ist der MDR Sachsen-Anhalt Verkehrsservice. Es ist 13:34 Uhr und es gibt eine Meldung für die A2 Richtung Hannover. Zwischen Magdeburg-Kannenstieg und Kreuz Magdeburg gibt es stockenden Verkehr wegen Reinigungsarbeiten. Nochmal A2 Richtung Hannover zwischen Irxleben und Alsleben. 8 Kilometer Stau und stockender Verkehr an einer Baustelle. Deshalb hier 30 Minuten plus. Und Blitze haben Sie uns gemeldet. Dankeschön. Die stehen auf der A14 Richtung Schwerin, Höhe Stendal Süd. Auf der B81 wird am Ortsausgang Halberstadt Richtung Blankenburg geblitzt. Auf der B187 zwischen Griebow und Coswig. In Haltensleben in der Schützenstraße, in Langenbogen Richtung Seeburg, dann zwischen Löberitz und Badendorf Höhe Kieswerk. In Magdeburg wird in der Herrenkrugstraße Höhe B1 statt einwärts geblitzt. In Merseburg am Brühl in beiden Richtungen und am Ortsausgang Tornau vor der Heide Richtung Hinsdorf. Und wenn jetzt doch noch irgendwas gefehlt haben sollte, wäre schön, wenn Sie mal anrufen und Bescheid sagen. Kostenfrei geht das mit der 0800 94 6 94 6 und die 1. Lieben Dank und eine gute und sichere Fahrt für Sie. Heute hat sich so mancher gefreut, wenn er doch den warmen Hoodie oder die Jacke mit hatte. Also es war frisch, ne? Aber es hat sich ordentlich erwärmt jetzt. Die Luft geht schon. 22 Grad haben wir in Teutschenthal, 21 Grad in Gommern, Havelberg und Halberstadt und 20 Grad in Lutherstadt, Wittenberg. Maximal 25 sind drin mit Sonne und Wolken und es ist leicht windig dazu. Dadurch fühlt es sich ein bisschen frischer an, als es eigentlich ist. So in der Nacht ist es dann klar und trocken. Da können wir Sterne sehen bei Tiefstwerten zwischen 11 und 6 Grad. Morgen dann am Mittwoch wird es schon wärmer. 28 Grad mit Sonne und ein paar dünnen Wolken. Da sind wir schon wieder bei Badetemperatur. Am Donnerstag werden wir schwitzen bei 33 Grad, am Freitag sogar bis zu 35 Grad. Ich bin Billy Wulff und wünsche einen schönen Start in den Dienstagnachmittag. Hallo.
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0: Skandal im Sperrbezirk. Die Spider-Murphy-Gang. Und bei uns wird's sportlich.
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0: Ich kann Ihnen sagen, er zählt schon fleißig die Medaillen. Bei mir ist Sportreporter Jens Lampe. Sportfrei, Jens.
2: Sportfrei, hallo Willi.
0: Du, bei den Schwimm-Europameisterschaften in Paris ist jetzt auch SCM-Olympiasieger Lukas Mertens zu seiner ersten Medaille geschwommen. Wunderbar, ne? Allerdings nicht allein, sondern in einer Staffel.
2: Und das hat ihn freudig überrascht, denn Lukas Mertens, Mitglied der 4x200 Meter Freistilstaffel der Deutschen natürlich. Und das war eigentlich so nicht zu erwarten. Umso größer danach die Freude bei Lukas Mertens über diese Staffelbronze.
3: Unfassbar stolz. Ich kann es gar nicht beschreiben, was wir da heute geschaffen haben, was die Jungs gemacht haben, wie wir das beendet haben. Also es ist unbeschreiblich. Das kann ich gar nicht in Worte fassen. Also es ist richtig genial.
2: Wirkt fast so, als würde er sich da fast mehr drüber freuen als über eine Einzelmedaille. Aber da hat er natürlich auch noch Chancen.
0: Ja, aber wenn man sich im Team freut, das ist doch auch natürlich eine ganz feine Sache.
2: Ich finde, man hört ihm das an.
0: Ja, und das Schöne ist, auch in den nächsten Tagen haben die SCM schon mal erstklassige Medaillenchancen, muss man sagen. Heute Abend gibt es ja für Isabel Gose schon die nächste.
2: Genau, über 800 Meter Freistil ist sie als zweitschnellste in dieses Finale gekommen. Und wir erinnern uns, letzte Woche war sie noch in der Seine, im Fluss in Paris unterwegs bei den Freiwasserwettbewerben. Hat da sogar das Knockout-Sprintrennen gewonnen, ist also auch Freiwasser-Europameisterin. Aber diese Umstellung gar nicht so einfach. Vom Fluss dann in das Schwimmbecken. Sie hat uns mal erzählt, wie sie sich so bei dieser Umstellung gerade fühlt.
4: Ich glaube schon, dass ich so vom Freiwasser ein bisschen profitieren kann, weil man lernt seinen Körper nochmal ganz anders kennen. Man lernt seine Grenzen irgendwie anders einschätzen zu können. Und das habe ich im Freiwasser noch nicht so raus. Aber ich glaube, dafür umso besser gelingt es mir vielleicht doch im Becken. Mal gucken.
2: Ja, mal gucken, was sie heute Abend zustande bringt. Also ich sag, wenn nichts Unvorhergesehenes passiert, lieber Willi, holt sie mindestens Silber. Und noch ein Blick zu den heutigen Vorläufen. Also da hat ein junger Mann, 19 Jahre jung, vom SC Magdeburg, Johannes Liebmann, alle ins Staunen gebracht. Denn der hat sich als schnellster über 800 Meter Freistil für den morgigen Endlauf qualifiziert. Und ganz ehrlich, also der Youngster, der hat tatsächlich Goldaussichten. Ich bin gespannt über die weitere Entwicklung.
0: Und man hört dir deine Leidenschaft an.
2: Ja, na klar.
0: Jens Lampe für uns, ehemaliger selber Schwimmer.
2: Genau.
0: Profischwimmer. So, vom Ausgang der heutigen Wettbewerbe bei den Schwimm-Europameisterschaften berichten wir natürlich aktuell im laufenden Programm hier bei MDR Sachsen-Anhalt. Ab 18.30 Uhr geht's los. Und das Schöne ist, Sie können auch live dabei sein, denn das ZDF überträgt die Wettkämpfe.
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Gilbert O'Sullivan bei MDR Sachsen-Anhalt. Und wenn Sie irgendwas Stressiges zu erledigen haben, dann machen Sie es am besten heute bei den Temperaturen. Es lässt sich ja gut aushalten, bevor es dann morgen wieder wärmer wird und am Donnerstag dann auch wieder heiß ist. Wir haben jetzt einen schönen Sommerhit für Sie, Bananarama mit Cruel Summer. Und damit ist es genau 9 Minuten vor 2.

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0: Baby, what a big surprise. Chicago bei MDR Sachsen-Anhalt und mit einem Top 70er geht's auch noch weiter. Genauso gut. The Carpenters mit Please Mr. Postman. Spielen wir kurz nach zwei und vorher haben wir noch Wetter und Verkehr und die neuesten Nachrichten mit Karin Roxa.
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0: Mit Karin Roxa, guten Tag. Die Wirtschaft in Sachsen-Anhalt kommt laut einer Umfrage nicht recht in Schwung, das merken auch die Beschäftigten. Laut den Industrie- und Handelskammern Halle-Dessau und Magdeburg hat sich die Geschäftslage im zweiten Quartal zwar etwas verbessert. Uli Wittstock, eine nachhaltige Trendwende sehen die Unternehmen aber nicht, oder?
10: Nein, im Süden ziehen sich die Probleme laut IHK durch nahezu alle Branchen. Die Industrie hat vergleichsweise weniger Aufträge, dafür weiterhin hohe Energie- und Rohstoffpreise. Im Bau fehlt es an der Nachfrage, vor allem beim Wohnungsbau. Dienstleister beklagen steigende Arbeitskosten und der Handel merkt, dass weniger gekauft wird. Ähnlich sieht es im Norden aus. Im IHK-Bezirk Magdeburg bewerten nur 20% der Unternehmen ihre Geschäftslage als gut, 25% als schlecht. Von einer wirtschaftlichen Erholung könne da nicht gesprochen werden, so IHK-Vize Nils Appelt. Das zeigt sich auch bei den Investitionen. 43% der Betriebe kündigten an, weniger zu investieren. Nur 13% wollen erweitern.
0: Und die Kammern fordern Entlastungen für die Wirtschaft und dauerhaft wettbewerbsfähige Standortbedingungen. Sachsen-Anhalt hat im Bundesdurchschnitt die älteste Bevölkerung. Wer nicht allein sein will im Alter, der kann sich zum Beispiel in Begegnungszentren der Volkssolidarität mit anderen treffen. Im Kreis Mansfeld-Südharz kann der gemeinnützige Verband jetzt investieren. Er bekam insgesamt 1,5 Millionen Euro Fördergeld. Für rund 400.000 Euro soll der Marstall in Gerbstedt umgebaut werden. In Helbera bekommt die Volkssolidarität mehr als 1 Million Euro. Geplant ist hier der Bau eines modernen, barrierefreien Begegnungs- und Gesundheitszentrums. Das Geld kommt aus Bundes- und kommunalen Mitteln. 2028 soll alles fertig sein. Seit heute ist die wichtige Bahnstrecke von Magdeburg nach Halberstadt gesperrt. Wer dorthin will, fährt laut Bahn erstmal per Zug nach Dodendorf und steigt dann in den Bus um. Unser Reporter Nils Sänger hat am Morgen getestet, ob die Ersatzverbindung funktioniert. Nils, wie lief's denn?
11: Der RE11, mit dem ich um 5.42 Uhr nach Dodendorf wollte, ist ausgefallen. Zum Glück gab es aber einen Linienbus. Der ist allerdings erst um 6.30 Uhr losgefahren. Als ich dann in Dodendorf ankam, war ich verblüfft, denn ich habe keine Ersatzbusse nach Halberstadt gesehen und auch keine Züge, die von Magdeburg aus ankamen. Also meinem Eindruck nach existiert der Fahrplan bisher nur auf Papier. Ich habe mich auch mit Pendlern vor Ort unterhalten. Die meinten, es ist nicht das erste Mal, dass die Anschlüsse in Dodendorf fragwürdig sind.
0: Und damit zum Sport. SCM-Schwimmer Johannes Liebmann hat seine Favoritenrolle bei den Europameisterschaften über 800 Meter Freistil unterstrichen. Der 19-Jährige aus Magdeburg qualifizierte sich als Vorlaufschnellster souverän für das Finale morgen. Vize-Weltmeister Sven Schwarz kam als Vierter weiter und Freiwasser-Europameister Oliver Klemet schied aus als 14. Heute Abend hat dann Isabel Gose vom SCM die nächste Medaillenchance. Sie geht im Finale über 800 Meter Freistil als Zweitschnellste an den Start. Soweit die Nachrichten mit Karin Roxa. Weiter geht's hier mit Billy.
12: Dankeschön, Karin.
8: Wir möchten, dass Sie gut ankommen. Hier ist der MDR Sachsen-Anhalt Verkehrsservice. 2:03 ist es und es gibt eine Meldung für die A2 Richtung Hannover. Zwischen Uexleben und Eilsleben 8 Kilometer Stau und stockender Verkehr an einer Baustelle. Hier dauert es eine halbe Stunde länger. Im Landkreis Börde auf der Straße zwischen Uexleben und Erxleben gibt es Behinderungen nach einem Unfall. Und in Eilsleben ist die Hallische Straße im Bereich Auenweg nach einem Unfall gesperrt. Eine Meldung haben wir noch und zwar für Magdeburg. An der Kreuzung Leipziger und Raffeisenstraße gibt es Behinderungen nach einem Unfall. Blitzer haben sie uns gemeldet. Dankeschön. Die stehen auf der A14 Richtung Schwerin, Höhe Stendal Süd. Auf der B81 wird am Ortsausgang Halberstadt Richtung Blankenburg geblitzt. Auf der B187 zwischen Griebow und Coswig. In Haltensleben in der Schützenstraße, in Langenbogen Richtung Seeburg, dann zwischen Löberitz und Wadendorf Höhe Kieswerk. In Magdeburg wird in der Herrenkrugstraße Höhe B1 stadteinwärts geblitzt. In Merseburg am Brühl in beiden Richtungen und am Ortsausgang Tornau vor der Heide Richtung Hinsdorf. Haben Sie noch mehr? Dann wäre schön, wenn Sie mal Bescheid sagen, wenn Sie mal durchrufen. Wir geben es hier weiter. Der Anruf kostet Sie nichts mit der 0800 94 6 94 6 und die 1. Wo immer Sie hin müssen, wir wünschen eine gute und sichere Fahrt. Ja, das ist doch eindeutig perfektes Motorrad- und Fahrradwetter heute. Freundlich, Sonne und Wolken haben wir im Wechsel. Maximal 25 Grad lassen sich sehr gut aushalten. Es weht ein schwacher Wind und wir haben jetzt 23 Grad erreicht in Gräfenhainichen, Schönebeck und Weißenfels. 21 haben wir in Kalbemilde und Osterwiek und 20 Grad zum Beispiel in Burg. Heute Nacht ist es klar, es bleibt trocken bei Tiefstwerten zwischen 11 und 6 Grad. Morgen dann am Mittwoch maximal 28 Grad mit Sonne und ein paar dünnen Wolken. So, das ist erst der Anfang. Donnerstag dann 33 Grad. Am Freitag werden wir schwitzen bei maximal 35 Grad. Und Sie merken es, Regen ist absolut nicht in Sicht. Wir müssen also auf jeden Fall weiter gießen.
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8: Und mit den Carpenters. Weiterhin einen schönen Dienstag.

0: Lionel Richie. Und gleich geht's weiter mit Smokey, It's Your Life hier bei MDR Sachsen-Anhalt. Und die Euphorie war ja groß vor dem Saisonstart des ersten FC Magdeburg in der zweiten Fußball-Bundesliga. Doch dann haben die Blau-Weißen mit 1:6 zum Auftakt daheim gegen Braunschweig verloren. Und auch unser FCM-Experte Guido Hensch, der seit 1977 selbst Fan des Clubs ist, hat sich im MDR-Podcast Neues vom Prügelplatz fassungslos gezeigt.
1: 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Minute gerade erst, will das nicht bald vorbeigehen. 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

0: Gianna Nannini mit Imashi hier bei MDR Sachsen-Anhalt. Und ich schalte ins MDR-Wetterstudio. Da ist für uns Grit Krämer. Hallo.
1: Hallo, Billy.
0: Gianna Nannini, das war jetzt für dich Urlaub, nachdem du gerade aus Wacken zurück bist.
1: Ja, ja. Das Wacken war auch Urlaub, nur nicht für die Ohren. Ansonsten war das schön, ja.
0: Headbanging. Und heißer bekriegst du aber gar nicht.
1: War ich auch nicht. Und das mit dem Kopfwackeln habe ich auch weggelassen. Da hat mir meine Osteopathin gesagt, soll ich nicht machen.
0: Du ab einem bestimmten Alter bist du.
1: Genau.
0: Guckt mal nur noch zu, oder wie?
1: Oder man macht Rafting, ne? Ich sage nur, alle Achtung, ich habe deine Bilder gesehen. Großartig.
0: Ja,
1: das hätte ich mich nicht getraut.
0: Wildwasser-Rafting,
1: aber... Da finde ich Wacken weniger mutig, meine ich. Rafting ist echt eine Nummer.
0: Aber es war nicht so doll strömungsmäßig, wie man sich das vorstellt, weil die Flüsse haben ja alle irgendwie nicht so viel Wasser, auch
1: Glück
0: nicht
1: gehabt.
0: In Österreich. Ja, und ja. Dadurch war das eigentlich so harmlos. Es sah besser aus.
1: Und damit sind wir bei der Trockenheit in Sachsen-Anhalt.
0: Genau. Kein ja. Regen in Sicht
1: die
0: nach wie vor.
1: Die geht weiter, die Trockenheit, mindestens bis ins Wochenende hinein. Erst am Samstag und am Sonntag gibt es dann ein paar Schauer und Gewitter, aber wir wissen ja, die sind ja auch nicht flächendeckend. Wir bräuchten mal 5 Tage Regen am Stück, die kriegen wir nicht. Wir kriegen 5 Tage Sonne am Stück heute, vor allem im Süden des Landes viel Sonne, im Norden sind auch ein paar Wolken unterwegs und haben wir gemerkt, es ist nicht so heiß wie in den letzten Tagen, weil Hochralf über der Nordsee dafür sorgt, dass wir von dort kühle Meeresluft reinkriegen.
0: Ja, und dann haben wir eine frische Nacht.
1: Ja, richtig kalt, schon fast, ne? 12 bis 8 Grad. Also wer lange draußen sitzt, muss sich ein Deckchen überlegen, glaube ich. Und morgen wird es aber schon wieder sommerlich warm, überall mit 24 bis 28 Grad.
0: Und dann gibt es was ganz Besonderes zu erleben.
1: Morgen Abend, ja, die Sonnenfinsternis, zumindest in Teilen kann man die sehen. Man muss 2 Dinge beachten. Man muss nach West, Nordwest gucken können, irgendwo hoch auf einen Hochhausberg oder irgendwie hochgehen. Denn es ist ja erst kurz vor Sonnenuntergang soweit. Es geht los. In Magdeburg so 1920 sind 2% von der Sonne bedeckt und dann 20 Uhr sind es schon 74%. Das kann man sehen, wenn man es sehen kann.
0: Wunderbar. Und jetzt habe ich als Frau, ich sag jetzt mal einfach, vielleicht trifft das auch uns Frauen. Ich glaube, ganz viele Mädels haben mir das Gleiche bestätigt. Ich weiß nicht, wo West und Nordwest ist.
1: Na, wo die Sonne so untergeht, da guckst du auch hin.
0: Ich merke mir Häuser und Bäume und so, aber nicht Richtungen.
1: Ja.
0: Naja, gut. Ich gucke dann irgendwie, wie ich es hinkriege. Danke, Grit. Tschüssi.
1: Ciao.

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2: Mit Fabian Brenners ist 14.30 Uhr. Guten Tag. Die Wirtschaft in Sachsen-Anhalt stagniert und das seit gut 3 Jahren. Das hat die IHK Halle-Dessau heute auf ihrer Konjunkturpressekonferenz bekannt gegeben. Und dieses Bild zieht sich über sämtliche Bereiche hin, wie zum Beispiel Industrie, Handel und Dienstleistungsgewerbe. Verbesserungen seien nicht in Sicht. Das liege auch an internationalen Krisen, die die Energie- und Rohstoffpreise in die Höhe trieben, sagt IHK-Hauptgeschäftsführer Thomas Brockmeier.
3: Hinzu kommen natürlich internationale Schwierigkeiten. Der Ukraine-Krieg hält immer noch an. Dann haben wir in Nahost eine Verschärfung erwähnt, die mit Blick auf beispielsweise die Straße von Hormuz das nochmal richtig ins Bild gesetzt hat, was es bedeutet, wenn Lieferketten einfach abgeschnitten, unterbrochen werden.
2: Darüber hinaus kritisiert Brockmeier die von ihm so empfundene Reformunfähigkeit der Bundesregierung, zum Beispiel beim Thema Bürokratieabbau. In Magdeburg ist am vergangenen Wochenende die Kontrolle eines sogenannten Spätis durch Beamte des Ordnungsamtes eskaliert. Ein Fahrer eines Motorrollers hätte dabei fast einen schweren Unfall provoziert. Sören Tümmler, was genau ist dort passiert?
4: Ja, bei dieser Kontrolle des Spätis in Olvenstedt kam den Beamten plötzlich der Motorroller mit einem 45-jährigen Fahrer auf dem Gehweg entgegen. Anschließend kam es fast zum Zusammenstoß, da der Fahrer offensichtlich unter Alkoholeinfluss unterwegs war und der Verdacht auf Straftatenbestand wurde die Polizei informiert. Bei der Kontrolle reagierte der Fahrer dann aggressiv und flüchtete zu Fuß. Später wurde er von der Polizei in seiner Wohnung aufgefunden. Nun gibt es eine Anzeige wegen des Fahrens ohne Versicherungsschutz, Gefährdung des Straßenverkehrs und versuchter Körperverletzung.
2: Magdeburg, Halle und Wittenberg haben sie schon, eine Beherbergungssteuer. Jetzt soll sie auch in Stendal kommen. Ab dem nächsten Jahr müssen Gäste pro Tag und Übernachtung 1,50 Euro zahlen, egal ob im Urlaub oder auf Dienstreise. Das gilt für alle Übernachtungsformen, also Hotel, Pension, Ferienwohnung und auch für den Campingplatz. Für Kinder bis zum vollendeten 14. Lebensjahr muss keine Beherbergungssteuer gezahlt werden. Während die letzte Ferienwoche gerade läuft, ist es für die Bundesliga-Basketballer des Syntanix MBC die erste Arbeitswoche nach dem Urlaub. Gestern Abend war offizieller Trainingsauftakt in der Stadthalle in Weißenfels. Einige Leistungsträger haben den Verein verlassen. 5 Spieler hat der MBC bereits verpflichtet. Dazu MBC-Sportdirektor Silvano Poropat.
5: Mit Kellison und Thomas. Kairi Thomas und Jurisic, der am Ende kam letztes Jahr. Ich denke, 3 Leistungsträger gegangen, die über in erster Linie viel Erfahrung haben. Wir haben die ersetzt mit sagen wir so, einem erfahrenen Spieler, der schon hier da war mit Kleiburn und dann 2 jüngere Spieler. Und wir hoffen, dass wir, sagen wir so, diese Erfahrung in dieser Liga mit mehr Energie, mit Schnelligkeit, sagen wir so, kompensieren können.
2: Saisonauftakt für die Basketballer aus Weißenfels ist am 20. September beim Auswärtsspiel in Oldenburg. Und das waren die aktuellen Meldungen aus Ihrer Region.
6: Dankeschön, Fabian. Wir möchten, dass Sie gut ankommen. Hier ist der MDR Sachsen-Anhalt Verkehrsservice. Es ist 14.33 Uhr und es gibt eine Meldung für die A2 Richtung Hannover. Zwischen Irxleben und Alleringersleben 12 Kilometer stockender Verkehr an einer Baustelle. Eine halbe Stunde brauchen Sie länger. Im Landkreis Börde auf der Straße zwischen Ursleben und Erxleben gibt es Behinderungen nach einem Unfall. Und in Magdeburg an der Kreuzung Leipziger und Raffeisenstraße gibt es Behinderungen. Auch hier gab es einen Unfall. Und danke fürs Melden der Blitzer. Die stehen auf der A14 Richtung Schwerin, Höhe Stendal Süd. Auf der B81 wird am Ortsausgang Halberstadt Richtung Blankenburg geblitzt. B187 zwischen Griebow und Coswig. In Haldensleben in der Schützenstraße, in Langenbogen Richtung Seeburg. Dann wird zwischen Löberitz und Wadendorf

0: für Kieswerk geblitzt. In Merseburg am Brühl gleich in beiden Richtungen und am Ortsausgang Tornau vor der Heide Richtung Hinsdorf. Und wenn Sie noch mehr entdecken sollten, wäre schön, wenn Sie uns weiterhin so gut Bescheid sagen, egal ob Staus, Blitzer oder andere Dinge. Der Anruf ist kostenfrei mit der 0800 94 6 94 und die 1. Lieben Dank und eine gute Fahrt für Sie. Wohlfühlwetter haben wir, da lässt es sich gut Urlaub machen, aber genauso gut arbeiten. Es ist freundlich mit Sonne und Wolken, maximal 25 Grad sind drin, es weht ein schwacher Wind. Und wir haben jetzt 23 Grad in Bernburg und Dreußig erreicht, 22 in Scholene, Zahnerelster und Oschersleben und 20 Grad in Rübeland. In der Nacht wird es klar sein und trocken bei Tiefstwerten zwischen 11 und 6 Grad. Morgen wird es dann ein Zacken wärmer, maximal 28 Grad, ist aber noch absolut im Wohlfühlbereich mit Sonne und ein paar dünnen Wolken. Es bleibt trocken. Wir müssen weiterhin das Gießen einplanen. Donnerstag heiß mit bis zu 33 Grad und der heißeste Tag der Woche, der ist dann der Freitag mit maximal 35 Grad. Ich bin Billy Wulff und wünsche einen schönen Sommer- und Feriennachmittag. Hallo.
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0: Heinz-Rudolf Kunze und gleich haben wir David Dundas für Sie. Und Sie haben es bestimmt schon bei uns hier bei MDR Sachsen-Anhalt gehört. Seit heute ist die wichtige Bahnstrecke von Magdeburg aus in den Harz nach Halberstadt für 6 Wochen gesperrt. Nach offiziellem Fahrplan der Deutschen Bahn müssen Fahrgäste mit dem Zug von Magdeburg nach Dodendorf fahren. Und von dort geht's mit dem Ersatzbus weiter nach Halberstadt. MDR Sachsen-Anhalt-Reporter Nils Sänger ist selber häufig auf dieser Strecke unterwegs. Nils, und du hast die Ersatzverbindung heute Morgen getestet. Wie ist es denn gelaufen?
1: Also der Start war schon mal recht holprig. Eigentlich wollte ich mit dem Zug um 5.42 Uhr von Magdeburg nach Dodendorf fahren. Als ich am Bahnsteig stand, kam aber nichts. Kurze Zeit später hieß es dann, die Verbindung fällt aus. Ich bin dann Linienbus gefahren und war dadurch deutlich später in Dodendorf. Und da war Totentanz. Also es fuhr weder ein Ersatzbus nach Halberstadt, noch kamen Züge aus Magdeburg an. Nur eine Handvoll Pendler saßen am Bahnsteig und sie hatten mit ihrer Verbindung auch kein Glück.
2: Heute ist er ausgefallen.
3: Ja, es geht. Man ist gewohnt.
4: Arsch, ich muss zur Arbeit. Meine Oma holt mich jetzt ab und dann gucken wir.
5: Naja, jetzt muss ich das anders organisieren. Und das ist gut, dass darüber berichtet wird, finde ich, denn das ist auch ehrlich gesagt nicht das erste Mal, dass auf diesem Bahnhof die Anschlüsse fragwürdig sind. Also natürlich ist es gerade jetzt ärgerlich, weil ich gerade jetzt einen dringenden Termin habe, aber es ist schon, ja, häufig. Ehrlich gesagt bin ich es eigentlich schon gewohnt.
1: Ja, die Deutsche Bahn hat die Fahrpläne für heute mittlerweile angepasst. Fast die Hälfte der Ersatzverbindungen sind rot markiert, fallen also aus. Fahrgäste, die von Magdeburg nach Oschersleben wollen, trifft das besonders hart. Sie haben heute nur um 15 Uhr und dann wieder um 19 oder 20 Uhr die Gelegenheit dazu. Die neuen Pläne sind bisher nur online zu finden. Morgen sollen sie dann aber auch in der App der Deutschen Bahn angezeigt werden. Außerdem sollen dann laut Bahn auch zusätzliche Busse unterwegs sein. Auf meine Nachfrage zum heutigen holprigen Start der Ersatzlinie hat die Deutsche Bahn aber noch nicht reagiert.
0: Danke, Nils. Da hoffen wir mal, dass sich die Lage auf der Strecke ganz schnell verbessert. Die Ersatzfahrpläne der Deutschen Bahn sind übrigens auch bei uns verlinkt. Die finden Sie in der MDR Sachsen-Anhalt-App.

0: Die Everly Brothers mit Crying in the Rain und den Song kennen Sie bestimmt auch als Coverversion von der norwegischen Band Aha. Der war dann nochmal richtig erfolgreich. Hier ist MDR Sachsen-Anhalt und bestimmt schwingen einige von Ihnen gerade die Gießkanne. Ja, ja, also ums Gießen kommen wir nicht drum rum bei dieser anhaltenden Trockenheit, ja. Die Pflanzen leiden gerade ganz schön und Tobi aus Ichteritz beschreibt seinen Rasen so.
1: Unser Rasen ist braun, gelb und knirscht und ist staubtrocken.
0: Oh je, der knirscht schon, aber es gibt Tipps fürs Gärtnern. Markus Bosian aus Dahlen-Warsleben ist Gartenprofi und sagt, wie wir bei trockenem Rasen die Kurve kriegen können.
2: Wenn es aber denn passiert ist, der Rasen ist verbrannt, dann kann man den ganz einfach sanieren, am besten auf den September warten, wenn es also wieder ein bisschen feuchter wird. In den toten Rasen einfach Samen reinstreuen und ganz dünn mit Erde bedecken und immer schön feucht halten. Wobei, wenn ich jetzt sage, der Rasen ist tot, stimmt das nicht ganz. Also der treibt im Frühjahr in der Regel wieder aus. Aber du möchtest ja eigentlich im Oktober schon grünen Rasen wieder haben. Darum ist die Neuansaat eigentlich mit das Beste.
0: Ja, und eine weitere Möglichkeit statt Rasen vielleicht eher Wiese anpflanzen, also neben Gras auch Kräuter.
2: Diese Mischung kann man bestellen. Da ist also viel Klee drin, dann ist der Gundermann drin, Wegerich, Gänseblümchen, Kuhblumen. Das sind alles Pflanzen mit langen, tiefen Wurzeln, die praktisch das ganze Jahr lang diese Fläche grün halten. Brauchst kaum mähen und auch gar nicht wässern. Und duften tut es auch noch. Gut, die Bienen freuen sich, alles schick.
0: Gärtnern bei anhaltender Trockenheit braucht mal neue Ideen und alle Infos und Tipps haben wir für Sie natürlich zusammengefasst in unserer MDR Sachsen-Anhalt-App. Und hier ist jetzt Tina Turner, We Don't Need Another Hero.
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1: Hier ist MDR Sachsen-Anhalt. Ich gucke mal auf die Straßen. Vorsicht, wenn Sie auf der A38 Richtung Leipzig fahren. Zwischen Eisleben und Querfurt liegt ein Metallrohr auf der rechten Fahrspur. Nochmal, wir haben ein Metallrohr auf der A38 Richtung Leipzig zwischen Eisleben und Querfurt.

0: Kylie Minogue hier bei MDR Sachsen-Anhalt. Und ich brauche mehr von dir. I need more of you. Diese schöne Liebeserklärung singen gleich die Bellamy Brothers. Den Hit hören wir kurz nach drei. Und vorher haben wir noch Wetter und Verkehr und die neuesten Nachrichtenmeldungen mit Karin Roxa.
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0: Mit Karin Roxer, guten Tag. Die Wirtschaft in Sachsen-Anhalt kommt laut einer Umfrage nicht so recht in Schwung, das merken auch die Beschäftigten. Laut den Industrie- und Handelskammern Halle, Dessau und Magdeburg hat sich die Geschäftslage im zweiten Quartal zwar etwas verbessert. Uli Wittstock, eine nachhaltige Trendwende sehen die Unternehmen aber eher nicht, oder?
9: Nein, im Süden ziehen sich die Probleme laut IHK durch nahezu alle Branchen. Die Industrie hat vergleichsweise weniger Aufträge, dafür weiterhin hohe Energie- und Rohstoffpreise. Im Bau fehlt es an der Nachfrage, vor allem beim Wohnungsbau. Dienstleister beklagen steigende Arbeitskosten und der Handel merkt, dass weniger gekauft wird. Ähnlich sieht es im Norden aus. Im IHK-Bezirk Magdeburg bewerten nur 20% der Unternehmen ihre Geschäftslage als gut, 25% als schlecht. Von einer wirtschaftlichen Erholung könne da nicht gesprochen werden, so IHK-Vize Nils Appelt. Das zeigt sich auch bei den Investitionen. 43% der Betriebe kündigten an, weniger zu investieren. Nur 13% wollen erweitern.
0: Und die Kammern fordern Entlastungen für die Wirtschaft und dauerhaft wettbewerbsfähige Standortbedingungen. Der Ministerpräsident unseres Nachbarlandes Thüringen ist seinen Doktortitel los. Die Technische Universität Chemnitz hat ihm den Titel endgültig entzogen. Wie die Uni mitteilte, wurde der Widerspruch des CDU-Politikers zurückgewiesen. Vogts Anwalt kündigte an, gegen die Entscheidung Klage zu erheben. Vogt wird vorgeworfen, in seiner Dissertation aus dem Jahr 2008 unsauber gearbeitet zu haben. Immer wieder eine neue Betrugsmasche. Jetzt ist ein Unternehmen in Dessau-Roßlau um rund 20.000 Euro gebracht worden. Der Betrüger gab sich als Kundenberater der tatsächlichen Bank aus. Christoph Jedo, wie lief es denn ab?
10: Also im Display erschien die richtige Telefonnummer. Der Geschäftsführer des Unternehmens erkannte sie. Am Telefon fragte der vermeintliche Kundenberater dann nach einer veranlassten Überweisung und erklärte, das Geschäftskonto sei gehackt worden. Sicherheitshalber müsse das Geld umgehend auf ein sicheres Konto überwiesen werden. Dann wurden 20.000 Euro umgebucht. Dem Unternehmer kamen später aber Zweifel. Er rief dann noch einmal bei seiner Bank an und die bestätigte dann den Verdacht. Betrüger hatten die echte Telefonnummer also gekauft. Hapert. Bisher konnten die 20.000 Euro nicht zurückgeholt werden. Der Betrogene erstattete Anzeige.
0: Noch sind Ferien in Sachsen-Anhalt und vielleicht will der eine oder andere nach Italien. Der Ausbruch des Ätna auf Sizilien hat den italienischen Flughafen Catania zum Erliegen gebracht. Betroffen von den Flugausfällen sind bisher 30.000 Urlauber. Der Vulkan stößt seit Freitag große Mengen Asche und glühende Gesteinsbrocken aus. Zum Sport. SCM-Schwimmer Johannes Liebmann hat seine Favoritenrolle bei den Europameisterschaften über 800 Meter Freistil unterstrichen. Der 19-Jährige aus Magdeburg qualifizierte sich als Vorlaufschnellster souverän für das Finale morgen. Und heute Abend hat Isabel Gose vom SCM die nächste Medaillenchance. Sie geht im Finale über 800 Meter Freistil als Zweitschnellster an den Start. Soweit die Nachrichten mit Karin Roxer und hier geht's weiter mit Billy.
11: Dankeschön, Karin. Wir möchten, dass Sie gut ankommen. Hier ist der MDR Sachsen-Anhalt Verkehrsservice. 3:03 ist es und es gibt immer noch die Meldung für die A2 Richtung Hannover. Zwischen Irxleben und Alleringhersleben 12 Kilometer stockender Verkehr an einer Baustelle. Deshalb hier eine halbe Stunde, die Sie mehr einplanen müssen. Dann Vorsicht auf der A38 Richtung Leipzig. Zwischen Eisleben und Querfurt liegt ein Metallrohr auf der rechten Fahrspur. Und im Landkreis Börde auf der Straße zwischen Ursleben und Erxleben gibt es Behinderungen nach einem Unfall. Blitzer lauern auch auf Sie, und zwar auf der A14 Richtung Schwerin, Höhe Stendal Süd. B187 zwischen Griebo und Crosswich wird geblitzt. In Haldensleben in der Schützenstraße, in Langenbogen Richtung Seeburg, dann zwischen Löberitz und Badendorf, Höhe Kieswerk. In Merseburg am Brühl gleich in beiden Richtungen. Am Ortsausgang Tornau vor der Heide wird Richtung Hinsdorf geblitzt. Und wenn Sie jetzt sagen, ich habe noch was, das hat doch einfach mal gefehlt, das geht ja gar nicht. Ja, dann her damit, wir geben es schnell weiter. Der Anruf ist natürlich kostenfrei mit der 0800 94 6 94 6 und die 1. Lieben Dank und gute Fahrt. Sonne und Wolken im Wechsel haben wir. Es ist freundlich, egal was Sie vorhaben, nachher zum Feierabend vielleicht, Fahrradtour, vielleicht auch einfach einen Grill anschmeißen. Maximal 25 Grad sind drin. Gießen müssen wir einplanen, es weht ein schwacher Wind und wir haben jetzt 24 Grad in Zeitz, 23 in Könnern, Hohenwarte und Gentin und 21 Grad in Jesnitz, Arendsee und Bendigenstein. So in der Nacht ist es klar und trocken, bei Tiefstwerten zwischen 11 und 6 Grad wird es richtig frisch. Und morgen, ja, da geht das Thermometer einen Zacken hoch auf maximal 28 Grad mit viel Sonne und ein paar dünnen Wolken. Donnerstag werden wir wieder schwitzen bei bis zu 33 Grad und am Freitag steigern wir das Ganze bei maximal 35 Grad und Sie merken, Regen ist weiterhin nicht in Sicht.
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11: Ich grüße Sie und bei uns geht gleich die Post ab mit den Pointer Sisters und Jump. Aber erstmal lassen wir es ruhig angehen mit den Bellamy Brothers. Wie versprochen, I need more of you. Hallo.
12: Hallo.

0: Muss ich immer laut drehen im Studio. Die Pointer Sisters mit Jump und dann wird hier abgewackelt. Hier ist MDR Sachsen-Anhalt. Es wird gleich 13 Minuten nach drei. Und Andiri arbeitet im Schwimmbad in Nebra und hat gerade geschrieben, dass es heute ein bisschen ruhiger zugeht bei den Temperaturen, dass wir aber dort in den nächsten Tagen nochmal mit einem Ansturm der Ferienkinder rechnen. Dann würde ich sagen an alle Bademeister liebe Grüße, auch an alle, die in den Schwimmbädern arbeiten. Heute vielleicht einfach mal durchatmen und auch mal genießen, dass es ruhiger ist. Ja, und wenn es im Sommer heiß ist, zieht es ja viele ins Schwimmbad oder wie es manchmal noch heißt, in die Badeanstalt. Und so viel steht fest, unser MDR-Nörgler Leonard Schubert würde da eher nicht nochmal hingehen.
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2: Ja toll, jetzt muss ich auch noch zu diesem Thema einen Beitrag machen. Badeanstalt. Als ob ich nicht schon genug zu tun hätte. Schon beim Wort Badeanstalt sollte man stutzig werden, denn Anstalten heißen meistens aus gutem Grund so. Als ich mit dem Eingang nähere und eine Horde Teenager sehe, die sich gegenseitig mit nassen Handtüchern peitscht, heimlich raucht und vor ein paar Mädchen Schattenbox, die betont, desinteressiert Lipgloss auftragen und Kaugummi kauen, ist ja noch alles okay. Aber schon der Eintrittspreis lässt mich zusammenzucken. Noch schlimmer wird es, als ich aus Versehen mein Handtuch 2 Zentimeter zu weit über meinen Fleck Wiese ragen lasse und zum Dank den Spazierstock eines älteren Herrn abbekomme. Ameisen fallen über meine Melone her, als ich mich im Wasser abkühlen will. Ein muskelbepackter Glatzkopf macht seinen Bauchplatscher halb auf mich drauf. Und anschließend fällt mich der Bademeister an, weil ich nach dem Zusammenprall beinahe ins Becken blute. Im Nichtschwimmerbecken pinkeln Kleinkinder ins Wasser und die Tischtennisplatte ist von 3 Kindern belegt, die Pokémon-Karten tauschen. Seufzend beschließe ich zu gehen und bezahle einen gewaltigen Aufpreis, weil ich beim Reingehen das Einstempeln vergessen habe.
3: Leonard, das klingt doch alles in allem sehr schön. Wie toll, dass du mal unter Menschen gekommen bist. Schreib das doch gleich mal auf,
2: freut sich meine Chefin. Murmel ich und beginne zu tippen. Badeanstalt. Für mich ist das nichts. Aber was soll ich sagen? Hauptsache, sie ist glücklich.
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Achim Reichel, es ist 4:08. Hier ist MDR Sachsen-Anhalt an diesem Dienstagnachmittag und in diesem Riesenhit hier wehrt sich jetzt einer ordentlich gegen seine Gefühle. Er ist längst verliebt, es hat ihn voll erwischt, aber er redet sich ein, da wäre nichts. Alles nur Freundschaft und Kumpelei. 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
4: Mit Fabian Brenner, es ist 15.30 Uhr. Guten Tag. Die Wirtschaft in Sachsen-Anhalt stagniert und das seit gut 3 Jahren. Das hat die IHK Halle-Dessau heute auf ihrer Konjunkturpressekonferenz bekannt gegeben. Und dieses Bild zieht sich über sämtliche Bereiche hin, wie zum Beispiel Industrie, Handel und Dienstleistungsgewerbe. Verbesserungen seien nicht in Sicht. Das liege auch an internationalen Krisen, die die Energie- und Rohstoffpreise in die Höhe trieben, sagt IHK-Hauptgeschäftsführer Thomas Brockmeier.
5: Hinzu kommen natürlich internationale Schwierigkeiten. Der Ukraine-Krieg hält immer noch an. Dann haben wir in Nahost eine Verschärfung erwähnt, die mit Blick auf beispielsweise die Straße von Hormuz das nochmal richtig ins Bild gesetzt hat, was es bedeutet, wenn Lieferketten einfach abgeschnitten, unterbrochen werden.
4: Darüber hinaus kritisiert Brockmeier die von ihm so empfundene Reformunfähigkeit der Bundesregierung, zum Beispiel beim Thema Bürokratieabbau. Aber es gibt auch positive Nachrichten aus dem Bereich der Wirtschaft. Das Unternehmen Florida Eis baut im Industriepark West in Schönebeck nämlich bald einen neuen Standort. Guido Hensch, was wird dort alles entstehen?
6: Das Projekt soll das Lebenswerk von Olaf Höhn werden, der Florida Eis in Berlin 1985 übernommen hat. Inzwischen platzt man dort aus allen Nähten. In Schönebeck soll eine große gläserne Produktion mit 50 Eismaschinen entstehen. Dazu ein Café, ein großer Spielbereich und Gewächshäuser, in denen zum Beispiel Vanille angebaut wird. Alles soll energieautark funktionieren. Weil es zunächst aber Finanzierungsprobleme gab und Höhn immer wieder neue Ideen einbrachte, hat sich der Baubeginn immer wieder verzögert. Am 20. August gibt es nun aber definitiv den Startschuss und zum 100-jährigen Firmenjubiläum im kommenden Jahr möchte man dann die Eröffnung feiern.
4: Einsamkeit im Alter ist auch in Sachsen-Anhalt ein wachsendes Problem. Die Volkssolidarität bietet Möglichkeiten, dagegen zu steuern, zum Beispiel in ihren Begegnungszentren. Der gemeinnützige Verband kann jetzt im Landkreis Mansfeld-Südharz investieren. Er bekommt insgesamt 1,5 Millionen Euro Fördergeld. Für rund 400.000 Euro soll der Marstall in Gerbstedt umgebaut werden. In Helbra bekommt die Volkssolidarität mehr als 1 Million Euro. Geplant ist hier der Bau eines modernen, barrierefreien Begegnungs- und Gesundheitszentrums. Bildung für alle, was heute selbstverständlich klingt, war vor rund 300 Jahren eine echte Vision. August Hermann Francke gründete 1695 in Glaucha vor den Toren Halles ein Waisenhaus. Daraus entstand eine einzigartige Schulstadt mit heute mehr als 50 Gebäuden, die Frankischen Stiftungen. Seine Vision, Bildung für alle, unabhängig von Geschlecht, Geldbeutel und Herkunft. Eine Idee, die den Direktor der Frankischen Stiftungen, Thomas Müller-Balke, bis heute begeistert.
7: Die Idee, ein selbstbestimmtes Leben durch Bildung zu ermöglichen und soziale Ungleichheit durch Bildung zu überwinden. Es ist grandios. Es ist genau die Diskussion, die wir heute führen.
4: Chance fürs Leben, die Welt der Frankischen Stiftungen Halle. Ein neuer Film aus der Reihe Der Osten entdecke, wo du lebst. Und den können Sie heute Abend sehen. 21 Uhr im MDR Fernsehen und schon jetzt in der ARD Mediathek. Und das waren die aktuellen Meldungen aus der Region.
8: Dankeschön, Fabian. Wir möchten, dass Sie gut ankommen. Hier ist der MDR Sachsen-Anhalt Verkehrsservice. Es ist 15.33 Uhr und wir haben eine Meldung für die A2 Richtung Hannover. Zwischen Irxleben und Alleringersleben gibt es 8 Kilometer stockenden Verkehr an einer Baustelle. Deshalb hier 20 Minuten plus. Im Landkreis Börde auf der Straße zwischen Ursleben und Erxleben gibt es Behinderungen nach einem Unfall. Ansonsten haben Sie jetzt freie Fahrt. Aber es gibt Blitzer. Danke fürs Melden. Und die stehen in Haldensleben in der Schützenstraße. Zwischen Löberitz und Badendorf wird Höhe Kieswerk geblitzt. Und das war es auch schon. Ich war jetzt gerade so in Schwung. Wenn Sie noch einen dritten Blitzer sehen oder vielleicht einen neuen Stau entdecken, wäre schön, wenn Sie uns weiterhin Bescheid sagen. Das geht kostenfrei mit der 0800 94 6 94 6 und die 1. Wir danken Ihnen und wünschen eine gute und sichere Fahrt. Bis zum Abend bleibt es so freundlich. Perfektes Wetter für alles, was draußen Spaß macht. Vielleicht schmeißen Sie auch noch einen Grill an heute. Sonne und Wolken im Wechsel gibt es bei maximal 25 Grad. Es ist leicht windig dazu. Und wir haben jetzt 23 Grad in Osterfeld und Wettin, 22 in Nienburg und in Blankenburg im Harz und 21 Grad in Werben. Heute Nacht wird es sternenklar. Es bleibt trocken. Bei Tiefstwerten zwischen 11 und 6 Grad wird es frisch. Und morgen

0: ist es dann ein Zacken wärmer als heute, maximal 28 Grad. Wir sind noch im Wohlfühlbereich mit Sonne und ein paar dünnen Wolken. Am Donnerstag wird es schon schwitziger mit bis zu 33 Grad und am Freitag maximal 35 Grad. Und wir müssen weiterhin gießen. Es regnet leider gar nicht. Ich bin Billy Wolf. Ich wünsche einen entspannten Nachmittag und schon mal einen schönen Start in den Feierabend. Hallo.
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0: Karat mit Gewitterregen hier bei MDR Sachsen-Anhalt. Und bei uns geht es jetzt um Themen, die uns alle im Moment bewegen und gerade auch vor den Landtagswahlen stark durch die Medien gehen. Und es geht vor allem um einen neuen Film aus der Reihe Umschau Extra. Und die Folge heißt Alles auf Zukunft, Sachsen-Anhalt im Umbruch. Darüber spreche ich jetzt mit der Autorin des Films, mit Marie Brandt. Marie, du hast für den Film drei Menschen ausgewählt, mit deren Hilfe du ganz, ganz viel thematisierst. Wer sind diese drei Leute und was zeichnet sie aus?
1: Zuerst mal ist da Philipp Schmidt, ein junger Mann aus Farnstedt. Er ist in der Nähe von einem Braunkohlebergbau aufgewachsen und hat mit 16 da auch seine Ausbildung zum Elektriker gemacht. Hat dann Jahre im Schichtdienst gearbeitet, mit Ende 20 aber gemerkt, boah, will ich das jetzt wirklich den Rest meines Lebens machen? Dann hat er also gekündigt, ohne einen großen Plan zu haben, ist viel gereist und hat dann irgendwann von einem Kumpel erfahren, dass jetzt gerade Leute in seiner Heimat gesucht werden, die auf Windrädern arbeiten. Und das macht er jetzt auch heute und ist dafür sogar international unterwegs. Dann haben wir Michaela Totschka, eine junge Pflegefachkraft, die im Klinikum in Dessau arbeitet, und zwar in der Notaufnahme, aber erst seit 2 Jahren. Sie ist nämlich eigentlich aus Albanien angeworben worden vom Klinikum, weil das Klinikum ganz dringend Fachkräfte braucht. Michaela hat also schon in Albanien Deutsch gelernt und ist dann nach Dessau gekommen. Sie hat sich eine Wohnung gesucht, ganz viel Unterstützung erhalten und dann ihre Familie nachgeholt, also ihre 2 kleinen Söhne und ihren Mann, die sind dann auch gekommen. Und zum Schluss haben wir noch Johanna Wex, eine junge Handwerkerin aus Halle, die arbeitet auf dem Bau als Zimmerin. Eigentlich hat sie studiert, und zwar Geografie. Die steht so sinnbildlich für ganz viele junge Menschen, die eigentlich immer dachten, ein Studium muss sein. Aber Johanna hat zum Beispiel gemerkt, sie will nicht den ganzen Tag am Computer sitzen, sie will raus und unbedingt was mit den Händen bauen.
0: Okay, und diese drei bringen ja durch ihre Biografie schon viele Themen in den Film ein. Also zum Beispiel Zuwanderung, Fachkräftemangel, Strukturwandel, Diskriminierung, Rechtsdruck, wirtschaftliche Sorgen und Heimat. Um nur einige zu nennen, war es denn leicht, jüngere Leute zu finden, die schon so viel erlebt haben und eben auch so viel erzählen können?
1: Ja, es ist schon leicht gewesen. Ich habe mit sehr vielen jungen Menschen gesprochen. Ich bin selber halt noch recht jung, deshalb sind wir schnell auf ein Level gekommen, wo man sehr offen miteinander gesprochen hat. Was ich daran gemerkt habe, wir müssen auch den jungen Menschen viel mehr zuhören, viel mehr eine Bühne bieten. Die haben einfach auch viel zu sagen und auch starke Meinungen, und das ist schließlich die Zukunft. Und die Geschichten, die wir jetzt hier in dem Film erzählen, die sind auch sehr persönlich, denn diese jungen Menschen haben uns sehr an sich herangelassen. Und auch wenn ihr Leben noch nicht so ultra lang ist, haben sie einfach schon durch ihre Umbrüche extrem viel zu erzählen.
0: Ja, Marie, den Film kann man, bevor er im MDR-Fernsehen gezeigt wird, schon in Magdeburg im Moritzhof sehen. Erzähl mal, was genau ist geplant und wer ist dabei?
1: Geplant ist, dass wir Ausschnitte aus dem Film zeigen, dass Menschen mit den Protagonistinnen und Protagonisten ins Gespräch kommen können, aber auch mit uns vom MDR. Wir beantworten super gerne Fragen, wie das eigentlich war, diesen Film zu drehen. Aber es werden auch Expertinnen und Experten da sein. Vielleicht steht man ja selber gerade vor der Idee, einen Umbruch machen zu wollen, sich neu erfinden zu wollen. Und auch da wird es auf jeden Fall Leute geben, die das schon mal durchgemacht haben, die vielleicht Tipps geben können.
0: Danke, Marie. Und die Teilnahme am Event im Magdeburger Moritzhof ist kostenlos. Eine Anmeldung ist allerdings aus organisatorischen Gründen erforderlich. Und die Anmeldeseite, die finden Sie über mdr.de/mittendrin. Und die Kolleginnen und Kollegen von der Umschau freuen sich schon auf Sie. Und hier ist jetzt Neil Diamond mit Sweet Caroline. Es ist 15:49 Uhr.

0: Jetzt haben wir sie erwischt, sie haben mitgesungen. Der Song fehlt bei keiner guten Party. Neil Diamond, Sweet Caroline und auch Jan Lüdke hat mitgesungen.
1: Absolut, das ist ein Sportkracher, das ist sowieso, der geht auch immer. Kannst du überall spielen.
0: Der muss sein, ja. Der muss sein. Wenn du einen Cliffhanger hast, zieh das Ding rein.
1: Richtig, ganz genau. Übrigens bei mir, wir reden heute über den SC Magdeburg, der startet nämlich in die neue Saison und dazu sind heute alle eingeladen. Ne? Also die können den Meister richtig anfassen. Unser Reporter ist da vor Ort, sammelt mal alles, die Eindrücke. Heute Abend gibt es noch ein Testspiel, da wird uns mal erzählen, was da so vor Ort so alles los ist. Der SCM, es geht auch in die Handballsaison, freuen wir uns alle, es geht los. Der Meister ist dann auch wieder mit von der Partie.
0: Yippie-aye. Und auch Jan Lüdke ist mit von der Partie. Bleiben Sie dran, er bringt Sie in den Feierabend. Ich bin Billy Wolf und ich freue mich auf Sie morgen wieder, wenn Sie mögen. Bis dahin.

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0: Radka Funkel, die Hits unseres Lebens, gibt's hier bei MDR Sachsen-Anhalt. Und nicht einschlafen, Sie wissen, es ist ja auch gleich Feierabend. Ja, nicht, dass Sie den verpassen. Und außerdem dürfen Sie Free nicht verpassen. Alright now, die habe ich in wenigen Minuten hier bei mir.
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2: Mit Karin Roxer, guten Tag. Ein Busfahrplan, doch kein Bus kommt. So ergeht es Pendlern und Reisenden heute zwischen Magdeburg und dem Harz. Wegen Bauarbeiten ist die Zugstrecke seit der Nacht gesperrt. Ersatzbusse sollen einspringen, doch rund jeder zweite davon fährt heute gar nicht. Die Deutsche Bahn hat MDR Sachsen-Anhalt entsprechende Schwierigkeiten bestätigt. André Plaul, unser Bahnauskenner, was ist denn heute das Problem?
3: Das Problem sind die Bauarbeiten auf der Strecke, denn die wurden kurzfristig deutlich umfangreicher bemessen. Da waren aber Baufahrplan und Ersatzbuskonzept schon fertig. Und nun war es nicht möglich, genauso kurzfristig mehr Busse zu organisieren und die Fahrplandaten in alle Apps einzuspeisen. Für heute noch gilt also ein arg zusammengestrichener Ersatzfahrplan. Den gibt es in der MDR Sachsen-Anhalt App. Ab morgen früh sollen dann aber alle Fahrplandaten aktualisiert sein und auch zusätzlich angeforderte Busse bereitstehen.
2: Die Wirtschaft in Sachsen-Anhalt kommt laut einer Umfrage nicht recht in Schwung. Das merken auch die Beschäftigten. Laut den Industrie- und Handelskammern Halle-Dessau und Magdeburg bewerten die Firmen im Land ihre Aussichten pessimistischer. Die Stimmung werde von der schwachen Nachfrage und den steigenden Kosten belastet, heißt es. Im IHK-Bezirk Magdeburg bewerten demnach nur 20% der Unternehmen ihre Geschäftslage als gut. 25% sagen, es geht uns schlecht. Die Kammern fordern Entlastungen für die Wirtschaft und dauerhaft wettbewerbsfähige Standortbedingungen. Immer wieder eine neue Betrugsmasche. Jetzt ist ein Unternehmen in Dessau-Roßlau um gut 20.000 Euro gebracht worden. Die Betrüger gaben sich als Kundenberater der tatsächlichen Bank aus. Christoph Jedo, wie lief es denn ab?
4: Also im Display erschien die richtige Telefonnummer, der Geschäftsführer des Unternehmens erkannte sie. Am Telefon fragte der vermeintliche Kundenberater dann nach einer veranlassten Überweisung und erklärte, das Geschäftskonto sei gehackt worden. Sicherheitshalber müsse das Geld umgehend auf ein sicheres Konto überwiesen werden. Dann wurden 20.000 Euro umgebucht. Dem Unternehmer kamen später aber Zweifel, er rief dann noch einmal bei seiner Bank an und die bestätigte dann den Verdacht, Betrüger hatten die echte Telefonnummer also gekapert. Bisher konnten die 20.000 Euro nicht zurückgeholt werden. Der Betrogene erstattete Anzeige.
2: Noch sind Ferien in Sachsen-Anhalt und vielleicht will der eine oder andere noch nach Italien. Der Ausbruch des Ätna auf Sizilien hat den Flughafen Catania zum Erliegen gebracht. Betroffen von den Flugausfällen sind bis zu 30.000 Urlauber. Der Vulkan Ätna stößt seit Freitag große Mengen Asche und glühende Gesteinsbrocken aus. Und damit zum Sport. Henrik Jansen vom SC Magdeburg hat sich bei den Leichtathletik-Europameisterschaften für das Finale im Diskuswurf qualifiziert. Der 28-Jährige erzielte in der Qualifikation mit 65,42 Metern die drittbeste Weite. Das EM-Finale im Diskuswurf findet dann übermorgen in Birmingham statt. Soweit die Nachrichten mit Karin Roxer. Jetzt der Blick auf die Straßen und aufs Wetter mit Jan.
0: Danke, Karin. Wir möchten, dass Sie gut ankommen. Hier ist der MDR Sachsen-Anhalt Verkehrsservice um 16 Uhr und 3 Minuten. Hallo, liebe Autofahrer. A2 Richtung Hannover zwischen Irxleben und Allerengersleben. 8 Kilometer stockender Verkehr an einer Baustelle. Hier kommen 20 Minuten obendrauf. Im Landkreis Börde auf der Straße zwischen Ursleben und Erxleben. Behinderungen aktuell nach einem Unfall. Und dann haben wir noch Blitzer. Auf der A14 Richtung Dresden zwischen Leipzig Nordost und Leipzig Ost. Auf der B100 kurz vor der A14 Auffahrt Halle-Peißen Richtung Bitter. Das war's auch schon. Oder Sie sagen, nö, ich habe da noch einen Blitzer gesehen oder doch noch einen Stau entdeckt zum Beispiel. Dann bitte anrufen. Hier bei uns geht es kostenfrei unter 0800 94 6 94 6 und hinten die 1. Vielen Dank für Ihre Hinweise. Wir schauen auf Sachsen-Anhalt Wetter. Viel Sonne haben wir heute im Park. Quellwolken und ansonsten trocken. Und das ist auch so, ja, das Problem für die nächsten Tage. Ja, so richtig schön ist es nicht mehr, dass es jetzt so trocken bleibt. Also zumindest bis Freitag. Schauen wir mal drauf. Erstmal in der Nacht klar und da kommt auch nichts runter. Die Tiefstwerte dann zwischen 11 und 6 Grad. Morgen sonnig, später ein paar dünne Wolken. Die Höchstwerte 24 bis 28 Grad. Da sind wir wieder im sommerlichen Bereich. Und am Donnerstag und Freitag wieder eine Hitzeschlacht. Weiterhin viel Sonne und es wird wieder heiß. Am Donnerstag bis 33, am Freitag bis 35 Grad. Uff.
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0: bei dieser Sonne, bei diesen Temperaturen, da gibt's erstmal Rock All Right Now von Free und dann ist mal so ein Lambada fällig. Gibt's gleich hier zum Feiern.

Das ist der richtige gute Laune-Song. Ja, zum Feierabend. Kaoma und Lambada kommt gerade recht und wir bleiben auch mal in dieser Stimmung, weil der Sommer bleibt noch eine Weile und da sind die Four Seasons jetzt fällig. Schönen Feierabend.

Das ist Springfield in Private hier bei MDR Sachsen-Anhalt. Schön, dass Sie bei uns sind. Unsere drei Comedians sind in einer halben Stunde dran. Ja, Thorsten Sträter, natürlich Johann König, Olaf Schubert. Und wir haben jetzt auch mal musikalisch zwei Comedians schon vorher. Die Blues Brothers, groß geworden bei Saturday Night Live. John Belushi und Dan Aykroyd und später dann sogar Musik gemacht als Blues Brothers. Jetzt zum Feiern bei MDR Sachsen-Anhalt.

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0: wir in Nahost eine Verschärfung erwähnt, die mit Blick auf beispielsweise die Straße von Hormuz das nochmal richtig ins Bild gesetzt hat, was es bedeutet, wenn Lieferketten einfach abgeschnitten, unterbrochen werden.
1: Darüber hinaus kritisiert Brockmeier die von ihm so empfundene Reformunfähigkeit der Bundesregierung, zum Beispiel beim Thema Bürokratieabbau. Das dramatische Niedrigwasser auch in der Elbe sorgt dafür, dass die Wissenschaft eindringlich vor den Folgen von Hitze- und Dürreperioden warnen. Daniel Bachmann forscht seit Jahren zum Umgang mit Niedrigwasser an der Hochschule Magdeburg-Stendal und sagt mit Blick auf die Flüsse und deren Umgebung:
2: Was man machen kann, man hat ein ganzes Maßnahmenpaket. Man kann im Einzugsgebiet anfangen, sprich Schwammlandschaften zu machen, dass mehr Wasser im Gebiet gespeichert wird. Man kann was im Fluss machen, man kann beispielsweise so eine Rinne baggern für die Schifffahrt, oder der Nutzer muss sich am Ende umstellen, beispielsweise eine angepasste Schifffahrtsflotte oder Wasserrecycling in Betrieben, die entsprechend viel Wasser brauchen.
1: An der Elbe-Strombrücke in Magdeburg zeigt der Pegel heute 38 cm an, so niedrig stand das Wasser hier noch nie. In Kadischen, einem Ortsteil der Gemeinde Elstau im Burgenlandkreis, hat in der Nacht ein Heuspeicher gebrannt. Mehrere Zeugen hatten nach Angaben der Polizei gegen Mitternacht das Feuer bemerkt. Feuerwehr und Polizei rückten an und konnten die Flammen zunächst unter Kontrolle bringen. Am Morgen flammten allerdings erneut Glutnester auf. Die Feuerwehr ist deshalb weiterhin im Einsatz. Brandursache und eine Schadenshöhe stehen noch nicht fest. Während die letzte Ferienwoche gerade läuft, ist es für die Bundesliga-Basketballer des Syntanix MBC die erste Arbeitswoche nach dem Urlaub. Gestern Abend war offizieller Trainingsauftakt in der Stadthalle in Weißenfels. Einige Leistungsträger haben den Verein verlassen, 5 Spieler haben den MBC sind dazugekommen, neu verpflichtet worden, dazu MBC-Sportdirektor Silvano Poropat.
3: Mit Kellison und Thomas. Harry Thomas und Jurisic, der am Ende kam letztes Jahr. Ich denke, 3 Leistungsträger gegangen, die über in erster Linie viel Erfahrung haben. Wir haben die ersetzt mit sagen wir so, einem erfahrenen Spieler, der schon hier da war mit Kleiburn, und dann 2 jüngere Spieler. Und wir hoffen, dass wir, sagen wir so, diese Erfahrung in dieser Liga mit mehr Energie, mit Schnelligkeit, sagen wir so, kompensieren können.
1: Saisonstart für die Bundesliga-Basketballer aus Weißenfels ist am 20. September auswärts in Oldenburg. Und das waren die aktuellen Meldungen aus Ihrer Region.
4: Danke, Fabian. Wir möchten, dass Sie gut ankommen. Hier ist der MDR Sachsen-Anhalt Verkehrsservice um 16.33 Uhr. Hallo, liebe Autofahrer. Eine Meldung von der A2 immer noch Richtung Hannover. Zwischen Irxleben und Bornstedt 7 Kilometer stockender Verkehr an einer Baustelle. Hier kommt eine halbe Stunde obendrauf. Und dann haben wir noch Blitzer. Auf der A14 Richtung Dresden zwischen Leipzig Nordost und Leipzig Ost. Auf der B100 kurz vor der A14 Auffahrt Halle-Peißen Richtung Bitterfeld. Mehr gesehen, Blitzer, Staus, Klemms im Verkehr. Einfach Bescheid sagen, geht bei uns kostenfrei unter 0800 94 6 94 6 und die 1. Vielen Dank für Ihre Hinweise. Wir schauen aufs Sachsen-Anhalt-Wetter, da haben wir noch relativ frische Temperaturen hier, also gar nicht so richtig sommerlich. In Klötze 21, Halle 24, wir haben ja alle gelernt, ab 25 ist das ja Sommer sozusagen von den Temperaturen. Zeitz 23 Grad. Einige Quellwolken, trocken ist es dazu, so bleibt es dann auch in der Nacht und da teilweise auch weitestgehend klar. Die Tiefstwerte zwischen 11 und 6 Grad, morgen sonnig und trocken, kommt noch nichts runter. Ein paar dünne Wolken gibt es am Himmel, 24 bis 28 Grad und dann Steigerungs. Potenzial am Donnerstag und Freitag. Richtig viel Hochsommer, viel Sonne. Es wird wieder heiß. Am Donnerstag sind bis 33 Grad drin und am Freitag bis 35. Heute genießen wir erstmal so ein bisschen die Feierabendkühle sozusagen. Mein Name ist Jan Lüttke. Genießen Sie es.
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Nur geträumt, Nena hier bei MDR Sachsen-Anhalt. Und vielleicht kennen Sie dieses Gefühl, man kommt zu einer Veranstaltung, zu einer Party und kennt auf einmal niemanden. Ja? Oftmals ist es ja so, man geht ja zu Partys, irgendwie trifft man irgendwie jemanden, ja, den Nachbarn oder sowieso Freunde, die man hat. Aber auf einmal auf einer Party steht man da und sagt, ich kenne hier keinen Menschen. Ja? Obwohl man eine Einladung hat und man denkt, man kennt irgendjemanden. Dieses Problem besprechen gleich unsere drei Comedians, Olaf Schubert, Thorsten Sträter und Johann König. Ja? Und das wird mehr als lustig. Jetzt haben wir John Paul Young hier bei MDR Sachsen-Anhalt zum Feierabend.

0: Immer wieder großartig. Eurythmics, There Must Be an Angel hier bei MDR Sachsen-Anhalt. Und jetzt gibt's den Gipfel, ja, beziehungsweise das Gipfeltreffen von unseren drei Comedians.
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0: Come on, Eileen, Dexys Midnight Runners hier bei MDR Sachsen-Anhalt. Wir haben sie, die Hits unseres Lebens, und gleich gibt's unter anderem Pussycat. Teenage Queenie, you're lost every night, and your mommy's worried you're dead. Teenage Queenie hier bei MDR Sachsen-Anhalt in wenigen Minuten bei mir.
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0: Die Zusammenfassung am frühen Abend mit Uli Wittstock und Uli. Ein Thema kocht gerade hoch. Wer Waffen besitzt, muss zuverlässig sein.
3: Ja, das ist eigentlich bekannt. Aber neu ist, das könnte jetzt für AfD-Mitglieder zum Problem werden. Seit gestern gibt es ein Urteil. AfD-Mitgliedschaft kann zum Entzug der Waffenberechtigung führen. Das war eine Entscheidung des Oberverwaltungsgerichts Sachsen-Anhalt. Mitglieder oder auch Unterstützer der als gesichert rechtsextremistisch eingestuften AfD, also des Landesverbandes, können wegen ihrer Nähe zur Partei ihre Waffenerlaubnis verlieren. Das betrifft vor allem Sportschützen und auch Jäger. Das Innenministerium hat MDR Sachsen-Anhalt auf Anfrage mitgeteilt. Damit sehe man sich in der bisherigen Linie bestätigt. Unser Reporter ist Marc Weirich. Marc, was sagt das Innenministerium zu dieser Entscheidung?
4: Ja, das Ministerium fühlt sich durch das Urteil bestätigt. Schon seit Anfang 2024 prüfen die Waffenbehörden im Land, ob AfD-Mitglieder die nötige Zuverlässigkeit für den Waffenbesitz haben. Hintergrund ist die Einstufung des AfD-Landesverbandes als gesichert rechtsextremistisch durch den Verfassungsschutz. CDU-Innenministerin Tamara Zieschang hat jetzt mitgeteilt, Waffen in den Händen von Extremisten seien eine Gefahr für Rechtsstaat und Bevölkerung. Wer extremistische Bestrebungen unterstütze, müsse damit rechnen, keine Schusswaffen besitzen zu dürfen. Nach Angaben des Ministeriums laufen oder liefen zuletzt mehr als 120 entsprechende Verfahren.
3: Da stellt sich nun die Frage, welche Bedeutung hat das Urteil für Sachsen-Anhalts Waffenbehörden?
4: Ja, die wichtigste Botschaft ist, die Behörden müssen nicht erst auf ein AfD-Verbot warten. Nach Ansicht des Gerichts reicht die Einstufung des Landesverbandes als gesichert rechtsextremistische Bestrebung aus, um die Zuverlässigkeit von Mitgliedern und Unterstützern zu überprüfen. Das heißt aber auch, der Waffenbesitz wird nicht automatisch verboten. Die Behörden müssen sich jeden einzelnen Fall angucken, und wer sich nachweislich von verfassungsfeindlichen Positionen distanziert, kann auch weiterhin als zuverlässig gelten. Die AfD hat sich auch geäußert, Inhalt und Zeitpunkt der Entscheidung des OVG hinterließe ein massives Störgefühl. Unbescholtenheit und einwandfreier Leumund der Betroffenen blieben unberücksichtigt, und die AfD stehe felsenfest auf dem Boden der Verfassung und des Rechtsstaates, heißt es da unter anderem.
3: Da stellt sich nun die Frage, das Ganze muss ja jetzt vor Ort umgesetzt werden. Wie passiert das denn?
4: Ja, mir selbst ist ein Fall aus dem Saale-Kreis bekannt. Ein AfD-Kreistagsmitglied mit Jagdschein bekam bereits im März Post von der Waffenbehörde. Darin ging es um eine Zuverlässigkeitsüberprüfung, unter anderem, weil er in einer Rede im Kreistag gesagt hatte, Zeit, sich unser Land zurückzuholen. Auch andere Landkreise sehen sich durch das Urteil in ihrer Arbeit bestätigt. In Wittenberg heißt es, solche Prüfungen habe es bisher schon gegeben. Das Urteil sorge jetzt aber für mehr Rechtssicherheit. Und der Burgenlandkreis will laufende Verfahren fortführen und betont, dass jeder Fall einzeln geprüft wird. Grundlage sind dabei unter anderem Erkenntnisse des Verfassungsschutzes. Einen besonderen Zeitplan für die Verfahren zur Überprüfung der AfD-Mitglieder im Burgenlandkreis gebe es aber nicht.
3: Marc Weirich war das. Vielen Dank. Wir blicken zur Wirtschaft. Da gibt es dieses Wort, das heißt Konjunktur. Und dieses Wort zeigt an, wie sich die Wirtschaft in einem Land entwickelt. Also, wie ist die Auftragslage? Wie hoch sind die Kosten? Was sind die Pläne für die nächsten Monate? Darum geht es bei einer solchen Konjunkturumfrage. In Halle sind heute die Zahlen für den Kammerbezirk Halle und Dessau bekannt gemacht worden. Und wie mein Kollege Attila Dabrowski dabei erfahren hat, naja, ist das Ganze nicht ganz rosig zurzeit.
5: Die Wirtschaft im Süden des Landes stagniert. Aussicht auf Verbesserung? Fehlanzeige. So kurz und knapp kann man den Bericht der IHK Halle Dessau zusammenfassen. Bei der Industrie ist zwar eine leichte Entspannung zu verzeichnen, ebenso im Baugewerbe. Weiter aufwärts wird es aber vorerst nicht gehen. Dienstleistungsgewerbe und Handel dagegen sind stabil, obwohl es immer schwerer wird, gestiegene Kosten an die Kunden weiterzugeben. Das Verkehrsgewerbe aber zeigt einen deutlichen Abwärtstrend. Schuld an der Stagnation der Wirtschaft sind nicht zuletzt die hohen Energie- und Rohstoffpreise durch internationale Krisen, sagt IHK-Hauptgeschäftsführer Thomas Brockmeier.
6: Wesentliche Ursachen, internationale Schwierigkeiten, der Ukraine-Krieg hält immer noch an, damit verbunden all die Schwierigkeiten, die ich hier nicht alle aufzählen muss. Dann haben wir in Nahost eine Verschärfung erwähnt, die mit Blick auf beispielsweise die Straße von Hormuz das nochmal richtig ins Bild gesetzt hat, was es bedeutet, wenn Lieferketten einfach abgeschnitten, unterbrochen werden.
5: Bereits seit 3 Jahren ist lediglich ein Seitwärtstrend bei der Konjunkturkurve zu verzeichnen. Lediglich beim Regierungswechsel vor 1,5 Jahren habe es ein kurzes Aufflackern gegeben. Die Hoffnungen der Kammermitglieder hätten sich aber schnell zerschlagen. Gerade beim Thema Bürokratieabbau zeige Berlin aus Brockmeiers Sicht fehlenden Reformwillen oder Fähigkeit.
6: Reformfähigkeit und auch Reformbereitschaft, beides muss zusammengehen. Wir erleben seit geraumer Zeit schon mit Blick auf Berlin und die dortige Bundesregierung, dass die für jedermann sichtbar notwendigen Reformen, wenn man so will, an Haupt- und Gliedern in der Sozialversicherung, bei Steuern, bei Bürokratieabbau, dass die einfach nicht vorankommen. Und das frustriert und wirkt sich natürlich auf die Investitionsbereitschaft und auch Investitionsfähigkeit der Unternehmerschaft negativ aus.
5: Außerdem würden viele Betriebe Investitionen, die nicht ganz dringend nötig sind, bis nach der Landtagswahl im September zurückhalten.
3: Wir blicken jetzt auf ein Thema, was irgendwie damit doch eng zu tun hat mit der Wirtschaft. Und zwar die Frage, was passiert eigentlich wo in Sachsen-Anhalt? Also, wo stehen hier Industrieanlagen? Wo wird gewohnt oder wo werden auch Bodenschätze abgebaut? All das klärt der Landesentwicklungsplan. Das ist dann Grundlage für alle weiteren Dinge. Nach 5 Jahren Planung und Debatten hat die Landesregierung heute nun einen neuen Landesentwicklungsplan vorgestellt. Da kann man zum Beispiel lesen, dass 3 neue Elbebrücken in Sachsen-Anhalt geplant sind. Was steht da noch so drin? Jochen Müller.
7: Was lange währt, wird endlich gut, sagte Infrastrukturministerin Lydia Hüskens mit einem Augenzwinkern. Fast 5 Jahre hat ihr Haus an dem Landesentwicklungsplan gearbeitet. Im September soll das 800 Seiten starke Werk nun veröffentlicht werden. Darin ist festgelegt, welche Nutzung für welche Fläche im Land vorgesehen ist. Zum Beispiel gibt es 42 Flächen, die Vorrangstandorte für Industrie und Gewerbe sind. Magdeburg-Sülzetal beispielsweise oder Flächen im Saalekreis an der A14, in Sangerhausen, in Weißenfels oder in Stendal-Borstel, um nur einige wenige zu nennen. Andere Flächen sind für die Rohstoffgewinnung vorgesehen und damit ist nicht nur die auslaufende Braunkohle gemeint, sondern beispielsweise auch Granit. Lydia Hüskens.
8: Hartgesteinsabbau haben wir tatsächlich im ganzen Land einige. Das sind zum Beispiel im Harz haben wir eine Reihe. Wir haben aber auch im Flechtinger Höhenzug, das ist auch im Norden des Landes, entsprechendes Hartgestein klar bekannt. Aber auch schon vorher existierend ist Zielitz. Wir haben Kalkstein in Bad Kösen. Gesagt, wir haben das Thema Lithium-Lagerstätte in Jeetze in der Altmark. Und dann zieht sich das auch so hin. Also das sind, ich guck mal nach, wie viel das sind, 35.
7: Am Landesentwicklungsplan hat es in den 5 Jahren 2 Beteiligungsverfahren gegeben. Das bedeutet, unterschiedliche Interessenten konnten Hinweise geben oder auch Bedenken anmelden. Davon haben 12.000 Interessenten Gebrauch gemacht, Lydia Hüskens.
8: Da sind wir durchaus stolz, dass wirklich viele sich beteiligt haben. Ganz, ganz viele Unternehmen, Menschen, Bürger, die einfach zu einzelnen Punkten Hinweise und Wünsche hatten. Und ja, das machte auch Sinn, dass sie das haben, weil etwa ein Drittel der Hinweise haben dann auch Niederschlag gefunden in entsprechenden Veränderungen.
7: Im Landesentwicklungsplan sind auch Flächen für den Einzelhandel und für künftige Wohngebiete ausgewiesen. Außerdem sollen langfristig 3 neue Brückenbauwerke entstehen. Eine Elbebrücke zwischen Sandau und Büttnershof, eine Elbebrücke bei Ferchland-Grieben und eine bei Pretzsch im Landkreis Wittenberg.
3: Soweit Jochen Müller. Allerdings steht nicht drin in diesem Landesentwicklungsplan, wann mit den Planungen begonnen wird für die Brücken, geschweige denn, wann es überhaupt dafür Geld gibt, noch wann der Baustart ist, noch wann die Brücken fertig gebaut sind. Aber die Elbe hat Niedrigwasser. Vielleicht denkt man, man wartet noch ein bisschen. Dann wird die Elbbrücke vielleicht nicht ganz so breit werden müssen. Mehr jetzt im Verkehr mit Jan.
0: Danke, Uli. Wir möchten, dass Sie gut ankommen. Hier ist der MDR Sachsen-Anhalt Verkehrsservice um 17:09. Hallo, liebe Autofahrer. A2 Richtung Hannover zwischen Irxleben und Allerengersleben. 9 Kilometer stockender Verkehr an einer Baustelle. Hier kommt eine Viertelstunde obendrauf. Dann haben wir noch Blitzer. Auf der A14 Richtung Dresden zwischen Leipzig Nordost und Leipzig Ost. Auf der B100 kurz vor der A14 Auffahrt Halle-Peißen Richtung Bitterfeld. Mehr gesehen, Blitzer, Staus, zum Beispiel Klemms im Verkehr. Lassen Sie es uns bitte wissen. Geht ja bei uns kostenfrei unter 0800 94 6 94 6 und die 1 schon mal jetzt. Vielen Dank für Ihre Hinweise. Wir schauen auf Sachsen-Anhalt-Wetter und heute ja, ist es durchaus schön erfrischend. Ja, hier und da sind es eher frühlingshafte Temperaturen, der Wind geht auch mal ein bisschen flotter, aber überall Sonne. Und trocken ist es auch, so geht es auch durch die Nacht da, weitestgehend klar. Und die Temperaturen wieder recht frisch, 11 bis 6 Grad. Morgen sonnig und trocken, später so ein paar dünne Wolken, aber die Höchstwerte machen so kleine Hüpfer, 24 bis 28 Grad. Und am Donnerstag und Freitag gibt es weiterhin viel Sonne, Sonne und nochmal Sonne. Es wird wieder heiß am Donnerstag. Bis 33, am Freitag bis 35 Grad. Ja, das große Manko. Regen ist leider erstmal nicht in Sicht.
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0: Aber Pussycat ist in Sicht, in Hörweite. Teenage Queenie, schönen Feierabend.

Krabben hier bei MDR Sachsen-Anhalt. Einen schönen sonnigen Tag wünsche ich. Und wie war das so früher, ne? Wenn man mit der oder dem Liebsten irgendwo hingehen wollte? Ja, da musste man sich irgendwo treffen wegen der Knutscherei. Da gab es moralische Bedenken in der Öffentlichkeit. Ging gar nicht. Wo ging's da am besten? Natürlich abends am See oder noch besser, wenn es dunkel war, im Kino. Und darüber haben die Drifters auch einen Song gemacht. Kissing in the Back Row of the Movies. Es geht um die Knutscherei im Kino. Romantisch.

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1: Mit Fabian Brenners ist 17.30 Uhr. Guten Tag. Ein Fan des 1. FC Magdeburg steht wegen versuchten Mordes vor Gericht. Der 29 Jahre alte Mann aus Aschersleben soll bei den Ausschreitungen am Rande des Spiels gegen Dynamo Dresden eine Betonplatte gegen den Einsatzhelm und den Kopf eines Polizisten geworfen haben. Heute haben Freunde und Bekannte im Prozess ausgesagt. MDR-Gerichtsreporter Max Hensch hat das verfolgt.
2: Ja, eine Freundin des Angeklagten hat ausgesagt, sie habe am Rande

0: Prozess fortgesetzt. Das Niedrigwasser auch in der Elbe sorgt dafür, dass die Wissenschaft eindringlich vor den Folgen von Hitze- und Dürreperioden warnen. Daniel Bachmann forscht seit Jahren zum Umgang mit Niedrigwasser an der Hochschule Magdeburg-Stendal und sagt mit Blick auf die Flüsse und deren Umgebung:
1: Was man machen kann, man hat ein ganzes Maßnahmenpaket. Man kann im Einzugsgebiet anfangen, sprich Schwammlandschaften zu machen, dass mehr Wasser im Gebiet gespeichert wird. Man kann was im Fluss machen, man kann beispielsweise so eine Rinne baggern für die Schifffahrt, oder der Nutzer muss sich am Ende umstellen, beispielsweise eine angepasste Schifffahrtsflotte oder Wasserrecycling in Betrieben, die entsprechend viel Wasser brauchen.
0: An der Elbe-Strombrücke in Magdeburg zeigt der Pegel heute 38 Zentimeter an, so niedrig stand das Wasser hier noch nie. In Kadischen, einem Ortsteil der Gemeinde Elsteraue im Burgenlandkreis, hat in der Nacht ein Heuspeicher gebrannt. Mehrere Zeugen hatten nach Angaben der Polizei gegen Mitternacht das Feuer bemerkt. Feuerwehr und Polizei rückten an und konnten die Flammen zunächst unter Kontrolle bringen. Am Morgen flammten allerdings erneut Glutnester auf. Die Feuerwehr ist deshalb weiterhin im Einsatz. Warum das Feuer ausgebrochen ist und wie hoch der Schaden ist, steht noch nicht fest. Und zum Sport. Henrik Jansen vom SC Magdeburg hat sich bei den Leichtathletik-Europameisterschaften für das Finale im Diskuswurf qualifiziert. Der 28-Jährige erzielte in der Qualifikation mit 65,42 Metern die drittbeste Weite. Das EM-Finale im Diskuswurf findet dann übermorgen in Birmingham statt. Und das waren die aktuellen Meldungen aus Ihrer Region.
2: Danke, Fabian. Wir möchten, dass Sie gut ankommen. Hier ist der MDR Sachsen-Anhalt Verkehrsservice um 17.33 Uhr. Punkt genau. Hallo, liebe Autofahrer. Immer noch eine Meldung. Ja, die A2, da klemmt es immer noch ein bisschen döller. Ja, um es mal in einem falschen Deutsch auszudrücken. Richtung Hannover zwischen Irxleben und Allerengersleben. 9 Kilometer stockender Verkehr an einer Baustelle hier plus 20 Minuten. Dann wird noch geblitzt. Auf der A14 Richtung Dresden zwischen Leipzig Nordost und Leipzig Ost. Dann noch auf der B100 kurz vor der A14 Auffahrt Halle-Peißen Richtung Bitterfeld. Mehr gesehen, Blitzer, Staus, klemmt irgendwo im Verkehr, einfach Bescheid sagen. Geht ja bei uns kostenfrei unter 0800 94 6 94 6 und die 1. Danke schon mal für Ihre Hinweise. Wir schauen auf Sachsen-Anhalt-Wetter und darauf aktuelle Temperaturen. Und die sind heute, ja, im wahrsten Sinne des Wortes erfrischend. Stendal, da haben wir 22, jetzt sind 22, Stiege sogar nur 20 Grad. Ansonsten gibt es ein paar Quellwolken, aber es gibt auch viel Sonne jetzt zum Feierabend und trocken bleibt es. Sowieso die nächsten Tage, da muss ich gar nichts mehr dazu sagen, wir kriegen leider keinen Regen. Auch in der Nacht nicht, da weitestgehend klar, 11 bis 6 Grad. Morgen guckt die Sonne wieder fleißig raus. Später kommen ein paar dünne Wolken dazu, 24 bis 28 Grad, machen den Mittwoch dann wärmer. Und noch wärmer wird es dann am Donnerstag und Freitag. Weiterhin viel Sonne und es wird heiß so richtig. Am Donnerstag bis 33, am Freitag bis 35 Grad. Mein Name ist Jan Littke. Erstmal schönen Feierabend.
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MDR Sachsen-Anhalt ist hier und egal, wo Sie sitzen, wo Sie stehen, wir fühlen uns jetzt gleich in den nächsten Minuten wie auf einer italienischen Piazza. Ja, wir haben wieder einen italienischen Sommermoment. Dazu gehört natürlich diese wunderbare Musik und diese Sprache, die sich dazu absolut eignet, ja, so Sommermomente zu heben. Man fühlt sich wie im Urlaub, auch jetzt bei Riccardo Fogli. Malinconia. Er war früher öfter mal in Sanremo zu Gast und was man bei ihm gar nicht glaubt, wenn man ihn gleich hört, der macht auch Rockmusik, denn eine Rockband, da war er auch mit dabei. Aber jetzt erstmal Malinconia. Ein bisschen italienisches Feeling zum Feierabend bei MDR Sachsen-Anhalt.

0: Der Dienstagfeierabend hier bei MDR Sachsen-Anhalt und es gibt ja so reinen Sport und dann gibt es noch so die richtigen Sportfestivitäten. Jetzt gleich ein Thema.
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0: Ich bin hocherfreut. Jens Lampe ist ins Studio gekommen. Sportfrei, ja, Jens.
2: Aus gutem Grund sportfrei.
0: Der deutsche Handballmeister präsentiert sich heute erstmals seit der Sommerpause wieder seinen Fans. Der SC Magdeburg veranstaltet seit 16.30 Uhr vor und in der heimischen Arena seine offizielle Saisoneröffnung. Warum ist dieser Termin für viele Fans immer so was ganz Besonderes, Jens?
2: Naja, weil die Mannschaft da noch nahbarer ist, noch mehr zum Anfassen. Da ist vor der Halle ein riesenlanger Tisch aufgebaut. Da sitzt jeder einzelne Spieler nebeneinander. Die Fans dürfen dann sozusagen an den Spielern vorbeigehen, dürfen sich Autogramme holen, Selfies machen, mit den Spielern ins Gespräch kommen. Die haben dann nur Zeit für die Fragen der Fans. Das ist natürlich was Besonderes, wenn sie dann auch den neuen Kapitän mal Saugstrupp sprechen dürfen oder die Neuzugänge mal begutachten können und denen mal Hallo sagen. Also ich war schon oft bei dieser Saisoneröffnung, muss ganz ehrlich sagen, das ist ein Fest für die Fans, aber natürlich auch für die Spieler, denn die merken schon, dass da eine ganz besondere Zuneigung zwischen den Fans und ihnen besteht. Also ich glaube, dass das auch gerade für Neuzugänge immer was ganz Besonderes ist, wenn sie diesen Abend erleben dürfen, vor und in der Halle.
0: Ja, und man kann Meister anfassen. Das ist halt das Schöne an der ganzen Geschichte. Es wird aber auch noch richtig sportlich für die Leute, die sagen, und Handball? Ja, da passiert noch was. Und zwar nachher um 19 Uhr, da beginnt das Saisoneröffnungsspiel gegen Bundesligist GWD Minden. Das ist zwar nur ein Testspiel, aber Jens, da gibt es schon auch interessante Aspekte und Personalien beim SCM zu beobachten.
2: Aber selbstverständlich, die Mannschaft ist jetzt seit gut 2,5 Wochen im Trainings-, auch im Wettkampfbetrieb, hat auch schon einige Testspiele, allerdings auswärts bestritten. Naja, klar, und da sind die Fans natürlich neugierig auf die Neuzugänge. Also, was macht der neue Torwart Kuzmanovic? Was ist mit dem Rückkehrer, mit Serradia? Und wie geht's überhaupt Oskar Wind? Den kennen wir noch gar nicht. Ein dänischer Nationalspieler, der jetzt nach Magdeburg gekommen ist. Also, das sind alles Aspekte. Und natürlich wollen die auch viele Tore sehen gegen GWD Minden, ob das jetzt ein Testspiel ist oder nicht. Und auch die Mannschaft hat da bestimmte Ansprüche bei so einem Spiel. Hat Matthias Musche schon mal verraten. Der ist der M-Profi.
3: Wir wollen jedes Spiel gewinnen. Also das ist unsere Maxime. Ja, und dann geht es darum, Spielfitness zu bekommen, Abläufe zu verfeinern, die neuen Spieler im Zusammenspiel besser einzubinden. Sicherlich auch, um Sachen auszuprobieren. Und da sind wir gerade.
2: Also, man kann zumindest mal davon ausgehen, lieber Jan, dass der SC Magdeburg nicht die Beine hochnimmt heute Abend, sondern der geht auf Torejagd gegen GWD Minden. Und dann kann man mal schauen, wie weit die Mannschaft schon ist in ihrer Entwicklung vor der neuen Saison.
0: Also heute, nachher sozusagen, 19 Uhr, das Testspiel SCM gegen GWD, die offizielle Saisoneröffnung des deutschen Handballmeisters. Bilder und Impressionen vom heutigen Handballabend, das läuft ja noch eine Weile, logischerweise sehen Sie dann morgen bei den TV-Kollegen von MDR Sachsen-Anhalt, heute dann ab 19 Uhr.

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0: Cloud Substitute hier bei MDR Sachsen-Anhalt an diesem Dienstagabend. Und gleich habe ich für Sie Albert Hammond. Immer großartiger Gitarrensound. Er war bei uns zu Gast. Bisschen mit ihm gequatscht. Er ist wirklich ein netter Kerl und wirklich auf dem Boden geblieben. It Never Rains in Southern California gibt es in wenigen Minuten hier bei mir.
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2: Mit Susanne Liermann. Schönen guten Tag. Ein Busfahrplan, doch kein Bus kommt. So ergeht es Pendlern und Reisenden heute zwischen Magdeburg und dem Harz. Denn wegen Bauarbeiten ist die Zugstrecke seit der Nacht gesperrt. Ersatzbusse sollen einspringen, doch rund jeder zweite davon fährt heute gar nicht. Die Deutsche Bahn bestätigte MDR Sachsen-Anhalt entsprechende Schwierigkeiten. André Plauel, unser Bahnauskenner, was war denn heute das Problem?
3: Das Problem sind die Bauarbeiten auf der Strecke, denn die wurden kurzfristig deutlich umfangreicher bemessen. Da waren aber Baufahrplan und Ersatzbuskonzept schon fertig. Und nun war es nicht möglich, genauso kurzfristig mehr Busse zu organisieren und die Fahrplandaten in alle Apps einzuspeisen. Für heute noch gilt also ein arg zusammengestrichener Ersatzfahrplan. Den gibt es in der MDR Sachsen-Anhalt-App. Ab morgen früh sollen dann aber alle Fahrplandaten aktualisiert sein und auch zusätzlich angeforderte Busse bereitstehen.
2: Bei den Ermittlungen zur Sprengstoffdrohne am Flughafen Leipzig-Halle gibt es eine neue Spur. Außerhalb des Flughafengeländes wurde an einem Baum eine verdächtige Antenne gefunden. Sie könnte dazu gedient haben, die Drohne vor einer Woche zu steuern. Das berichten WDR, NDR und die Süddeutsche Zeitung. Außerdem hat eine weitere Drohne für Aufregung gesorgt, diesmal am Flughafen Hannover. Dort war der Flugbetrieb am frühen Morgen für rund anderthalb Stunden immer wieder unterbrochen. Ob die Fälle zusammenhängen, ist noch unklar. In diesen Tagen fallen die Pegelstände der Flüsse immer weiter. An der Elbe-Strombrücke in Magdeburg zeigt der Pegel heute 38 Zentimeter an. So niedrig stand das Wasser hier noch nie. Für Daniel Bachmann von der Hochschule Magdeburg-Stendal ein absolutes Alarmsignal.
4: Rein hydrologisch gesehen ist er definitiv außergewöhnlich. Man sieht, so wenig Wasser wurde noch nie gemessen hier. Und das hat natürlich Auswirkungen, Konsequenzen. Sicherlich hier an der Elbe, an den größeren Flüssen und am Rhein ist die Beeinträchtigung der Binnenschifffahrt natürlich eine große Konsequenz, eine große ökonomische Konsequenz aus diesem Ereignis, dass eben Stoffe dann für Betriebe fehlen entsprechend.
2: Sagt Professor Daniel Bachmann, der seit Jahren zum Umgang mit Niedrigwasser und der Austrocknung von Oberflächengewässern forscht. Eine ziemlich spannende Entdeckung gibt's in Walbeck im Landkreis Börde. Archäologen sind sich inzwischen nämlich ziemlich sicher, dass dort tatsächlich der Gründer der alten Stiftskirche begraben liegt, Graf Lothar II. Das haben Untersuchungen von Knochen- und Mörtelresten ergeben, teilte das Landesamt für Archäologie und Denkmalpflege mit. Das Grab stammt aus der Mitte des 10. Jahrhunderts, ist also mehr als 1000 Jahre alt. Und auch die Kirchenruine selbst ist etwas Besonderes. Ihre Mauern stammen aus der Ottonenzeit und gehören zu den ältesten erhaltenen Kirchenmauern in Sachsen. Anhalt. Henrik Jansen vom SC Magdeburg hat sich bei den Leichtathletik-Europameisterschaften für das Finale im Diskuswurf qualifiziert. Der 28-Jährige erzielte in der Qualifikation mit 65,42 Metern die drittbeste Weite. Das EM-Finale im Diskuswurf findet übermorgen in Birmingham statt. Das waren die Nachrichten. Jetzt gibt's die Verkehrsmeldung. Die hat Jan.
0: Jawohl, danke Susanne. Wir möchten, dass Sie gut ankommen. Hier ist der MDR Sachsen-Anhalt Verkehrsservice um 18:03. Hallo, liebe Autofahrer. Immer noch die A2 Richtung Hannover zwischen Irxleben und Allerengersleben. 4 Kilometer stockender Verkehr an einer Baustelle. Hier kommt eine Viertelstunde obendrauf. Blitzer haben wir auf der A14 Richtung Dresden zwischen Leipzig Nordost und Leipzig Ost sowie auf der B100 kurz vor der A14 Auffahrt Halle-Peißen Richtung Bitterfeld. Mehr gesehen, Blitzer. Irgendwo noch Staus, liegt was auf der Straße rum. Zum Beispiel können Sie alles bei uns melden. Geht bei uns kostenfrei unter 0800 94 6 94 6 und die 1. Danke für Ihre Hinweise. Wir schauen auf Sachsen-Anhalt-Wetter und da schauen viele heute noch in die Sonne zum Feierabend. Es gibt vielleicht hier und da ein paar Quellwolken. Insgesamt wird das Bild aber nicht weiter getrübt. Trocken ist es auch, so bleibt es auch in der Nacht. Also trocken, die Nacht ist klar, relativ kühl, 11 bis 6 Grad. Also immerhin hier und da doch kräftig einstellig. Morgen kommt die Sonne wieder raus, wird es recht fleißig sein. Später kommen ein paar dünne Wolken dazu. Ansonsten gibt es viel Himmelblau bei 24 bis 28 Grad. Das ist noch angenehm. Aber dann geht's los am Donnerstag und Freitag wieder hoch. Hochsommer satt mit viel Sonne. Es wird heiß. Am Donnerstag geht's rauf bis 33, am Freitag bis 35 Grad.
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0: Und jetzt machen wir mal so eine Runde, ja, mit schönen Gitarrensound. Ja. Zwei. Einmal eine Lady, die kommt gleich, Tracy Chapman, Talking About a Revolution in wenigen Minuten. Und vorher der Altmeister. Albert Hammond, It Never Rains in Southern California. Schönen Feierabend.

Tracy Chapman hier bei MDR Sachsen-Anhalt. Wir fragen mal gleich in Sachen Wetter nach. Für die nächsten Tage soll er wieder wärmer werden, ja. Ob es dann eben für eine gemütliche Nacht im Kornfeld zum Beispiel reicht, ja. Werde ich mal genau ergründen. Vorher ist der Onkel Jürgen dran, unter anderem eben mit diesem.

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0: Phil Collins, Another Day in Paradise, Sailing mit Rod Stewart habe ich gleich unter anderem mit dabei. Aber vorher segeln wir mal rüber zu Renato Wohnburg ins MDR Wetterstudio. Grüß dich, Renato.
1: Hallo, Jan.
0: Es ist, um beim Segeln zu bleiben, nicht viel Wasser in der Elbe, aber das Wetter hätten wir einigermaßen.
1: Eine leichte Brise hätten wir gehabt, ja. Temperaturmäßig auch ganz angenehm. Also sind jetzt so 22, 21 bis 24 Grad. Wir haben in der Altmark die kühlere Luft, 21 Grad. Und im Burgenlandkreis gibt es noch 24. Wenn man mal ein bisschen über die Landesgrenze rausschaut, Richtung Thüringen und dort in den Südwesten, da kommen wir also so südlich des Rennsteigs raus, da gibt es 26 Grad. Das ist so der Vorbote für uns, denn diese heißere Luft, die da aus dem Südwesten so langsam reinzieht, die wird es auch langsam bis zu uns schaffen. Deshalb ist das heute mal so ein bisschen durchschnaufen. Und auch für die Nacht, die Werte 11 bis 6 Grad, das ist mal ganz angenehm, aber das wird nicht so bleiben.
0: Da hat er gerade den Rennsteig erwähnt, da war ich am Wochenende. Bin gelaufen auf dem Rennsteig.
1: Rennsteiglauf.
0: Ich bin die Wartburg hochgelaufen, mein Freund.
1: Du bist die Wartburg hochgelaufen.
0: Ja, richtig. Da bin ich über den Berg. Na, an der Wand lang. Ich bin richtig diesen steilen Berg hoch. So, weniger zu mir, mehr jetzt zum Wetter.
1: Ja, genau.
0: Wie geht's da weiter? Also, es wird wärmer auf jeden Fall. Ne?
1: Genau, Hochdruckeinfluss ist eben genau das, was das Wetter jetzt bestimmen wird. Viel Sonnenschein, morgen vielleicht mal so ein paar dünne Wölkchen. Das gibt's jetzt auch die nächsten Tage. Sonst passiert nichts. Die Sonne dominiert und dazu kommt jetzt eben langsam diese Südwestströmung wieder in Gang. Das heißt, das Hoch zieht langsam ein bisschen weiter und dann kommt aus dem Thüringer, aus der Ecke dann praktisch das Ganze bis zu uns geschwappt. Morgen sind es dann schon mal bis so 28, vielleicht 29 Grad. Der Donnerstag springt dann über die 30er, 33 und 35 am Freitag und die Spitze liegt dann am Sonnabend bei 36 Grad.
0: Apropos Schwappen hast du eben genannt, so in Sachen Regen schwappt nichts zu uns rüber.
1: Nee, das dauert wirklich noch bis zum Sonntag. Ab Sonntag in der Nacht kommen dann Schauer und Gewitter an und die bringen dann auch Abkühlung. Das heißt, dann Sonntag hat dann Werte so bis 27 Grad und damit geht es dann auch in die nächste Woche. Und da gibt es auch weitere Schauer und Gewitter.
0: Ach, brauchen wir auch. Muss man wirklich sagen. Es ist einfach zu trocken.
1: Bis dahin müssen wir durchhalten.
0: Richtig. Dankeschön. Grüße ins MDR-Wetterstudio an Renato Bohnburg.
1: Bis morgen.
0: Bis morgen.

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1: Mit Fabian Brenner, es ist 18.30 Uhr. Guten Tag. Ein Fan des 1. FC Magdeburg steht wegen versuchten Mordes vor Gericht. Der 29 Jahre alte Mann aus Aschersleben soll bei den Ausschreitungen am Rande des Spiels gegen Dynamo Dresden eine Betonplatte gegen den Einsatzhelm und den Kopf eines Polizisten geworfen haben. Heute haben Freunde und Bekannte im Prozess ausgesagt. MDR-Gerichtsreporter Max Hensch hat das verfolgt.
2: Ja, eine Freundin des Angeklagten hat ausgesagt, sie habe am Rande dieser Ausschreitungen chaotische Szenen, weinende Frauen und auch verletzte Fans gesehen. Ein Freund sagte aus, er sei auf dem Weg zur Toilette von Polizisten mit Pfefferspray im Gesicht getroffen worden. Keiner will die Tat des Angeklagten, die der bereits eingeräumt hat, gesehen haben. Er selbst wurde durch einen von Fans geworfenen Mülleimer am Kopf verletzt. Auf der Fahrt zur Klinik soll er laut zwei weiteren Bekannten dann gesagt haben, die Bullen haben keinen Stich gesehen.
1: Eine Videoanalystin der Polizei sagte, der Angeklagte sei klar auf Aufnahmen in erster Reihe der aufgebrachten Fans zu sehen gewesen. Gezeigt wurden allerdings noch keine Videos.

0: einem Jahr genommen hat, hatte ja auch Ursachen, dass sich die Frau nicht getraut hat, vielleicht auch ihrem nächsten Kreis zu öffnen, weil sie immer wieder denkt, sie war vielleicht schuld an irgendetwas. Und wenn man einen Kaffee mitten auf dem Marktplatz von Weißenfels betreibt, dann ist das schon ein sehr zentraler Ort, wo Menschen einfach auch hingehen und reingehen und trotzdem geschützt sind.
1: Sagt die Leiterin des Frauentreffs in Weißenfels. Die Frauen organisieren auch ein Gedenken an den Tod der 47-jährigen Frau. Diese Woche Freitag ab 16.30 Uhr auf dem Weißenfelser Marktplatz. Das MDR Fernsehen berichtet am Abend aus Pfriemsdorf im Kreis Anhalt-Bitterfeld. Das Mitmachen statt Meckern-Team hat das wohl einzigartige Zollstockdorf besucht. Denn in Pfriemsdorf findet seit Jahrzehnten eine Zollstockbörse statt. Zudem besitzt der Ort den mit 66 Metern größten Zollstock der Welt. Der Pfriemsdorfer Bernd Rogatius hat mehr als 4000 Zollstöcke gesammelt.
2: Die Zollstocksammelei fing bei mir 1994 an. Ja. Wir haben als Firma den Zollstock als Werbeträger mitgeführt. Ja. Und bei einer Messe in Dessau-Roßlau habe ich festgestellt, dass es andere Firmen auch machen. Und so kam ich auf die Idee, ach, sammelst du von den anderen auch den Zollstock ein? Und dann hat sich herausgestellt, dass es auch gerade im Osten Deutschlands ein Riesenhype war, Zollstöcke zu sammeln. Und daraus ist diese Sammlung entstanden. Aber es gibt auch viele Sammler, die ähnlich große Sammlungen haben.
1: Und um den größten Zollstock der Welt jetzt adäquat zu präsentieren, gab es dann den Einsatz des Teams von Mitmachen statt Meckern. Was entstanden ist, da sehen Sie bei Sachsen-Anhalt heute in einer halben Stunde. Und das waren die Meldungen aus Ihrer Region.
3: Danke, Fabian. Wir möchten, dass Sie gut ankommen. Hier ist der MDR Sachsen-Anhalt Verkehrsservice um 18.33 Uhr. Hallo, liebe Autofahrer, sieht gut aus. Aktuell liegen uns keine Verkehrsmeldungen vor, aber es wird geblitzt. Auf der A14 Richtung Dresden zwischen Leipzig Nordost und Leipzig Ost, dann auf der A71 Sangerhausen Richtung Schweinfurt am Dreieck Erfurt Nord und auf der B100 kurz vor der A14 Abfahrt Halle-Peißen Richtung Bitterfeld. Wenn Sie noch was sehen, Blitzer oder Staus zum Beispiel, dann bitte einfach anrufen. Hier bei uns kostenfrei möglich unter 0800 94 6 94 6 und die 1. Danke für Ihre Hinweise. Wir schauen auf Sachsen-Anhalt-Wetter und da auf aktuelle Temperaturen. Da haben wir Gardelegen 22, Köthen 24, Naumburg 23 Grad. Wir kratzen so ein bisschen wieder an den Sommerwerten und da kommen wir auch drüber die nächsten Tage. Erstmal jetzt natürlich heute nicht, weil so langsam aber sicher gehen die Werte zurück. Trocken bleibt es auf jeden Fall in den nächsten Tagen, in den nächsten Stunden sowieso. In der Nacht dazu klar, die Tiefstwerte 11 bis 6 Grad, wird nochmal richtig kühl. Morgen dann sonnig und trocken am Mittwoch. Ein paar dünne Wolken kann es am Himmel geben und das Ganze bei 24 bis 28 Grad und wer es wärmer mag, am Donnerstag und Freitag geht es richtig rauf. Es bleibt sonnig den ganzen Tag und es wird heiß. Am Donnerstag bis 33, am Freitag bis 35 Grad. Da heißt es wieder ein kühles Plätzchen suchen. Ich hoffe, Sie haben gerade eins. Ja, aber das hat man auch, wenn man jetzt aktuell draußen ist. Mein Name ist Jan Lüttke. Ich wünsche dazu einen schönen Feierabend.
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0: Peter Schelling hier bei MDR Sachsen-Anhalt. Schönen Abend wünsche ich. Und mitten auf einem Acker bei Rockentin in der Altmark, da wühlen Kinder in der Erde. Soweit so normal. Aber die suchen Spuren einer rund 1700 Jahre alten germanischen Siedlung. Weshalb verbringen die Mädchen und Jungen ihre Ferien freiwillig bei einer Ausgrabung im Norden Sachsen-Anhalts? Unsere Reporterin Carina Emich hat die jungen Archäologen mal getroffen.
1: Mitten im Maisfeld bei Rockentin wird gekratzt, gepinselt und Zentimeter für Zentimeter Erde abgetragen. Seit 2 Wochen suchen die jungen Archäologen der Altmark hier nach den Überresten einer rund 1700 Jahre alten Siedlung. Mit dabei ist der 8-jährige Matti Rudolf, extra aus Nürnberg angereist.
2: Es ist so wie im Kino. Man denkt, jetzt könnte was passieren. Und genau das Gleiche ist, jetzt könnte man was finden. Und ich denke mir, bei jedem einzelnen Kratzer könnte ich eine Glasscherbe finden, aber auch eine ganze tote Leiche. Man weiß es nie genau.
1: Auch Kua Wo verbringt seine Ferien lieber zwischen Erde und Keramikscheiben. Der 18-jährige Abiturient ist für eine Woche Teil des Grabungsteams.
3: Was ich am besten finde, ist, dass man die Arbeit mitmachen darf und dass alles auch erklärt wird.
1: Was sie dabei freilegen, erzählt vom Alltag der Menschen, genauer Germanen, die hier einst lebten. Während im Boden immer neue Zeugnisse der Vergangenheit auftauchen, macht sich der Verein Gedanken über seine eigene Zukunft. Denn Nachwuchs aus der Altmark, der dauerhaft mitarbeitet, fehlt. Dazu Thomas Janikola, Vorsitzender der jungen Archäologen der Altmark.
4: Altersdurchschnitt, würde ich sagen, ist bald 40 plus. Wir geben ja eigentlich bloß den Anreiz, sich mit der Geschichte auseinanderzusetzen bei uns in der Region. Und der eine oder andere macht vielleicht auch weiter. Er forscht hier die Heimat und das ist ja auch ein kultureller Beitrag für die ganze Gesellschaft.
1: Matti Rudolf und Kua Wo machen zumindest Hoffnung. Für sie sind Ferien im Maisfeld kein Verzicht, sondern die Chance, selbst ein kleines Stück Geschichte aus der Erde zu holen.
0: Und sie haben Spaß dran und sie finden vielleicht noch was Schönes, also eine schöne Beschäftigung. Und ich bin da bei dem 8-Jährigen aus Nürnberg. Ja, das würde ich auch nicht wollen. Also bei einer Ausgrabung eine tote Leiche finden. Ne? Das mag niemand. Hier ist MDR Sachsen-Anhalt.

Let's go to San Francisco. Wir wechseln das Jahrzehnt. Es geht ganz stramm in die 80er. Und wenn Sie mehr 80er haben wollen, sind Sie ja beim 80er Club am Freitagabend ab 17 Uhr. Immer gerne gesehen. Ja, da ist Frank Eberlein für Sie am Start. Aus den 80ern hier bei mir. Jetzt Mental as Anything. Bitteschön.

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0: Schönen Dienstagabend, hier ist MDR Sachsen-Anhalt. Wir haben Sie, die Hits unseres Lebens. Gleich mit dabei der legendäre Bob Seger and the Silver Bullet Band. Against the wind. We were running against the wind. Und diesen großartigen Song gibt's in wenigen Minuten hier bei mir.
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3: Ich bin Susanne Liermann. Schönen guten Abend. 106.000 Schweine und der Besitzer ist pleite. Wie geht es für die Tiere weiter? Es geht um die Insolvenz des Schweinezuchtunternehmens Geestferkel. Das Landesverwaltungsamt meldet nun, dass es für 13 der 14 betroffenen Standorte in Sachsen-Anhalt neue Betreiber oder konkrete Interessenten gibt. Die Versorgung der Tiere mit Futter und Wasser sei gesichert. Akute Tierschutzprobleme gebe es nicht. Die Behörden behalten die Betriebe trotzdem weiter im Blick, bis auch für den letzten Standort eine dauerhafte Lösung gefunden ist. Beim Ersatzverkehr für Bahnreisende zwischen Magdeburg und dem Harz gab es heute ordentlich Probleme. Rund die Hälfte der eigentlich geplanten Busse ist ausgefallen. Die Bahn räumte die Probleme ein und nennt als Grund kurzfristige Änderungen an der Bauplanung. Deshalb sei es nicht möglich gewesen, so schnell weitere Busse zu organisieren. Ab morgen soll es besser laufen. Dann sollen alle geplanten Busse fahren und die Fahrplandaten aktuell sein. Die Strecke zwischen Dodendorf und Halberstadt bleibt wegen Bauarbeiten bis zum 22. September gesperrt. Trotz der Hitze und der extrem niedrigen Wasserstände. Das große Fischsterben in Sachsen-Anhalts Flüssen bleibt bisher aus. Das sagt der Landesanglerverband. Entwarnung gibt es aber noch nicht. In einigen Gewässern gilt weiterhin ein Angelverbot, weil die Fische unter der Hitze und zu wenig Sauerstoff leiden. An der Elbe-Strombrücke in Magdeburg zeigt der Pegel heute 38 Zentimeter an. So niedrig stand das Wasser hier noch nie. Experten hoffen jetzt vor allem auf kühlere Temperaturen. Kupferdiebstähle kommen immer wieder vor. Jetzt haben Unbekannte in Haldensleben zugeschlagen. In der Nacht zum Montag brachen sie in eine leerstehende Lagerhalle ein. Dort stahlen sie laut Polizei rund 300 Meter Kupferkabel. Der Schaden liegt bei etwa 3.000 Euro. Wer in der Nacht verdächtige Personen oder Fahrzeuge beobachtet hat, soll sich bei der Polizei in Haldensleben melden. In Eisleben gab es heute gleich zweimal Geld für wichtige Projekte, insgesamt rund 10 Millionen Euro. Etwa 8,5 Millionen Euro fließen in die ehemalige Königspfalz Helfter. Die archäologische Fundstätte aus dem 10. Jahrhundert soll dort für Besucher erlebbar werden, unter anderem mit angedeuteten historischen Gebäuden und einem Aussichtsturm. Baubeginn könnte 2027 sein, die Eröffnung 3 Jahre später. Weitere 1,5 Millionen Euro gab es für die Sanierung des mittelalterlichen Andreaskirchturms. Auch Turmkugel und Wetterfahne sollen wieder aufgesetzt werden. Der 1. FC Magdeburg hat am vergangenen Wochenende die zweithöchste Niederlage seiner Vereinsgeschichte kassiert und nun steht fest, Abwehrspieler Herbert Bockhorn ist nach seiner roten Karte für 2 Spiele gesperrt. Das hat das DFB-Sportgericht entschieden. Bockhorn hatte beim 1:6 gegen Eintracht Braunschweig bereits in der 32. Minute wegen rohen Spiels vom Platz gehen müssen. Er fehlt damit am Samstag in Osnabrück und anschließend auch gegen Holstein Kiel. Das waren die Nachrichten. Die Verkehrsmeldung hat Jan.
0: Jawohl, danke Susanne, hab ich. Wir möchten, dass Sie gut ankommen. Hier ist der MDR Sachsen-Anhalt Verkehrsservice um 19:03 Uhr. Hallo liebe Autofahrer, sieht immer noch gut aus. Aktuell liegen uns keine Verkehrsmeldungen vor, aber wir haben noch Blitzer. Auf der A14 Richtung Dresden zwischen Leipzig Nordost und Leipzig Ost, auf der A71 Sangerhausen Richtung Schweinfurt am Dreieck Erfurt Nord und auf der B100 kurz vor der A14 Auffahrt Halle-Peißen Richtung Bitterfeld. Mehr Blitzer gesehen, doch noch ein Stau und der klemmt im Verkehr, liegt was auf der Straße rum. Bitte einfach anrufen und sagen, kostenfrei geht das auch unter 0800 94 6 94 6 und hinten die 1. Danke für Ihre Hinweise. Wir schauen auf Sachsen-Anhalt-Wetter und da sehen wir viel, viel Sonne, vielleicht hier und da mal ein paar Quellwolken, aber ja, ansonsten ist es sehr hübsch. Heute sollten Sie übrigens wirklich den Abend und auch die Nacht ausnutzen, um mal so runterzukühlen, denn wir steigern uns wieder, es wird wieder hitziger, so gen Wochenende. Schauen wir erstmal auf die Nacht, da klar und trocken zwischen 11 und 6 Grad werden wir da landen, also richtig schön kühl. Morgen dann wieder Sonne satt und trocken bleibt der Tag auch. Es gibt ein paar dünne Wolken, das ist das Einzige, was vielleicht das Himmelblau so ein bisschen stört. Ansonsten die Temperaturen 24 bis 28 Grad, wird wieder ein Stückchen wärmer. Noch wärmer, wer es mag, am Donnerstag und Freitag weiterhin viel Sonne, Regen eh nicht in Sicht. Leider am Donnerstag bis 33 Grad und am Freitag bis 35 Grad.
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0: Und wenn es so richtig warm ist, dann läuft man am besten gegen den Wind. Against the Wind. Darüber singt er jetzt. Bob Seger and the Silver Bullet Band. Da geht es aber eigentlich darum, dass man sich nicht aufhalten lassen soll.

0: Private Dancer, Tina Turner hier bei MDR Sachsen-Anhalt. Ja, es wird spannend. In knapp einem Monat wird ein neuer Landtag gewählt. Es wird eine Wahl, die im Vorfeld schon deutschlandweit extrem viel Aufmerksamkeit bekommt. Ja, merkt man jeden Tag. Die politische Stimmung ist aufgeheizt, die Debatten werden härter. Oft geht ja schon ein Riss durch den Freundeskreis oder gar die Familie. Überall wird diskutiert und manchmal ist man sich sogar Spinnefeind. Da wird viel diskutiert, aber wird auch zugehört und miteinander gesprochen. Haben wir vielleicht verlernt, miteinander zu reden? 6 sehr unterschiedliche Menschen aus unterschiedlichsten Lebens- und Arbeitsbereichen wollen wir Ihnen mal vorstellen. Alle wollen aber, dass sich etwas ändert. Einer von Ihnen ist Aras Badre aus Burg.
1: Von der nächsten Landesregierung erwarte ich, dass sie auf die ernsthaften Probleme der Sachsen-Anhalterinnen, unabhängig von ihrer Herkunft, unabhängig von ihrem Aussehen, Arbeit und das garantiert wird, alle Menschen in Sicherheit und in Würde leben.
0: Das ist also die Stimme von Aras. 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Das sind 6 sehr unterschiedliche Leute mit 6 sehr unterschiedlichen Meinungen. Oder Sie schauen es sich an, und zwar morgen geht das auch im MDR Fernsehen live sozusagen ab 20.15 Uhr. Im Anschluss dann die Wahlarena nicht verpassen aus Magdeburg mit allen Spitzenkandidaten zum Landtagswahlkampf im Bürgerdialog hier bei uns natürlich beim MDR-Fernsehen bei den Kollegen, und wir werden das hier bei MDR Sachsen-Anhalt auch begleiten. Und jetzt begleitet uns Elvis Presley. Always on my mind.

Andreas Borani auf anderen Wegen hier bei MDR Sachsen-Anhalt. Übrigens, ich würde da ganz gerne was erzählen über Andreas Borani zum Beispiel, weil mich auch wirklich interessiert, was macht er derzeit. Aber es gibt nichts von ihm, ja, nichts von wegen Comeback. Er hat sich seit einigen Jahren aus der Öffentlichkeit zurückgezogen. Zwischendurch hat er mal Filme synchronisiert. Aber es wird auch nichts irgendwie gesagt, was er gerade tut, ob er was plant. Sein Privatleben hält er sowieso unter Verschluss, was ja auch in Ordnung ist. Aber ja, vielleicht kommt er irgendwann mal zurück. Aber er hat sich erstmal vollständig zurückgezogen. Die kommen jetzt und gehen nach vorn. Air Supply, Every Woman in the World bei MDR Sachsen-Anhalt.

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2: Wir möchten, dass Sie gut ankommen. Hier ist der MDR Sachsen-Anhalt Verkehrsservice um gleich 19.30 Uhr. Hallo, liebe Autofahrer. Und ich schaue mal drauf, ob sie da was getan hat und ob was Frisches reingekommen ist. Nee, sieht gut aus. Aktuell liegen uns keine Verkehrsmeldungen vor. Aber ich habe noch ein paar Blitzer. Auf der A14 Richtung Dresden zwischen Leipzig Nordost und Leipzig Ost. Dann auf der A71 Sangerhausen Richtung Schweinfurt am Dreieck Erfurt Nord. Auf der B100 kurz vor der A14 Auffahrt Halle-Peißen Richtung Bitterfeld. Mehr gesehen Blitzer oder Staus? Dann bitte einfach anrufen. Hier bei uns geht das kostenfrei unter 0800 94 6 94 6. Und die 1 schon mal jetzt. Danke für Ihre Hinweise. Das ist ein schöner sonniger Feierabend und da gucken wir mal aus Sachsen-Anhalt-Wetter. Einige Quellwolken sind so ein bisschen da am Himmel, ansonsten viel Sonne, freundlich, aber der ein oder andere muss sich schon so in die Jacke rüberziehen, ja. Also hier und da sind wir so teilweise um die 20 Grad. Ansonsten in der Nacht wird es noch frischer, 11 bis 6 Grad. Regen kriegen wir leider nicht, es bleibt trocken, weitestgehend klar auch die Nacht. Morgen ist die Sonne wieder da und sie ist auch wieder fleißig. Ein paar dünne Wolken werden sie durch den Tag begleiten, ansonsten nichts weiter zu vermelden. Auch trocken wird es bleiben bei 24 bis 28 Grad. Dann beginnt sie wieder, die Hitzeschlacht am Donnerstag und Freitag. Viel Sonne und trocken. Und wir kriegen bis 33 Grad am Donnerstag, bis 35 Grad am Freitag. Genießen Sie also den relativ kühlen Abend, den angenehmen Feierabend. Das wünsche ich Ihnen auf jeden Fall. Mein Name ist Jan Lüttke.
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0: USA for Africa, we are the world hier bei MDR Sachsen-Anhalt an diesem Dienstagabend. Ja, Sie bauen ja vielleicht gerade zu Hause. Wir möchten Ihre Geschichte dazu.
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0: Ja, Ihre Baustelle nimmt so langsam Gestalt an, die Dinge werden so langsam fertig. Ja, die Fassade ist jetzt wieder schick oder das Dach ist eben wieder neu oder im Garten, da haben Sie einfach mal ein paar schöne Beete angelegt. Kostet ja auch alles Geld. Wir wollen Ihre Geschichte dazu natürlich hören und wir suchen diese Sommerbaustellengeschichten nicht einfach so. Wir belohnen das mit einem schicken Radio dazu. Hat 8 Stunden Akku, sieht wirklich toll aus, kann UKW, DAB+, Bluetooth mit Ihren Lieblingssongs, die Sie den ganzen Tag begleiten. Und für Martina aus Spielberg im Burgenlandkreis gab es heute Morgen auch was.
2: Wir haben jetzt ein Pfingstburschentreffen am 5. September.
3: Pfingstburschen, was genau ist das?
2: Würden zu Pfingsten Birken hingestellt mit Musik, dann ist Tanzabend und auf unserem Anger finden dann so Veranstaltungen, zum Beispiel Entenrennen haben wir. Und dann haben wir auch jedes Jahr unser Dorffest. Wir haben dieses Jahr 55 Jahre Pfingstburschenverein und 30 Jahre Dorffest in unserem kleinen Ort. Wir sind ja bloß 84 Einwohner hier und es ist immer ganz toll und wird ganz toll besucht auch.
3: Das genau. MDR Sachsen-Anhalt Baustellenradio geht zu Ihnen nach Spielberg.
2: Das ist super, ganz toll, Dankeschön, da freuen wir uns.
0: Ja, ist ja auch eine Baustelle, wenn man so will. Da gibt es ja auch mal viel zu tun und hilft es natürlich, wenn man beim Aufbau Musik hat. Und die hören natürlich MDR Sachsen-Anhalt, wenn da alles losgeht. Also, Sie könnten da auch davon profitieren mit Ihrer Sommerbaustellengeschichte. Und es geht relativ simpel. Morgen früh 10 vor 8 die nächste Chance bei Julia Rosebrook. Die haben wir eben gehört. Drück Ihnen die Daumen, dass das klappt. 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

CCR. Hier ist MDR Sachsen-Anhalt. Das war's von mir. Ich gehe jetzt in den Feierabend aus dem MDR Sachsen-Anhalt-Feierabend sozusagen raus. Aber Sie bleiben schön hier, denn Sie haben bei diesem ja durchaus erfrischenden, aber sonnigen Abend eine schöne Begleitung. Und zwar den ARD-Abend. Der geht gleich los, ab kurz nach 20 Uhr. Mein Name ist Jan Lüttke. Bis morgen ab 16 Uhr hier bei MDR Sachsen-Anhalt. Bis dann.

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1: Um 20 Uhr für Sachsen-Anhalt mit Susanne Liermann. Für die Schweine in den Geestferkelbetrieben in Sachsen-Anhalt zeichnet sich eine Lösung ab. Nach der Insolvenz des Unternehmens gibt es inzwischen für 13 von 14 Standorten neue Betreiber oder konkrete Interessenten. Es geht um rund 106.000 Schweine. Laut Landesverwaltungsamt sind Futter und Wasser für die Tiere überall gesichert. Akute Tierschutzprobleme gibt es derzeit nicht. Die Behörden wollen die Betriebe trotzdem weiter eng kontrollieren, bis auch für den letzten Standort eine dauerhafte Lösung gefunden ist. Ein Busfahrplan, doch kein Bus kommt. So ergeht es Pendlern und Reisenden heute zwischen Magdeburg und dem Harz, denn wegen Bauarbeiten ist die Zugstrecke seit der Nacht gesperrt. Ersatzbusse sollen einspringen. Doch rund jeder zweite davon fährt heute gar nicht. Die Deutsche Bahn bestätigte MDR Sachsen-Anhalt entsprechende Schwierigkeiten. André Plaul, unser Bahnauskenner. Was war denn heute das Problem?
2: Das Problem sind die Bauarbeiten auf der Strecke, denn die wurden kurzfristig deutlich umfangreicher bemessen. Da waren aber Baufahrplan und Ersatzbuskonzept schon fertig. Und nun war es nicht möglich, genauso kurzfristig mehr Busse zu organisieren und die Fahrplandaten in alle Apps einzuspeisen. Für heute noch gilt also ein arg zusammengestrichener Ersatzfahrplan. Den gibt es in der MDR Sachsen-Anhalt-App. Ab morgen früh sollen dann aber alle Fahrplandaten aktualisiert sein und auch zusätzlich angeforderte Busse bereitstehen.
1: Bei den Ermittlungen zur Sprengstoffdrohne am Flughafen Leipzig-Halle gibt es eine neue Spur. Außerhalb des Flughafengeländes wurde an einem Baum eine verdächtige Antenne gefunden. Sie könnte dazu gedient haben, die Drohne vor einer Woche zu steuern. Das berichten WDR, NDR und die Süddeutsche Zeitung. Außerdem hat eine weitere Drohne für Aufregung gesorgt, diesmal am Flughafen Hannover. Dort war der Flugbetrieb am frühen Morgen für rund anderthalb Stunden immer wieder unterbrochen. Ob die Fälle zusammenhängen, ist unklar. In diesen Tagen fallen die Pegelstände der Flüsse immer weiter. An der Elbe-Strombrücke in Magdeburg zeigt der Pegel heute 38 Zentimeter an. So niedrig stand das Wasser hier noch nie. Für Daniel Bachmann von der Hochschule Magdeburg-Stendal ein absolutes Alarmsignal.
3: Rein hydrologisch gesehen ist er definitiv außergewöhnlich. Man sieht, so wenig Wasser wurde noch nie gemessen hier. Und das hat sicherlich hier an der Elbe, an den größeren Flüssen und am Rhein, ist die Beeinträchtigung der Binnenschifffahrt natürlich eine große ökonomische Konsequenz aus diesem Ereignis, dass eben Stoffe dann für Betriebe fehlen.
1: Sagt Professor Daniel Bachmann, der seit Jahren zum Umgang mit Niedrigwasser forscht. Das Wetter. In der Nacht klar und trocken, die Tiefstwerte liegen zwischen 11 und 6 Grad, also gute Gelegenheit, mal ordentlich durchzulüften, denn es wird wieder heißer. Morgen sonnig und trocken bis zu 28 Grad und in den Tagen danach dann wieder eben richtig heiß mit bis zu 33 Grad.
4: Hier ist der Verkehrsservice für den ARD-Abend. A4 Frankfurt Richtung Dresden zwischen Hainichen und Berbersdorf ist wegen Bauarbeiten nur eine Fahrspur frei. A4 Richtung Frankfurt zwischen Dreieck Dresden Nord und Dresden Flughafen stockender Verkehr nach einem Unfall. Die Abfahrt Dresden Flughafen ist dadurch blockiert. Die Auffahrt ist wegen Bauarbeiten noch bis Freitag früh gesperrt. Soweit unsere Meldungen. Weiterhin gute Fahrt durch diesen Abend.
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4: Und das Ganze aus Dresden mit Frank-Michael Bauer. Und hier ist einer, der ist gerade vor einer Woche in Deutschland aufgetreten. Rick Astley, She Wants to Dance with Me. Guten Abend.

1970 war es. Ja, Lady in Black und Uriah Heep hier bei uns im ARD-Abend. Und wir rücken vor ins Jahr 1987. Gleich gibt's die Gruppe Starship. Der Titel Nothing's Gonna Stop Us Now, der wurde von dem bekannten Singer-Songwriter Albert Hammond geschrieben und das tat er gemeinsam mit Dionne Warren und geschrieben. Musikalisch geht's ja in diesem Titel eigentlich ein Duett zwischen Grace Slick und Mackie Thomas am Mikrofon um eine Geschichte, die sehr persönlich ist. Seine persönlichen Erfahrungen hat Albert Hammond eingebracht nach einer überstandenen Scheidung. Parallel dazu diente übrigens die Komposition als offizieller Titelsong für die romantische Kinokomödie Mannequin mit Andrew McCarthy und Kim Cattrall. Das Stück entwickelte sich zu einem weltweiten Charterfolg und belegte unter anderem Platz 1 in den USA und Großbritannien. Starship im ARD-Abend.

Shakira hier bei uns im ARD-Abend und wir widmen uns einem der bekanntesten Titel der Band Chicago aus den frühen 80ern. Die Ballade Hard to Say I'm Sorry ist 1982 als Vorab-Single des Albums Chicago 16 erschienen. Komponiert wurde das Stück vom damaligen Leadsänger Peter Cetera und er hat zusammengearbeitet dabei mit dem Produzenten David Foster. Musikalisch markierte das Werk eine Wende für die Band, die sich hier von ihren traditionellen Bläser Arrangements hin zu einem synthie-lastigen Pop-Sound bewegt hat. Das hat nicht allen gefallen, aber dennoch kam die Nummer sehr gut in den Charts an und wurde dann auch für einen Film verwendet, und zwar für die Kinokomödie Summer's Lovers. Hard to Say I'm Sorry mit Chicago.

Hier ist der Verkehrsservice für den ARD-Abend. A4 Frankfurt Richtung Dresden zwischen Hainichen und Berbersdorf ist wegen Bauarbeiten nur eine Fahrspur frei. Die B62 ist zwischen Merkers und Hembach wegen eines Polizeieinsatzes gesperrt. Und damit wünschen wir weiterhin gute Fahrt durch diesen Abend.

die Backstreet Boys im ARD-Abend. Zwischen dem 25. September und 7. Oktober, also im Herbst, singen und tanzen die Jungs bei 10 Konzerten in Düsseldorf in der Arena. Die Nachfrage ist riesengroß. Die Zahl ging schon rauf auf 10 Konzerte. Es sollten ursprünglich weniger sein. Also man kann sagen, eine Boyband mit Jungs, die über 50 sind, ist nach wie vor eine Boyband und sehr gefragt. Und jetzt kommen die Bee Gees bei uns. Die waren ja auch eine Boyband. Wir hören aus dem Spätherbst 1978 die tolle Nummer Too Much Heaven von den Brüdern Barry, Robin und Maurice Gibb ist der Titel geschrieben worden und der landete auch auf Platz 1 der amerikanischen Charts und wurde überhaupt weltweit zu einem großen kommerziellen Erfolg und da ist ihr berühmter Falsettgesang natürlich auch wunderbar zu hören. Und dann gab es auch noch einen wohltätigen Hintergrund der Single, denn sämtliche Einnahmen aus den Songrechten sind dauerhaft dem Kinderhilfswerk UNICEF der Vereinten Nationen überschrieben. Too Much Heaven, hier sind die Bee Gees.

0: Unvergessen ist sie natürlich Bonnie Tyler. Es liegt auch an diesem Titel Holding Out for a Hero. Hier gehört sie im ARD-Abend und sie hat nach einem Helden Ausschau gehalten. Und wir haben gleich drei Helden der gepflegten Betrachtung dieses Lebens.
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3: Naja, das sind ja die ganz einfachen, normalen Alltagslügen. Oh, ich würde so gerne nicht auf Tour fahren. Ich würde so gerne hier bleiben. Ich werde so wenig trinken wie noch nie. Das Übliche, ne? Aber ich stelle mir manchmal vor, es gibt so eine App, die dann piept, dass du so eine Uhr hast und bei jeder Lüge gibt es so ein Piepgeräusch.
4: Meinst du, man könnte sich überhaupt noch unterhalten?
3: Lügen haben ja auch wahrscheinlich auch eine Aufgabe, dass man einfach zusammenbleibt.
5: Ja, aber die Lüge oder der, wenn man flunkert, ja, das ist, glaube ich, wirklich der soziale Kitt. Also, dass man irgendwie zusammenbleibt. Also, wenn mich meine Frau fragt, hast du mit Ilona geschlafen, dann sage ich, nein, wir waren die ganze Zeit wach.
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1: Um 21 Uhr für Sachsen-Anhalt mit Susanne Liermann. Doppelerfolg für Sachsen-Anhalt bei der Schwimm-EM in Paris. Isabel Gose vom SC Magdeburg holt Silber über 800 Meter Freistil und Teamkollegin Maja Werner schwimmt zu Bronze. Für Gose ist es bereits die dritte Medaille bei dieser Europameisterschaft. Im Freiwasser hatte sie zuvor schon zweimal Gold gewonnen. Jetzt also auch Edelmetall im Becken. Neue Europameisterin ist Simona Quadarella aus Italien. Trotz Hitze und extrem niedriger Wasserstände, noch gibt es in Sachsen-Anhalts Flüssen kein größeres Fischsterben. Das teilte der Landesanglerverband mit. Entwarnung bedeutet das aber nicht. In einigen Gewässern gelten weiterhin Angelverbote, weil die Fische unter den hohen Temperaturen und zu wenig Sauerstoff leiden. Viel Regen, der plötzlich kommen könnte, könnte für die Gewässer aber sogar nachteilig sein. Michael Rosebrock aus der Nachrichtenredaktion. Warum eigentlich?
2: Ja, das klingt erstmal komisch, aber wenn nach der langen Trockenheit plötzlich viel Regen fällt, kann er jede Menge Nährstoffe aus der Landwirtschaft oder aus der Kanalisation in die Flüsse spülen. Das kann dann zu mehr Algen führen und die wiederum verbrauchen Sauerstoff. Für die Fische wäre das also zusätzlich Stress. Kurzfristig würde deshalb vor allem helfen, wenn es kühler wird. Langfristig braucht es aber auch mehr Schatten an den Gewässern und Flussauen, die Wasser besser in der Landschaft halten.
1: 106.000 Schweine und der Besitzer ist pleite. Wie geht es für die Tiere weiter? Es geht um die Insolvenz des Schweinezuchtunternehmens Geestferkel. Das Landesverwaltungsamt meldet nun, dass es für 13 der 14 betroffenen Standorte in Sachsen-Anhalt neue Betreiber oder konkrete Interessenten gibt. Die Versorgung der Tiere mit Futter und Wasser sei gesichert. Akute Tierschutzprobleme gebe es nicht. Die Behörden behalten die Betriebe trotzdem weiter im Blick, bis auch für den letzten Standort eine dauerhafte Lösung gefunden ist. Eine ziemlich spannende Entdeckung gibt's in Walbeck im Landkreis Börde. Archäologen sind sich inzwischen ziemlich sicher, dass dort tatsächlich der Gründer der alten Stiftskirche begraben liegt, Graf Lothar II. Das haben nach Angaben des zuständigen Landesamtes Untersuchungen von Knochen und Mörtelresten ergeben. Das Grab stammt aus der Mitte des 10. Jahrhunderts, ist also mehr als 1000 Jahre alt. Stehplätze bei Länderspielen, das gab es seit mehr als 25 Jahren nicht mehr. Jetzt kommen sie zurück, das teilte der Deutsche Fußballbund mit. Schon beim ersten Heimspiel von Bundestrainer Jürgen Klopp können Fans wieder für 18 Euro im Stehen mitfiebern. Das ist Ende September in Augsburg gegen Griechenland und Anfang Oktober in München gegen Serbien. Auch für Spiele der Frauennationalmannschaft und der U21 werden künftig Stehplatztickets verkauft. Das Wetter. In der Nacht klar und trocken, die Tiefstwerte liegen zwischen 11 und 6 Grad. Morgen sonnig und trocken, bis zu 28 Grad. In den Tagen danach wird es wieder richtig heiß mit bis zu 33 Grad.
3: Hier ist der Verkehrsservice für den ARD-Abend. A4 Frankfurt Richtung Dresden zwischen Hainichen und Berbersdorf ist wegen Bauarbeiten nur eine Fahrspur frei. Die A30 Bad Oeynhausen Richtung Osnabrück ist zwischen Melle-West und Gesmold nach einem Unfall gesperrt. Die B62 ist zwischen Merkers und Hembach wegen eines Polizeieinsatzes gesperrt. Soweit die Meldungen. Weiterhin gute Fahrt durch diesen Abend.
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3: Aus Dresden von MDR Sachsen, ich bin Frank-Michael Bauer und habe jetzt für Sie die Pet Shop Boys mit Go West. Und gleich danach Bachmann-Turner Overdrive.

You Ain't Seen Nothing Yet, das war Musik aus dem Jahre 1974 und jetzt geht's in die 90er Jahre, in die frühen 90er Jahre mit Everybody Hurts, ist 1992 auf dem Album Automatic for the People von R.E.M. veröffentlicht worden, ist dann auch ein bisschen später als Single rausgekommen und da steckt zum Beispiel auch ein Streicherarrangement von Led Zeppelin-Bassist John Paul Jones drin. Den Text haben die Bandmitglieder ganz bewusst in doch einer recht einfachen, direkten Sprache geschrieben. Sie wollten nämlich, dass Jugendliche in schwierigen Lebensphasen das Lied sehr gut verstehen und als auch eine Aufmunterung vielleicht verstehen. Hier ist der Song Everybody Hurts mit R.E.M.

Das war Cher, unverkennbar, If I Could Turn Back Time. Ja, wenn ich die Zeit zurückdrehen könnte, was würde ich da tun? Das ist eine Frage, die man sich ja manchmal auch so stellt. Reist man in die Vergangenheit und verändert was, damit es einen anderen Verlauf nimmt? Im Grunde ist es gut, dass wir das nicht können. Da würde sonst ein großes Durcheinander entstehen. Denn jeder hat ja so seinen Wunsch, was verändern zu wollen, was er vielleicht falsch gemacht hat oder was hätte anders laufen können. Heute Abend, da hören wir auf jeden Fall noch rein in ein neues Album hier im ARD-Abend. Unser Album-Tipp steht also an. Und diese Platte gibt es auch diesmal zu gewinnen. Und Sie sollen jetzt mal raten, wie diese Band überhaupt heißt. Von der darf er was Neues spielen. Ich habe drei bekannte Songs der Truppe zusammengemixt, denn diese Band besteht schon eine ganze Weile. Ja, wer ist das? In gut einer Stunde spielen wir einen Song, einen neuen von der Band, aber wer bitteschön ist das? Oh, so schwer, glaube ich, ist es nicht. Sie können mitspielen, wenn Sie Lust haben. 0800 80 80 110 oder eine Mail schreiben. ard-abend@mdr.de. Die Nummer ist übrigens kostenfrei. 0800 80 80 110. Und der Gewinn ist das neue Album dieser noch unbekannten Band in Form einer Langspielplatte. So richtig schön Vinyl. Und jetzt nehmen wir uns Zeit für Bruno Mars. Count on me.

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7: 21.32 Uhr, hier ist der Verkehrsservice für den ARD-Amt. Die A1 Lübeck Richtung Heiligenhafen ist zwischen Scharbeutz und Eutin nach einem Unfall gesperrt. Die A2 Richtung Berlin ist am Kreuz Hannover Ost in der Überfahrt zur A7 Richtung Kassel wegen eines Schwertransportes gesperrt. Dann haben wir noch die A30 Bad Oeynhausen Richtung Osnabrück. Die ist zwischen Melle West und Gersmold nach einem Unfall gesperrt. Soweit die Meldung. Weiterhin gute Fahrt durch den Abend und kommen Sie gut an Ihr Ziel.
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7: Von MDR Sachsen aus Dresden, ich bin Frank-Michael Bauer und die Dame, die jetzt kommt, die heißt Vanessa Paradis. Und gleich danach Billy Idol.

Hot in the City, Billy Idol war das unverkennbar. Das Stück, das ist im Jahre 1982 entstanden und war auf seinem selbstbetitelten Debütalbum zu finden. Und da geht es eben um die Atmosphäre des New Yorker Nachtlebens. Ja, und er hat musikalisch da nicht nur in die Punkkiste gegriffen, sondern deutlich zu hören, ganz viel Synthesizer. Die New Wave-Ära war angesagt, sind da aufgetaucht. Ja, interessanterweise existieren von der Studioaufnahme verschiedene Versionen, denen Billy Idol im Mittelteil die Namen unterschiedlicher Großstädte ausruft. Aber wir haben jetzt gerade das gehört mit New York und machen weiter mit einer Band, die hatte eine wunderschöne akustische Folkballade abgeliefert und damit den internationalen Durchbruch feiern können. Hier ist die Family of the Year mit Hero im ARD-Abend für Sie.

City am Fenster. City, die Band gibt's nicht mehr, aber der Sänger Toni Kral, der macht ja noch munter weiter. Und jetzt bei uns im ARD-Abend, schauen wir mal aufs Datum. Heute ist der 11. August und ein paar Jahre zurückgedreht. Ein paar Jahre ist gut. Am 11. August 1984 hat es ein gewisser Ray Parker Jr. geschafft. Er steht nämlich mit Ghostbusters aus dem gleichnamigen Kinofilm auf Platz 1 der US-Single-Hit-Parade. Musikkollege Huey Lewis verklagt ihn, weil Ghostbusters angeblich fast genauso klingt wie sein Lied I Want a New Drug. Als sich dann aber herausstellt, dass sich sowohl Huey Lewis als auch Ray Parker bei dem 70er-Jahre-Hit Pop-Music der Gruppe M großzügig bedient hatten, zieht Huey Lewis die Klage still und heimlich wieder zurück. Die britische Formation M, hinter der Robin Scott steckte, konnte mit Popmusik bereits 79 in Deutschland, England und den USA einen Superhit einfahren. Ray Parker Jr. jetzt ein bisschen abgekupfert bei M mit Ghostbusters.

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1: Um 22 Uhr, ich bin Susanne Liermann. Doppelerfolg für Sachsen-Anhalt bei der Schwimm-EM in Paris. Isabel Gose vom SC Magdeburg holt Silber über 800 Meter Freistil und Teamkollegin Maja Werner schwimmt zu Bronze. Für Gose ist es bereits die dritte Medaille bei dieser Europameisterschaft. Im Freiwasser hatte sie zuvor schon zweimal Gold gewonnen, jetzt also auch Edelmetall im Becken. Und womit belohnt man sich nach so einem erfolgreichen Rennen?
2: Erstmal ausschwimmen, ins Kältebecken, ja, und dann schlafen. Also ich glaube, das Beste, was man nach so einem Rennen haben kann.
1: Sagt Isabel Gose aus Magdeburg. Neue Europameisterin ist Simona Quadarella aus Italien. Für die Schweine in den Gestferkelbetrieben in Sachsen-Anhalt zeichnet sich eine Lösung ab. Nach der Insolvenz des Unternehmens gibt es inzwischen für 13 von 14 Standorten neue Betreiber oder konkrete Interessenten. Es geht um rund 106.000 Schweine. Laut Landesverwaltungsamt sind Futter und Wasser für die Tiere überall gesichert. Akute Tierschutzprobleme gibt es derzeit nicht. Die Behörden wollen die Betriebe trotzdem weiter eng kontrollieren, bis auch für den letzten Standort eine dauerhafte Lösung gefunden ist. Bei den Ermittlungen zur Sprengstoffdrohne am Flughafen Leipzig-Halle gibt es eine neue Spur. Außerhalb des Flughafengeländes wurde an einem Baum eine verdächtige Antenne gefunden. Das berichten WDR, NDR und die Süddeutsche Zeitung. Sie könnte dazu gedient haben, die Drohne vor einer Woche zu steuern. Außerdem hat eine weitere Drohne für Aufregung gesorgt, diesmal am Flughafen Hannover. Dort war der Flugbetrieb am frühen Morgen für rund 1,5 Stunden immer wieder unterbrochen. Ob die Fälle zusammenhängen, ist noch unklar. Für Eisleben gab es heute einen kräftigen Geldschub. Rund 10 Millionen Euro fließen in zwei Projekte, die die Stadt für Einheimische und Besucher attraktiver machen sollen. Etwa 8,5 Millionen Euro gehen in die ehemalige Königspfalz-Helfter. Die historische Fundstätte aus dem 10. Jahrhundert soll dort künftig erlebbar werden, mit einem Besucherzentrum und einem Aussichtsturm. Losgehen könnte es 2027, eröffnet werden soll dann 3 Jahre später. Weitere 1,5 Millionen Euro fließen in den Andreaskirchturm. Der mittelalterliche Turm wird saniert und soll auch wieder seine Turmkugel und Wetterfahne bekommen. Der 1. FC Magdeburg hat am vergangenen Wochenende die zweithöchste Niederlage seiner Vereinsgeschichte kassiert und nun steht fest, Abwehrspieler Herbert Bockhorn ist nach seiner roten Karte für 2 Spiele gesperrt. Das hat das DFB-Sportgericht entschieden. Bockhorn hatte beim 1:6 gegen Eintracht Braunschweig bereits in der 32. Minute wegen rohen Spiels vom Platz gehen müssen. Er fehlt damit am Samstag in Osnabrück und anschließend auch gegen Holstein Kiel. Das Wetter. In der Nacht klar und trocken, Werte zwischen 11 und 6 Grad. Morgen sonnig und trocken, wieder bis zu 28 Grad. In den darauffolgenden Tagen wird es wieder richtig heiß.
3: Hier ist der Verkehrsservice für den ARD-Abend. Die A1 Lübeck Richtung Heiligenhafen ist zwischen Scharbeutz und Eutin nach einem Unfall gesperrt. Achtung, Falschfahrer auf der A45 Hagen-Gießen zwischen Willensdorf und Dillenburg ist ein Falschfahrer unterwegs. Bitte äußerst rechts fahren und nicht überholen. Wir melden, wenn die Gefahr vorüber ist. Gerade reingekommen, diese Meldung, Falschfahrer auf der A45 Hagen-Gießen zwischen Willensdorf und Dillenburg. Ein Falschfahrer, bitte äußerst rechts fahren und nicht überholen. Die A2 Richtung Berlin ist am Kreuz Hannover Ost in der Überfahrt zur A7 Richtung Kassel wegen eines Schwertransports gesperrt. Die A30 Bad Oeynhausen Richtung Osnabrück ist zwischen Melle West und Gesmold nach einem Unfall gesperrt. Soweit die Meldungen. Weiterhin gute Fahrt durch diesen Abend und kommen Sie gut an Ihr Ziel.
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3: Aus dem Studio in Dresden. Hier ist MDR Sachsen mit dem ARD-Abend und ich bin Falk Michael Bauer. Boy Meets Girl machen den Anfang in dieser Stunde Waiting for a Star to Fall.

Die Spice Girls hier am ARD-Abend und es ist 22.11 Uhr. Nochmal der Hinweis, Falschfahrer auf der A45 Hagen-Gießen zwischen Willensdorf und Dillenburg. Ist ein Falschfahrer unterwegs, bitte äußerst rechts fahren und nicht überholen. Nochmal, Hagen-Gießen A45 zwischen Willensdorf und Dillenburg ist ein Falschfahrer unterwegs. Bitte äußerst rechts fahren und nicht überholen. Soweit diese wichtige Verkehrsmeldung. Na, knapp eine halbe Stunde, da lösen wir unser Rätsel auf und da gibt es dann auch Musik aus unserem Album in dieser Woche, unser Album-Tipp. Und viele Lösungen sind eingegangen, eine ganze Menge sind richtig, aber wir haben, und da habe ich gestaunt, doch eine ganze Menge falsche Lösungen bekommen. Deswegen hier nochmal das Schnipselchen, wer steckt hinter dieser Band, also diese Aufnahme, wer ist das? Ja, Sie können ganz einfach eine Mail schicken mit Ihrer Antwort unter ard-abend@mdr.de oder der Anrufbeantworter, der geht auch über die 0800 80 80 110, kostenfrei.

T-Rex, hier ist der Verkehrsservice für den ARD-Abend und eine gute Nachricht, Entwarnung auf der A45 Hagen-Gießen. Kein Falschfahrer mehr, zwischen Willensdorf und Dillenburg, freie Fahrt haben Sie wieder.

White Flag, das war Dido im ARD-Abend. Und morgen werden garantiert viele in den Himmel geschaut haben, wenn wir dann 22.19 Uhr haben, so wie jetzt. Seit Tagen wird natürlich darüber geredet, über die Sonnenfinsternis. Eine Sonnenbrille, haben Sie garantiert schon oft genug gehört, reicht nicht. Auch eine Schweißerbrille aus dem Baumarkt lässt mitunter zu viel UV- und Infrarotlicht durch. Und was auch nicht geht, die Kamera des Handys oder eine Videokamera einfach in die Sonne halten und sich dann die Projektion anzugucken oder sowas, das machen die Chips mitunter nicht mit. Die beste Methode soll die Lochkameramethode sein mit der indirekten Beobachtung. Bohren Sie ein kleines Loch in einen Karton oder eine leere Chipsdose und projizieren Sie das Sonnenlicht auf ein weißes Blatt Papier. Sie betrachten dabei dann ja nur das projizierte Bild mit dem Rücken zur Sonne und laufen überhaupt nicht Gefahr, Ihre Augen zu schädigen. Wir halten uns daran und jetzt haben wir Madonna mit Like a Virgin.

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4: 22.32 Uhr, hier ist der Verkehrsservice für den ARD-Abend. Die A1 Lübeck Richtung Heiligenhafen ist zwischen Scharbeutz und Eutin nach einem Unfall gesperrt. Die A2 Richtung Berlin ist am Kreuz Hannover Ost in der Überfahrt zur A7 Richtung Kassel wegen eines Schwertransports gesperrt. A30 Bad Oeynhausen Richtung Osnabrück zwischen Melle West und Gesmold Behinderungen wegen Bergungsarbeiten. Damit weiter gute Fahrt durch den Abend und kommen Sie gut an Ihr Ziel.
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4: Boys. Tja, hier ist das Funkhaus in Dresden und gleich in ein paar Minuten, da kommen wir zur Auflösung unseres kleinen Rätsels.

0: Das war Bed of Roses. Bon Jovi hier bei uns im ARD-Abend. Ja, und wir kommen zur Auflösung unseres Rätsels, denn jetzt gibt's Musik aus unserem Album in dieser Woche. Unser Albumtipp, das sind die Gypsy Kings mit Historia. Und wir hören gleich einen Titel daraus und wir haben viele, viele E-Mails und Antworten per unserem Anrufbeantworter bekommen. Auch mein Telefondienst hat von fröhlich telefoniert, der ist jetzt schon im Feierabend. Ja, und die richtige Lösung, wir spielen den Schnipsel jetzt mal an. Na, Sie werden es gleich raushören. Da stecken drei Titel drin, das ist richtig und manche haben das sogar erraten. Und hier mal ein Querschnitt von den ganzen Anrufen, die wir mal schnell zusammengeschnitten haben.
1: Die Gypsy Kings stecken dahinter.
2: Die Lösung sind die Gypsy Kings.
3: Die Gypsy Kings.
4: Das sind die legendären Gypsy Kings.
5: Ja, die Lösung lautet Gypsy Kings.
6: Das sind die Gypsy Kings.
7: Die Gypsy Kings.
8: Das sind die Gypsy Kings.
0: Tschüss. Ja, es waren wirklich viele Anrufer und gewonnen hat Susanne Obschinski aus Dülmen. Und ich gratuliere ganz herzlich und auch vielen Dank für alle, die bei uns mitgespielt haben. Ich hätte gerne mit der Gewinnerin telefoniert. Geht leider nicht, muss ich dazu sagen. Unsere Telefonanlage ist gestört. Ich habe hier gerade geguckt. Ich habe 6 Leitungen, die nach draußen gehen und überall steht Invalid drüber. Geht leider nicht. Ist manchmal so. Und jetzt gibt's Musik aus dem neuen Album mit den Gypsy Kings und Susanne bekommt das Ganze als LP, also schönes Vinyl für den Plattenschrank. Mhm.

0: Chris Rea und On the Beach. Hier ist der ARD-Abend und welch Freude. Einmal kurz angerufen an der richtigen Stelle und schon funktioniert wieder unsere Telefonanlage zumindest halbwegs. Und ich müsste jetzt eigentlich auch die Gewinnerin dran haben. Susanne in Dülmen, guten Abend.
1: Ja, schönen guten Abend. Ja, ich bin Glücksbringer und deswegen funktionieren die Leitungen auch wieder.
0: Das höre ich gerne. Ja, wunderbar. Und Ihnen war ja sozusagen die Glücksfee auch hold gewesen. Also Sie bekommen von uns die Langspielplatte, richtig schöne Vinyl, ganz neu von den Gypsy Kings. Und war es schwer für Sie oder haben Sie es gleich rausbekommen?
1: Pillepalle. Also das ist mein privates Gewinnspiel. Spiele ich jeden Tag, wenn ich Musik höre. Also von den Oldies bis Ende 80er kenne ich zu 90%.
0: Geraten, ja. Und ich lag wieder richtig. Ja. Wunderbar. So, ja. Und Sie haben auch noch einen Plattenspieler, hoffe ich, parat?
1: Ja, na klar.
0: Ja.
1: Habe ich.
0: Ja. Und morgen Abend, was machen Sie zwischen 19 und 21 Uhr, wenn die Sonne sich verfinstert? Gucken Sie sich das mal an? Wahrscheinlich eher nicht, oder? So, jetzt ist die Leitung wieder gestört, glaube ich. Denn ich bekomme keine Antwort mehr. Aber auf jeden Fall haben wir noch mit der Gewinnerin telefonieren können. Mit, ja, der Susanne in Dülmen. Und ich bedanke mich an dieser Stelle bei allen fürs Mitspielen und wünsche noch allseits einen schönen Abend. Bei uns geht es nämlich um 23 Uhr munter weiter. Die Nachrichten und gleich danach für Sie die ARD-Hitnacht. Die kommt dann aus dem Funkhaus in Thüringen. Aus Erfurt meldet sich für Sie Klaus Schreder-Grau. Ich bin Frank-Michael Bauer, wünsche einen schönen Abend und eine unterhaltsame Nacht und habe hier noch Eric Carmen mit seiner wunderschönen Ballade All by Myself.

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1: Um 23 Uhr mit Peter Eichenberg. Bundesverkehrsminister Bilger will morgen mit seinen Länderkollegen über weitere Maßnahmen gegen die Folgen des extremen Niedrigwassers beraten. Viele Bundesländer haben bereits das Lkw-Fahrverbot an Sonn- und Feiertagen vorübergehend ausgesetzt. Bilger geht davon aus, dass die Einschränkungen für die Binnenschifffahrt noch den gesamten August dauern. Aus der Nachrichtenredaktion Marei Beermann.
2: Die Lage sei weiterhin sehr angespannt, sagte der CDU-Politiker bei einem Unternehmensbesuch in Neumünster. Um die Logistikketten einigermaßen stabil zu halten, hatte das Bundesverkehrsministerium darum gebeten, Transporte zumindest teilweise auf die Straße zu verlagern. Die Mehrheit der Bundesländer ist der Empfehlung mittlerweile nachgekommen und hat das Lkw-Fahrverbot für Sonn- und Feiertage vorübergehend ausgesetzt, darunter zuletzt Schleswig-Holstein, Hamburg und Hessen.
1: Nach dem Erdbeben in Kolumbien ist die Zahl der Toten laut Behörden auf 240 gestiegen. Tausende Menschen werden noch vermisst. Das geht aus Datenbanken hervor, die von Zivilisten betrieben werden. Aus der Nachrichtenredaktion Astrid Rolle.
3: Damit könnte die Zahl der Opfer noch deutlich steigen. Rettungskräfte, Soldaten und Angehörige suchen in den Trümmern weiter nach Überlebenden. Inzwischen ist auch Hilfe aus dem Ausland angelaufen. Auch die deutsche Caritas bereitet nach eigenen Angaben einen Einsatz vor. Kolumbiens Präsident de la Espriella hatte den Notstand ausgerufen, um die Krisenhilfe zu erleichtern. Durch das Beben der Stärke 7,4 wurden ihm zufolge mehr als 1300 Menschen verletzt, über 1100 Häuser stürzten vollständig ein.
1: Ungarn hat einen neuen Staatspräsidenten. Das Parlament in Budapest wählte den ehemaligen Präsidenten des obersten Gerichtshofs András Boka in das Amt. Er ist ein prominenter Gegner des langjährigen Ministerpräsidenten Orbán. Die Neuwahl war notwendig, weil der bisherige Präsident Sulyok im Juli durch eine Verfassungsänderung abgesetzt worden ist. Sulyok war ein Anhänger Orbáns. Bei der Leichtathletik-EM in Birmingham hat Owen Ansah soeben Bronze im 100-Meter-Sprint gewonnen. Der Deutsche stürmte in 10,19 Sekunden ins Ziel und musste sich nur den Briten Rommel Glave und Jeremiah Esso geschlagen geben. Ansahs Bronzemedaille ist die vierte Medaille für das deutsche Team. Zuvor hatte Hammerwerfer Merlin Hummel Silber geholt. Das waren die Nachrichten. Das Wetter in Deutschland? Nachts fast überall trocken, bei Tiefstwerten von 17 bis 6 Grad. Morgen viel Sonne, im Norden auch Wolken, an den Alpen einzelne Gewitter. Höchstwerte 19 Grad auf den Nordseeinseln bis 36 Grad im Mittelgebirge. Am Donnerstag ist es sonnig bei 24 bis 37 Grad, am Freitag dann heiter, im Westen später auch ein paar Schauer oder Gewitter bei Höchstwerten zwischen 26 und 39 Grad. Es ist 23.03 Uhr.
4: Guten Abend auf die Straßen. Zunächst eine Gefahreninformation. Durch einen Waldbrand im südlichen Bereich der Stadt Plauen im Waldgebiet Schwarzes Holz kommt es zu einer starken Rauchentwicklung. Eine Gefahr für die eigene Gesundheit kann aktuell nicht ausgeschlossen werden. Meiden Sie bitte das betroffene Gebiet und achten Sie auch auf Durchsagen von Polizei und Feuerwehr. Schließen Sie Fenster und Türen und schalten Sie Lüftungen und Klimaanlagen ab. Betrifft die Stadt Plauen im Waldgebiet Schwarzes Holz, dort im südlichen Bereich ein Waldbrand mit starker Rauchentwicklung. Wir schauen auf die Straßen. A3 Köln Richtung Oberhausen zwischen Leverkusen, Opladen und Solingen. 3 Kilometer Stau an einer Baustelle. A5 Karlsruhe nach Frankfurt zwischen Karlsruhe Mitte und Karlsruhe Durlach. Hier 4 Kilometer Stau. A5 Karlsruhe Richtung Basel nun zwischen Ettlingen und Rastatt Süd. Hier 4 Kilometer Stau wegen Bergungsarbeiten. Dann die 8 Karlsruhe nach Stuttgart zwischen Karlsbad und Pforzheim West. 2 Kilometer Stau. Die A30 Bad Oeynhausen Richtung Osnabrück ist zwischen Melle-West und Gismold nach einem Unfall gesperrt. Die A45 Gießen nach Hagen ist zwischen Siegen-Süd und Siegen ebenfalls nach einem Unfall gesperrt worden. Und die A62 Landstuhl Richtung Nonnweiler ist in Höhe Nofelden-Türkismühle nach einem Unfall gesperrt. Das war's. Allen unterwegs eine gute Fahrt.
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4: Von MDR Thüringen, ich bin Klaus Schredder-Grau und das sind die Jungs von Two of Us, The Blue Night Shadow. Viel Spaß und kommen Sie gut durch mit uns.

Musik von Alize mit einem Titel aus dem Jahre 2003, 2 Jahre nach ihrem großen Erfolg, Moi, Lolita. Und damit noch einmal herzlich willkommen zur ARD-Hitnacht von Dienstag auf Mittwoch. Und jetzt gleich eine Nummer, die vor ziemlich genau 35 Jahren veröffentlicht wurde, aus dem Album On Every Street, der Titel Calling Elvis von den Dire Straits. Das war somit das letzte Projekt, was Mark Knopfler mit betreut hat. Danach hat er ja die Truppe verlassen. Morgen hat er übrigens Geburtstag, wird 77 Jahre alt.

Das war auch so ein One-Hit-Wonder, Living in the Box in der ARD-Hitnacht. Ja, und Udo, wie geht's ihm? Wir wissen es leider auch nicht ganz so genau. Er musste ja zuletzt ein paar Termine absagen aufgrund einer verschleppten Gastritis. Das ist auch unangenehm. Ich hoffe, es geht ihm besser, falls er uns in Hamburg zuhört. Wir drücken alle Daumen und gute Besserung. Hier ist er mit Airports.

0: Musik aus dem Jahre 1990, The Beautiful South. Und wir schauen auf die Straßen. Hallo unterwegs, A5 Karlsruhe Richtung Basel, zwischen Ettlingen und Rastatt Süd, 4 Kilometer Stau wegen Bergungsarbeiten. Die A30 Bad Oeynhausen Richtung Osnabrück ist zwischen Melle West und Gismold nach einem Unfall gesperrt. Die 45 Gießen nach Hagen ist zwischen Siegen Süd und Siegen ebenfalls nach einem Unfall gesperrt. Und auch dort ist die Autobahn gesperrt wegen einem Unfall, und zwar auf der A62 Landstuhl Richtung Nonnweiler in Höhe Nofelden-Türkismühle. Und die A96 München Richtung Lindau ist im Kreuz Memmingen wegen einer Nachtbaustelle gesperrt. Das war's schon. Allen unterwegs eine gute Fahrt.
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0: Mit Klaus Schräder-Grau. Hallo.

Musik mit etwas Country-Einschlag, und das war auch gewollt. Die US-Band Train hat sich damals die Country-Sängerin Ashley Monroe mit ins Boot geholt, und das machen US-Bands auch ganz gern, um auch mal in den US-Country-Charts sich platzieren zu können, und in dem Fall war das auch geglückt, sowohl in den Airplay-Country-Charts als auch in den Hot-Country-Songs der Billboard-Charts. Ging das nach vorne. Die ARD-Hitnacht am Dienstagabend jetzt mit Channel 5. Isn't it you?

Billy Ocean und sein Loverboy. Wir funken fröhlich in den Mittwoch, den 12. August. Und in der kommenden Stunde schauen wir auch direkt auf die prominente Geburtstagsliste. Und da gratulieren wir einem Mann aus den Niederlanden, der vor knapp 60 Jahren einen Hit hatte mit einem Titel, der bereits 1938 die musikalische Welt erblickte. Mehr dazu nach den Nachrichten und Mitternacht. Jetzt erst einmal die Eurythmics. It's alright.

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1: Um 0 Uhr mit Ronald Lessig. Bundesverkehrsminister Bilger berät heute erneut mit seinen Kollegen aus den Bundesländern über die schwierige Lage der Binnenschifffahrt. Hintergrund sind die niedrigen Wasserstände in mehreren Flüssen, die für den Warentransport wichtig sind. Aus der Nachrichtenredaktion Martin Seiler.
2: Die Ressortleiter wollen auch über mögliche weitere Maßnahmen sprechen. Die Aufhebung des Sonntagfahrverbots für Lkw haben die meisten Bundesländer schon beschlossen, auch wenn nur ein Bruchteil der für Schiffe vorgesehenen Güter so transportiert werden kann. Und Umweltverbände sowie Teile der Opposition kritisieren, dass dieser Schritt alles andere als klimafreundlich ist. Gestern hatte Bilger die Lage als weiterhin sehr angespannt bezeichnet. Man müsse davon ausgehen, dass die Probleme mit Niedrigwasser noch den ganzen August bestehen bleiben, so der CDU-Politiker.
1: Nach dem Drohnenvorfall am Flughafen Leipzig-Halle haben Ermittler eine verdächtige Antenne an einem Baum außerhalb des Flughafens gefunden. Das haben Recherchen von WDR, NDR und Süddeutscher Zeitung ergeben. Demnach könnte die Antenne geholfen haben, die Drohne auf den Flughafen zu steuern. Außerdem wurden mehrere DNA-Spuren am Tatort gefunden. Diese stehen aber laut Sicherheitskreisen nicht mit dem sogenannten DHL-Plot in Verbindung. Dabei hatte vor 2 Jahren ein Netzwerk, das dem russischen Geheimdienst zugerechnet wird, mehrere Brandsätze per Paket verschickt. Zwischen den beiden Sabotagefällen gibt es Parallelen, denen die Ermittler jetzt nachgehen. Bei der Leichtathletik-EM in Birmingham hat das deutsche Team am 2. Wettkampftag 2 Medaillen geholt. Hammerwerfer Merlin Hummel gewann Silber, 100-Meter-Sprinter Owen Ansah holte Bronze. Aus Köln Jens-Jörg Rieck.
3: Was für ein Druck und was für eine Show. Owen Ansah, der deutsche Rekordhalter, der wegen einer verpassten Dopingprobe mit dem Rucksack einer drohenden Sperre an den Start ging, gewann hinter den Briten Glaive und Azu Bronze und damit die erste Medaille für einen deutschen 100-Meter-Sprinter bei Europameisterschaften seit 40 Jahren. Im Hammerwurf sicherte sich Merlin Hummel nach Silber bei den Weltmeisterschaften, jetzt auch Silber bei der EM. Der Bayer musste allerdings bis zum 5. Versuch zittern, ehe die insgesamt 4. deutsche EM-Medaille im Alexander Stadium feststand.
1: Und bei der Schwimm-EM in Paris hat Isabel Gose ihre 3. Medaille gewonnen. Nach 2-mal Gold in den Freiwasserwettbewerben holte die Magdeburgerin über 800 Meter Freistil Silber. Vereinskollegin Maja Werner sicherte sich Bronze. Das waren die Nachrichten. Das Wetter in Deutschland. Meist trocken bei Tiefstwerten von 17 bis 6 Grad. Tagsüber viel Sonne, im Norden ein paar Wolken, an den Alpen einzelne Gewitter. Höchstwerte 19 Grad auf den Nordseeinseln bis 36 Grad im Mittelgebirge. Am Donnerstag sonnig bei 24 bis 37 Grad. Am Freitag heiter, im Westen ein paar Schauer oder Gewitter, 26 bis 39 Grad. Es ist 0:03 Uhr.
4: Und damit hallo auf die Straßen. A5 Karlsruhe Richtung Basel zwischen Ettlingen und Rastatt Süd, 2 Kilometer Stau wegen Bergungsarbeiten. Die A30 Bad Oeynhausen Richtung Osnabrück ist zwischen Melle West und Giesmold nach einem Unfall gesperrt. Die A62 Landstuhl Richtung Nonnweiler ist in Höhe Nofelden-Türkismühle nach einem Unfall gesperrt. Und die 96 München Richtung Lindau ist im Kreuz Memmingen wegen einer Nachtbaustelle gesperrt. Allen unterwegs eine gute und sichere Fahrt.
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4: Mit Klaus Schräder-Grau. Hallöchen.

0: der Elton John am Mittwoch, den 12. August. Und es geht los mit der prominenten Geburtstagsliste. Ganz oben steht ein Mann, der oft gegen Boris Becker auf dem Platz stand, auf dem Tennisplatz. Pete Sampras, der US-Profi in Sachen Tennis, wird heute 55 Jahre alt. Und jetzt ein Mann aus den Niederlanden, der hatte 1967 einen riesen Hit. Und zwar hiermit.
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0: Ja, das soll auch schon reichen. Heinche, er wird heute 71 Jahre alt. Nur diesen Song, den er damals als Kind gesungen hat, der wurde bereits 1938 komponiert. Quasi war es dann ein Cover. Dann geht's weiter mit Iris Berben. Die Schauspielerin wird heute 76. Mark Knopfler, dem haben wir in der vergangenen Stunde schon mal leicht gratuliert. Da hatten wir einen Titel von den Dire Straits im Programm. Er wird heute 77 Jahre alt. Und der Film- und Fernsehschauspieler George Hamilton wird heute 87. Und dann ein Mann, der durch eine Serie im ZDF in den 80ern sehr berühmt wurde als Schauspieler und als Regisseur. Vielleicht erinnern Sie sich an Ich heirate eine Familie. Der Bühnen- und Filmschauspieler Peter Weck aus Österreich wird heute 96 und wir gratulieren.

das war mehr oder weniger neue Musik von ABBA. Und wenn man hier von neu sprechen möchte, ist man auch schon wieder auf dem Holzweg. Das ist auch schon wieder 5 Jahre her aus ihrem Album Voucher, damals Don't Shut Me Down von ABBA. 20:20 in der ARD-Hitnacht aus Erfurt vom MDR. Und hier Lionel Richie mit seiner Ballade. Hello.

Wichtige Warnmeldung für die Autofahrer. Vorsicht bitte. Auf der B42 Bonn-Koblenz zwischen dem Kreuz Bonn-Ost und Königswinter kommt Ihnen ein Falschfahrer entgegen. Äußerst rechts fahren, nicht überholen. Falschfahrer auf der B42 Bonn-Koblenz zwischen dem Kreuz Bonn-Ost und Königswinter.

0: halb einsamer. Der Faltfahrer auf der B42 Bonn-Koblenz ist noch unterwegs, und zwar zwischen dem Kreuz Bonn-Ost und Königswinter. Hier bitte äußerst rechts fahren und nicht überholen. Faltfahrer auf der B42 Bonn-Koblenz zwischen dem Kreuz Bonn-Ost und Königswinter. Äußerst rechts fahren, nicht überholen. Wir melden, wenn die Gefahr vorüber ist. A5 Karlsruhe Richtung Basel zwischen Ettlingen und Rastatt Süd. 2 Kilometer Stau wegen Bergungsarbeiten. Dann die A38 Halle Richtung Göttingen, zwischen Querfurt und Eisleben 3 Kilometer stockend. Die A62 Landstuhl nach Nonnweiler ist in Höhe Nofelden-Türkismühle nach einem Unfall gesperrt. Die A96 München Richtung Lindau ist im Kreuz Memmingen wegen einer Nachtbaustelle gesperrt. Und jetzt nochmal auf die A7 Hannover nach Kassel. Die Autobahn ist zwischen Hildesheim und der Raststätte Hildesheimer Börde wegen eines defekten Fahrzeugs gesperrt. Das war's, allen unterwegs eine gute Fahrt.
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0: Und das Ganze live aus den Studios des Mitteldeutschen Rundfunks in Erfurt von MDR Thüringen. Ich bin Klaus Schräder-Grau und das ist Stevie Wonder and the Part-Time Lover.

0: Musik von U2 in der ARD-Hitnacht. Und jetzt gleich der Debüthit von Nena und Nur geträumt. Und in den 80er Jahren, damals gab sie ja auch ihr Debüt als Schauspielerin in der Trash-Komödie Gib Gas, ich will Spaß. Und das war mitunter auch etwas anstrengend.
1: Es hat zwar Spaß gemacht, aber es war auch ziemlich anstrengend. Wir wurden morgens um 6 Uhr abgeholt, abends um 10 Uhr waren wir wieder im Hotel. Und ansonsten hatte ich manchmal auch richtige Schwierigkeiten. Also ich musste zum Beispiel irgendwann mal stundenlang in die Kamera verliebt lächeln, ja. Und ich wusste gar nicht, an wen ich da denken sollte.
0: Oh, da könnte man ja direkt widersprechen, denn sie war ja damals mit dem Trommler aus ihrer Band liiert, mit dem Rolf Brendel. Und das Ding war auch tatsächlich kein Flop, wie man immer mal meinen hörte. 1,5 Millionen Zuschauer strömten damals in die Kinos. Von daher, alles gut. Jetzt kommt die Entwarnung für die B42 Bonn-Koblenz. Kein Falschfahrer mehr zwischen dem Kreuz Bonn-Ost und Königswinter.

Die Jungs von Depeche Mode, die mitunter auch ganz, ganz tolle Live-Shows machen in Deutschland, ist das schon ein bisschen länger her. Und wann sie wieder herkommen, ist leider auch nicht bekannt im Moment. Depeche Mode. Bis zu den Nachrichten gibt's noch Cliff Richard, Ronan Keaton und jetzt Shelley, the Smooth Operator.

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1: Um 1 Uhr mit Ronald Lessig. Bundesverkehrsminister Bilger will heute mit seinen Kolleginnen und Kollegen aus den Ländern über weitere Maßnahmen gegen die Folgen des extremen Niedrigwassers beraten. Bilger geht davon aus, dass die Einschränkungen für die Binnenschifffahrt noch den gesamten August dauern. Aus der Nachrichtenredaktion Marei Beermann.
2: Die Lage sei weiterhin sehr angespannt, sagte der CDU-Politiker bei einem Unternehmensbesuch in Neumünster. Um die Logistikketten einigermaßen stabil zu halten, hatte das Bundesverkehrsministerium darum gebeten, Transporte zumindest teilweise auf die Straße zu verlagern. Die Mehrheit der Bundesländer ist der Empfehlung mittlerweile nachgekommen und hat das Lkw-Fahrverbot für Sonn- und Feiertage vorübergehend ausgesetzt, darunter zuletzt Schleswig-Holstein, Hamburg und Hessen.
1: Nach dem Erdbeben in Kolumbien suchen die Rettungskräfte inzwischen nach mehr als 3000 Vermissten. Bislang haben die Behörden 240 Tote registriert. Der kolumbianische Präsident de la Esprilla hat den nationalen Katastrophenfall ausgerufen. Das erleichtert unter anderem die Koordination von Hilfe aus dem Ausland, die inzwischen angelaufen ist. Das Beben der Stärke 7,4 hatte das südamerikanische Land am Montagmorgen erschüttert. In den USA beginnt heute ein Prozess gegen Meta, den Mutterkonzern von Instagram und Facebook. Meta wird vorgeworfen, mit seinen Plattformen Kinder und Jugendliche abhängig und psychisch krank zu machen. 4 Bundesstaaten verlangen, dass Funktionen wie das Endlos-Scrollen und häufige Benachrichtigungen massiv eingeschränkt werden. Außerdem fordern sie eine Strafe von bis zu 1,2 Billionen Euro, eine Summe, die fast so hoch ist wie der Börsenwert von Meta. Mit einem Urteil wird Anfang Oktober gerechnet. Bei der Leichtathletik-EM in Birmingham hat das deutsche Team am zweiten Wettkampftag 2 Medaillen geholt. Hammerwerfer Merlin Hummel gewann Silber, 100-Meter-Sprinter Owen Ansah holte Bronze. Aus Köln Jens-Jörg Rieck.
3: Was für ein Druck und was für eine Show. Owen Ansah, der deutsche Rekordhalter, der wegen einer verpassten Dopingprobe mit dem Rucksack einer drohenden Sperre an den Start ging, gewann hinter den Briten Glaive und Azu Bronze und damit die erste Medaille für einen deutschen 100-Meter-Sprinter bei Europameisterschaften seit 40 Jahren. Im Hammerwurf sicherte sich Merlin Hummel nach Silber bei den Weltmeisterschaften, jetzt auch Silber bei der EM. Der Bayer musste allerdings bis zum 5. Versuch zittern, ehe die insgesamt 4. deutsche EM-Medaille im Alexander Stadium feststand.
1: Das waren die Nachrichten. Das Wetter in Deutschland. Meist trocken bei Tiefstwerten von 17 bis 6 Grad. Tagsüber viel Sonne, im Norden ein paar Wolken, an den Alpen einzelne Schauer. Höchstwerte 19 Grad auf den Nordseeinseln bis 36 Grad im Mittelgebirge. Am Donnerstag sonnig bis 37 Grad. Es ist 1.03 Uhr.
4: Hallo unterwegs. Die A7 Hannover Richtung Kassel ist zwischen Hildesheim und der Raststätte Hildesheimer Börde wegen eines defekten Fahrzeugs gesperrt. Die A62 Landstuhl nach Nonnweiler ist in Höhe Nofelben-Türkismühle nach einem Unfall gesperrt. Und die 96 München nach Lindau ist im Kreuz Memmingen wegen einer Nachtbaustelle gesperrt. Allen unterwegs eine gute Fahrt.
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4: Von MDR Thüringen mit Klaus Schrädergau. Hallöchen, und das ist Tina Turner. I don't wanna lose you.

0: Susan Vega. In Deutschland ist jeder siebte Erwachsene ein funktionaler Analphabet. Das heißt, diese Menschen können zwar einzelne Sätze lesen oder schreiben, haben aber Probleme, zusammenhängende, auch kürzere Texte zu verstehen. Und den Kampf gegen den Analphabetismus hat sich der Berliner Sänger Peter Fox auf die Fahnen geschrieben.
1: Ja, also für mich persönlich ist Lesen und Schreiben immer sehr wichtig gewesen, vor allem das Lesen, weil ich finde, dass ich durch das Lesen von Büchern, was ich auch als Kind schon viel gemacht habe, einfach eine Welt so im Kopf öffnet, die meiner Meinung nach beim Fernsehen oder so sich nicht öffnet. Deswegen schreib dich nicht ab, lern lesen und schreiben.

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Whitney Houston. Und jetzt wollte ich gerade Luft holen für eine Meldung über Whitney Houston. Jetzt kommt aber ein Falschfahrer dazwischen. Vorsicht bitte, auf der A565 Meckenheim-Bonn zwischen Bonn-Poppelsdorf und Bonn-Endenich ist ein Falschfahrer unterwegs. Äußerst rechts fahren, nicht überholen. Auf der A565 Meckenheim-Bonn zwischen Bonn-Poppelsdorf und Bonn-Endenich kommt Ihnen ein Falschfahrer entgegen. Äußerst rechts fahren, nicht überholen. Vorsicht in beiden Richtungen. Wir melden, wenn die Gefahr vorüber ist. So, aber jetzt Whitney Houston. Sie haben doch sicherlich auch davon gehört, dass die Whitney jetzt auch als Barbie-Puppe erhältlich ist, beziehungsweise erhältlich war. Denn das Püppchen ist schon vergriffen. Normalerweise hätte man dafür so knapp 80 Euro bezahlen müssen. Und jetzt gibt's natürlich im Internet ganz viele Anzeigen von windigen Händlern, die auch mitunter jetzt plötzlich das Doppelte dafür kassieren wollen. Also da sollte man aufpassen, ob es denn dann auch wirklich Whitney als Barbie sein muss. Gleich Musik von den Cardigans, zuvor die Beatles.

Und dieser war auch ein Falschfahrer auf der B313 Plochingen-Reutlingen. Zwischen Köngen und Nürtingen ist er unterwegs. Äußerst rechts fahren, auch hier überholen Sie nicht. Auf der B313 Plochingen-Reutlingen zwischen Köngen und Nürtingen. Ein Falschfahrer, äußerst rechts fahren, nicht überholen.

0: Genau, halb zwei. Hallo auf die Straßen, hier sind nochmal die beiden Falschfahrer. Zunächst von der A565 Meckenheim-Bonn. Der ist unterwegs zwischen Bonn-Poppelsdorf und Bonn-Endenich. Und auch auf der B313 ist ein Falschfahrer unterwegs. Plochingen-Reutlingen zwischen Köngen und Nürtingen. In beiden Fällen äußerst rechts fahren, nicht überholende melden, wenn die Gefahr vorüber ist. Die A7 Hannover nach Kassel ist zwischen Hildesheim und der Raststätte Hildesheimer Börde wegen eines defekten Fahrzeugs gesperrt. Die A62 Landstuhl Richtung Nonnweiler ist in Höhe Nofelden-Türkismühle nach einem Unfall gesperrt. Und die A96 München Richtung Lindau ist im Kreuz Memmingen wegen einer Nachtbaustelle gesperrt. Gute Fahrt.
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0: Mit Klaus Schräder-Grau. Hallo.

0: Musik aus den 80ern von 8 Wonder, I'm Not Scared. 0800 80 80 110, das ist die Nummer unseres Anrufbeantworters, der auch seit einigen Tagen für die ARD-Hitnacht freigeschaltet ist. Ja, und da kommen manchmal Nachrichten rein, ja, die bewegen selbst die Weltpresse. Und uns hat ein Anruf erreicht von einer Dame aus Pößneck. Und da müssen wir jetzt mal ganz genau zuhören. Äußerst wichtig, Achtung.
1: Die Anne ruft an, weil jetzt habe ich gelesen und nachgeforscht und geschaut, ich verstehe den Namen von dem wunderbaren Moderator nicht. Der Name ist nicht zu verstehen. Omi Anders, Hanno Bauer, das versteht man alles. Nur ihren Namen verstehe ich nicht und den hätte ich so gerne mal richtig gehört.
0: Ja, Anders und Bauer ist ja auch einfach, ne? Aber wenn da einer daherkommt wie ich mit einem Doppelnamen, dann könnte es schon mal kompliziert werden. Aber Anna hat recht, wenn ich irgendwo mal bei einer Behörde anrufe oder sonst wo, die Frage auch immer, wie heißen Sie? Und dann fange ich immer an, also Klaus geht ja noch, aber dann sage ich, Schräder wie Schröder, nur mit Ä wie Ärger und Grau wie die Farbe. Und schon sind alle Unklarheiten beseitigt. Und ich hoffe, bei Anna aus Pößneck jetzt auch.

Und hier ist die Entwarnung für die A565 Meckenheim-Bonn. Kein Falschfahrer mehr zwischen Bonn-Poppelsdorf und Bonn-Endenich. Der andere Falschfahrer ist noch unterwegs auf der B313 Plochingen-Reutlingen und zwar zwischen Köngen und Nürtingen. Hier ist noch ein Falschfahrer unterwegs. Weiterhin äußerst rechtsfahren, nicht überholen. Falschfahrer auf der B313 Plochingen-Reutlingen zwischen Köngen und Nürtingen.

Musik von Fiction Factory, Feels Like Heaven um 2:07. Gleich die Nachricht zuvor gibt's noch ELO, das Electric Light Orchestra. Die Jungs gibt's ja nach wie vor mit dem Sänger Jeff Lynne. Von damals bis heute ist er dabei und im Laufe der Jahre wurde da natürlich auch sehr viel durchsortiert bei ELO. Viele der ehemaligen Mitglieder sind auch schon tot, kamen auch mitunter unter sehr mysteriösen Umständen ums Leben. Beispielsweise der ehemalige Cellist der Band Mike Edwards, der starb 2010. Er war mit dem Auto unterwegs und plötzlich raste ein 600 Kilogramm schwerer Futtermittelballen auf ihn zu, der da einen Hang hinuntergerollt kam. Das hat er nicht überlebt, der Gute. ELO nun. Confusion.

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1: Um 2 Uhr mit Ronald Lessig. Bundesverkehrsminister Bilger berät heute erneut mit seinen Kollegen aus den Bundesländern über die schwierige Lage der Binnenschifffahrt. Hintergrund sind die niedrigen Wasserstände in mehreren Flüssen, die für den Warentransport wichtig sind. Aus der Nachrichtenredaktion Martin Seiler.
2: Die Ressortleiter wollen auch über mögliche weitere Maßnahmen sprechen. Die Aufhebung des Sonntagfahrverbots für Lkw haben die meisten Bundesländer schon beschlossen, auch wenn nur ein Bruchteil der für Schiffe vorgesehenen Güter so transportiert werden kann. Und Umweltverbände sowie Teile der Opposition kritisieren, dass dieser Schritt alles andere als klimafreundlich ist. Gestern hatte Bilger die Lage als weiterhin sehr angespannt bezeichnet. Man müsse davon ausgehen, dass die Probleme mit Niedrigwasser noch den ganzen August bestehen bleiben, so der CDU-Politiker.
1: Heute Abend können die Menschen in Europa und anderen Teilen der Erde eine Sonnenfinsternis erleben. In Deutschland wird die Sonne zwischen kurz nach 19 Uhr und kurz vor 21 Uhr bis zu 90% verdeckt sein. Bei einer Sonnenfinsternis steht der Mond genau zwischen Erde und Sonne und